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1: Ich bin Gregor Jose Moser. Weltweit und besonders in den USA wird heute an die Terroranschläge vom 11. September 2001 erinnert. Vor genau 25 Jahren hatten Islamisten des Terrornetzwerks Al-Qaida Passagierflugzeuge gekapert und sie in das World Trade Center und das Pentagon gesteuert. Die zentrale Gedenkfeier findet am New Yorker Mahnmal statt, wo früher die Zwillingstürme des World Trade Centers standen. Am 20. September wird in Berlin und in Mecklenburg-Vorpommern gewählt. Wenn in Mecklenburg-Vorpommern schon diesen Sonntag gewählt würde, käme die AfD auf 38% der Stimmen. Die SPD liegt in der Umfrage von Infratest DIMAP bei 33%, die Linke bei 9, die CDU bei 7, die Grünen bei 5 und das BSW bei 4%. Das waren die Nachrichten um 13:30. Im Südosten Bayerns sind ein paar Wolken unterwegs, da kann es auch mal regnen. Ansonsten ist der Himmel meistens klar und es bleibt trocken. Das Ganze bei Tiefstwerten zwischen 11 und 4 Grad. Tagsüber ist es wieder teils sonnig. Im Südosten ist es erst noch eher wechselhaft mit etwas Regen bei 17 bis 24 Grad. Am Wochenende ist dann der Samstag der schönere Tag. Da scheint die Sonne und es wird wieder wärmer.
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1: Ich bin Gregor Jose Moser. Die islamistischen Terroranschläge vom 11. September 2001 in den USA sind genau 25 Jahre her. Heute wird daran erinnert. Anne Pollmann berichtet aus New York.
2: In New York und in anderen Orten der USA wird heute den tausenden Opfern der Anschläge gedacht. Am Ground Zero, dort wo die Zwillingstürme einmal standen, sollen die Namen der Opfer verlesen werden. Am 11. September 2001 entführten Terroristen insgesamt 4 Flugzeuge. 2 davon flogen in die Türme des World Trade Centers in New York.
1: In der Schweiz sind bei einem schweren Unfall eines niederländischen Reisebusses mehrere Menschen getötet und verletzt worden. Die Polizei hat bislang noch keine konkreten Zahlen nennen können. Der Unfall ereignete sich im Kanton Graubünden im Osten des Landes. Nach ersten Ermittlungen stieß der Bus gegen eine Leitplanke und stürzte von der Straße. Nach einer ganzen Serie von Sabotageangriffen auf das deutsche Stromnetz hat die Bundesanwaltschaft die Ermittlungen übernommen. Der Fall habe besondere Bedeutung, so eine Sprecherin der Behörde. Es gehe um den Verdacht verfassungsfeindlicher Sabotage. Ein 48-jähriger Tatverdächtiger sitzt bereits in Untersuchungshaft. Er soll in mehreren Bundesländern versucht haben, einen Kurzschluss an Hochspannungsleitungen auszulösen, aus Protest gegen die Kohleverstromung. Gut eine Woche vor dem Start des Oktoberfestes verhandelt heute das bayerische Oberste Landesgericht über die Zukunft der Wiesenzelte. Wirt Alexander Egger klagt gegen die jahrhundertealte Praxis, dass die Stadt München auswärtige Bewerber vom Bierzeltgeschäft ausschließt. Er fordert, dass die Vergabe der großen Festzelte europaweit ausgeschrieben wird. Bekommt Egger recht, hätte das Folgen für alle Zeltvergaben auf der Wiesen ab kommendem Jahr. Fehlt noch der Blick zum Fußball. In der Champions League hat der FC Bayern sein Auftaktspiel der Ligaphase gewonnen. Der Rekordmeister besiegte den norwegischen Club Bodø Glimt zu Hause mit 5:0. Leipzig hat dagegen eine Niederlage einstecken müssen. Die Sachsen verloren in Italien beim AC Como mit 1:4. Es ist jetzt 3:15. Im Südosten Bayerns sind ein paar Wolken unterwegs, da kann es auch mal regnen. Ansonsten ist der Himmel meistens klar und es bleibt trocken. Das Ganze bei Tiefstwerten zwischen 11 und 4 Grad. Tagsüber ist es wieder teils sonnig. Im Südosten ist es erst noch eher wechselhaft mit etwas Regen bei 17 bis 24 Grad. Am Wochenende ist dann der Samstag der schönere Tag. Da scheint die Sonne und es wird wieder wärmer. Hallo auf die Straßen und Vorsicht bitte auf der A6 Heilbronn Richtung Nürnberg zwischen Gronachtalbrücke und Crailsheim. Da steht ein defekter PKW auf dem Standstreifen. Allen unterwegs eine gute und vor allem sichere Fahrt.

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1: Ich bin Gregor Jose Moser. Die islamistischen Terroranschläge vom 11. September 2001 in den USA sind genau 25 Jahre her. Heute wird daran erinnert. Anne Pollmann berichtet aus New York.
2: In New York und in anderen Orten der USA wird heute den tausenden Opfern der Anschläge gedacht. Am Ground Zero, dort wo die Zwillingstürme einmal standen, sollen die Namen der Opfer verlesen werden. Am 11. September 2001 entführten Terroristen insgesamt 4 Flugzeuge. 2 davon flogen in die Türme des World Trade Centers in New York.
1: In der Schweiz sind bei einem schweren Unfall eines niederländischen Reisebusses mehrere Menschen getötet und verletzt worden. Die Polizei hat bislang noch keine konkreten Zahlen nennen können. Der Unfall ereignete sich im Kanton Graubünden im Osten des Landes. Nach ersten Ermittlungen stieß der Bus gegen eine Leitplanke und stürzte von der Straße. Das waren die Nachrichten um halb. Im Südosten Bayerns sind ein paar Wolken unterwegs, da kann es auch mal regnen. Ansonsten ist der Himmel meistens klar und es bleibt trocken. Das Ganze bei Tiefstwerten zwischen 11 und 4 Grad. Tagsüber ist es wieder teils sonnig. Im Südosten ist es erst noch eher wechselhaft mit etwas Regen bei 17 bis 24 Grad. Am Wochenende ist dann der Samstag der schönere Tag. Da scheint die Sonne und es wird wieder wärmer.
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1: Ich bin Gregor Jose Moser. Weltweit und besonders in den USA wird heute an die Terroranschläge vom 11. September 2001 erinnert. Vor genau 25 Jahren hatten Islamisten des Terrornetzwerks Al-Qaida Passagierflugzeuge gekapert und sie in das World Trade Center und das Pentagon gesteuert. Die zentrale Gedenkfeier findet am New Yorker Mahnmal statt, wo früher die Zwillingstürme des World Trade Centers standen. Nach dem schlechten Abschneiden deutscher Schüler bei der neuen PISA-Studie wird weiter über Konsequenzen diskutiert. Grünen-Chefin Brandner hat in der Rheinischen Post gefordert, das sogenannte Kooperationsverbot in der Bildungspolitik abzuschaffen. Das besagt, dass der Bund auf die Bildungspolitik der Länder keinen Einfluss ausüben darf. Gute Ideen dürften nicht an übermäßiger Bürokratie und komplizierten Zuständigkeiten scheitern, so Brandner. Ex-Unionsfraktionschef Spahn hat sich bei den CDU-Mitgliedern seines Wahlkreises für seinen Umgang mit der Leihmutterschaft seines Sohnes entschuldigt. Ende Juli war Spahn deshalb als Fraktionsvorsitzender zurückgetreten. Mehr von Thomas Bleskin.
2: Spahn schreibt, er sei zu feige gewesen, bei dem sensiblen Thema offen Farbe zu bekennen. Mit seinem Mann habe er über Jahre verschiedene Wege zur Familiengründung abgewogen, dabei habe sich seine Haltung zur Leihmutterschaft verändert. Diesen Prozess habe er aber nicht erklärt. Er habe eine schwierige Debatte vermeiden wollen und dadurch am Ende eine noch schwierigere ausgelöst. Das bedauere er zutiefst.
1: In der Schweiz hat es einen tödlichen Unfall mit einem Reisebus gegeben. Die Zahl der Opfer ist noch nicht bekannt. Die Polizei spricht von mehreren Toten und Verletzten. Die genauen Zahlen sollen erst am Vormittag bekannt gegeben werden. Davor müssten nämlich noch die Angehörigen informiert werden. Der Reisebus aus den Niederlanden mit knapp 50 Personen an Bord war im Schweizer Kanton Graubünden gegen eine Leitplanke gestoßen und von der Straße abgekommen. In der Fußball-Champions League ist der FC Bayern erfolgreich in die Ligaphase gestartet. Gegen den norwegischen Verein Bodø Glimt gewannen die Münchner in der heimischen Allianz Arena mit 5:0. RB Leipzig dagegen hat sein Auswärtsspiel gegen Como 1907 mit 1:4 verloren. Es ist jetzt kurz nach 4. Wenn erstmal die Sonne aufgegangen ist, wechseln sich heute Sonnenschein und harmlose Wolken ab. Im Südosten ist die Wolkendecke dichter. Bis zum Nachmittag kann es dort ab und zu regnen. Die Höchstwerte in Bayern heute 17 bis 24 Grad. Zum Start ins Wochenende scheint morgen bei 19 bis 25 Grad oft die Sonne. Am Sonntag überquert uns nach sonnigem Start von Nordwesten

0: Her ein Regengebiet. Am Montag setzt sich nach letzten Schauern dann wieder die Sonne durch. Hallo auf die Straßen und Vorsicht bitte auf der A99 Ostumfahrung München Richtung Salzburg-West zwischen München-Lochhausen und Germering-Nord. Da ist die rechte Spur blockiert. Und dann auch die A94 Passau Richtung München, Tunnel Einhausung-Wimpasing. Da läuft ein Polizeieinsatz, auch hier ist die rechte Spur gesperrt. Allen unterwegs eine gute und vor allem sichere Fahrt.
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1: Ich bin Gregor Jose Moser. Weltweit und besonders in den USA wird heute an die Terroranschläge vom 11. September 2001 erinnert, vor genau

0: 25 Jahren hatten Islamisten des Terrornetzwerks Al-Qaida Passagierflugzeuge gekapert und sie in das World Trade Center und das Pentagon gesteuert. Die zentrale Gedenkfeier findet am New Yorker Mahnmal statt, wo früher die Zwillingstürme des World Trade Centers standen. Nach dem schlechten Abschneiden deutscher Schüler bei der neuen PISA-Studie wird weiter über Konsequenzen diskutiert. Grünen-Chefin Brandner hat in der Rheinischen Post gefordert, das sogenannte Kooperationsverbot in der Bildungspolitik abzuschaffen. Das besagt, dass der Bund auf die Bildungspolitik der Länder keinen Einfluss ausüben darf. Gute Ideen dürften nicht an übermäßiger Bürokratie und komplizierten Zuständigkeiten scheitern, so Brandner. Das waren die Nachrichten um 5:30. Wenn erstmal die Sonne aufgegangen ist, wechseln sich heute Sonnenschein und harmlose Wolken ab. Im Südosten ist die Wolkendecke dichter. Bis zum Nachmittag kann es dort ab und zu regnen. Die Höchstwerte in Bayern heute 17 bis 24 Grad. Zum Start ins Wochenende scheint morgen bei 19 bis 25 Grad oft die Sonne. Am Sonntag überquert uns nach sonnigem Start von Nordwesten her ein Regengebiet. Am Montag setzt sich nach letzten Schauern dann wieder die Sonne durch.
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1: Ich bin Gregor Jose Moser. Guten Morgen.
2: Wer am 11. September 2001 schon alt genug war, weiß wahrscheinlich heute noch, wo er oder sie gerade war, als es passierte. Die Anschläge der Terrororganisation Al-Qaida mit knapp 3000 Toten, die sich heute zum 25. Mal jähren. Zu diesem Anlass findet in New York eine große Gedenkfeier statt, zu der neben allen lebenden Ex-US-Präsidenten auch der aktuelle Vize Vance erwartet wird. Präsident Trump nimmt dagegen an einer Zeremonie im Pentagon in Washington teil. Die Voraussetzungen für ein mögliches AfD-Verbotsverfahren prüfen. Darum sollte sich eine Bund-Länder-Arbeitsgruppe kümmern, wie ja NRW-Ministerpräsident Wüst von der CDU vorgeschlagen hatte. Der Vorsitzende der Innenministerkonferenz und Innensenator Hamburgs Grote unterstützt den Vorstoß. Eine solche Arbeitsgruppe wäre der nächste logische Schritt, um alle relevanten Erkenntnisse zusammenzuführen, wie der SPD-Politiker dem Kölner Stadtanzeiger gesagt hat. Gut eine Woche vor dem Start des Oktoberfestes verhandelt heute das Bayerische Oberste Landesgericht über die Zukunft der Wiesenzelte. Wirt Alexander Egger klagt gegen die jahrhundertealte Praxis, dass die Stadt München auswärtige Bewerber vom Bierzeltgeschäft ausschließt. Er fordert, dass die Vergabe der großen Festzelte europaweit ausgeschrieben wird. Bekommt Egger recht, hätte das Folgen für alle Zeltvergaben auf dem Oktoberfest ab kommendem Jahr. In der Fußball Champions League hat der FC Bayern sein Auftaktspiel der Ligaphase gewonnen. Der Rekordmeister besiegte den norwegischen Club Bodø Glimt zu Hause mit 5:0. Leipzig hat dagegen eine Niederlage einstecken müssen. Die Sachsen verloren in Italien beim AC Como mit 1:4.
0: 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Hier sind Julia und Tobi.

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1: 11. September 1995. Shaggy steigt in die Charts ein mit Bombastic.
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1: Endlich, Shaggy erreicht sein Ziel und schafft es mit diesem Song auch in die USA. Sein erster Hit, Oh Carolina, hat es in Amerika nämlich erstmal nicht geschafft. Als Mr. Bombastic rappt er sich aber dann doch in die Herzen der Amerikaner. Und nicht nur da, der Song schwappt nämlich dank einer Jeans-Werbung auch nach Europa rüber und wird so natürlich auch bei uns erfolgreich. Und das ist kein Wunder. Immerhin hat Shaggy diese fast schon hypnotisierende Art, seine Songs zu performen. Mit dieser außergewöhnlichen Stimme weiß er einfach, wie er die Menschen in seinen Bann ziehen kann. Und so kreiert er die legendären Momente im Song, bei denen man einfach nicht weghören kann. Und zwar zum Beispiel an der Stelle, wo er seine Stimme benutzt wie ein Jojo. Innerhalb eines Wortes bremst er den Song kurz aus und lässt ihn dann mit der nächsten Silbe wieder weiterlaufen. Die Rede ist natürlich hiervon. Und so ist Bombastic wahrscheinlich einer der Hauptgründe dafür, dass Shaggy 1996 den Grammy gewonnen hat für das beste Reggae-Album.

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1: Ein paar Tage Urlaub in Berlin. Ich schaue mir die St. Hedwigs-Kathedrale an. Sie steht etwas im Schatten des Berliner Domes. Trotzdem für mich ein Highlight. Ein lichtdurchfluteter leerer Raum erwartet mich. Zum Himmel hin offen. Die katholische Kathedrale wurde Ende 2024 wieder eröffnet, innen völlig neu gestaltet. Unten in der Kelleretage, der Krypta, wird's düsterer. In jeder der Seitenkapelle gibt es etwas anderes zu entdecken. Besonders fällt mir die im Dunkeln geheimnisvoll anmutende Wand auf, wo Figuren angebracht sind. In Gold und Bronze glänzen sie. Jede sieht gleich aus. Nebeneinander und übereinander streben sie nach oben, ins Licht. Mich berührt, was ich erfahre. Diese Figuren stammen von Särgen, die im Krematorium verbrannt wurden. Ich kenne solche Särge, wo oben ein Kruzifix drauf ist, das Kreuz mit dem Körper von Jesus. Jeder dieser Figuren erinnert an einen Menschen, dessen Leben vergangen ist. Und an Jesus, der sagt, ich bin die Auferstehung und das Leben. Mit dem Tod kommt nicht nur die Asche in die Erde. Nein, mit Jesus bekommt das Leben eine andere Dynamik, strebt himmelwärts, einem neuen Leben entgegen. Den Blick nach oben nicht vergessen. Eure Schwester Elise, Pfarrerin in Hof.
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2: Mit Jan Gebelein. Guten Morgen. Der Strombedarf steigt durch Wärmepumpen, aber auch immer mehr E-Autos. Gleichzeitig kommt jedes Jahr mehr Strom ins Netz durch den Ausbau von Windparks und PV-Anlagen. Allein in diesem Jahr will der

0: Netzbetreiber Bayern Werk rund 283 Millionen Euro in Oberfranken investieren, sagt Michael Bauer, kommissarischer Leiter der Region Franken.
1: Es werden beispielsweise dann Freileitungen verkabelt, die Freileitung verschwindet, Erdkabel werden verlegt, es werden teilweise auch in der Hochspannung die Beseilungen erneuert, das heißt der Querschnitt in der Freileitung wird verstärkt. Wir bauen Ortsnetzstationen in den Gemeinden und ja, wir machen natürlich auch das Netz intelligent und ersetzen Betriebsmittel durch intelligente Betriebsmittel.
0: Die Bayernwerk Netz verstärkt aktuell beispielsweise das Stromnetz zwischen Bad Benneck und Himmelkron, um den Bedarf für E-Ladesäulen dort abzudecken. In ganz Bayern fließen heuer rund 2,2 Milliarden Euro in den Netzausbau. Vor 4 Jahren war es noch weniger als die Hälfte. Kommende Woche geht es für die Schülerinnen und Schüler in der Euroherz-Region wieder los. Davor erwartet der ADAC am letzten Ferienwochenende nochmal reichlich Verkehr. Vor allem auf den Fernreiserouten aus dem Süden und von den Küsten kommend müsst ihr mit starkem Rückreisenverkehr rechnen. Zu den am meisten staugefährdeten Autobahnen zählt der Verkehrsclub auch die A9 von Berlin nach München. Gerade am Wochenende kommt der übliche Ausflugsverkehr dazu. Auch in Baden-Württemberg enden die Sommerferien. Beim Wort Bibliothek denken viele wohl zuerst an einen dunklen Raum mit großen Regalen und verstaubten Büchern. Doch in Naila ist die Stadtbibliothek jetzt noch moderner, mit der Kreativ- und Digitalwerkstatt Makerspace. Hier könnt ihr unter anderem mit einem 3D-Drucker, 3D-Stiften und VR-Brillen arbeiten. Es gibt auch ein Gerät, um zum Beispiel T-Shirts zu bedrucken. Auch Lernroboter, Tablets und verschiedene digitale Spiele findet ihr im Makerspace. Die VHS bietet dort in Zukunft außerdem regelmäßig Workshops an, schreibt die Stadt Naila in einer Mitteilung.
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0: Wer am 11. September 2001 schon alt genug war, weiß wahrscheinlich heute noch, wo er oder sie gerade war, als es passierte. Die Anschläge der Terrororganisation Al-Qaida mit knapp 3000 Toten, die sich heute zum 25. Mal jähren. Zu diesem Anlass findet in New York eine große Gedenkfeier statt, zu der neben allen lebenden Ex-US-Präsidenten auch der aktuelle Vize Vance erwartet wird. Die Voraussetzungen für ein mögliches AfD-Verbotsverfahren prüfen. Darum sollte sich eine Bund-Länder-Arbeitsgruppe kümmern, wie er NRW-Ministerpräsident Wüst von der CDU vorgeschlagen hatte. Der Vorsitzende der Innenministerkonferenz und Innensenator Hamburgs Grote unterstützt den Vorstoß. 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
3: Dankeschön, Jan. Kurz nach 9:30, euch einen schönen guten Morgen in der Dunkelheit. Es ist noch finster und es ist auch frisch heute Morgen wieder. Wir haben im Moment 7 Grad bei euch in Bischofsgrün, 9 aktuell in Hohenberg an der Eger und 9 auch bei euch in Schönbrunn. Es ist heute ganz schön, aber im Laufe dieses Freitags gibt es ganz viel Sonne und 20 Grad in der Tagesspitze. Mal ein paar Wolkenfelder zwischendurch, aber alles trocken und es geht auch ganz hübsch ins Wochenende. Morgen der Samstag mit 20 bis 22 Grad hat auch ganz viele Sonnenstunden mit dabei. Wechselhafter und auch mal nasser dann der Sonntag. Das ist das Euroherz-Wetter, euer Wetter für die Region.
4: Radio Euroherz ist hier mit dem Verkehrsservice um kurz nach 5:30. Alles okay auf den Straßen, keine Staus, keine Blitzer. Wenn ihr was habt für uns heute Morgen, dann meldet euch einfach, ihr ruft schnell an oder ihr schickt uns eine WhatsApp an die 09281 880 880.
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3: Juhu!
4: Und damit starten wir in den Freitag. Der Jan ist hier bei uns, hat alles Wichtige aus der Region.
5: Morgen.
4: Und damit einen schönen Tag heute. Morgen.

0: Saison ist ja eigentlich fast durch.
1: Ja gut, aber jetzt Herbst ist halt auch so die Grabbelzeit, oder? 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

0: dabei. Im schönen, satten 20er.
1: Auf den Straßen ist alles okay. Wir haben keine Staus oder Blitzer. Wenn es was gibt, meldet euch einfach per WhatsApp oder Anruf.
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1: Morgen.
0: 25 Jahre sind die Anschläge aufs World Trade Center her. Wahnsinn, oder?
1: Ich finde das wirklich Wahnsinn. Also für mich fühlt es sich gar nicht so weit weg an, so wie wenn es vor ein paar Jahren erst gewesen ist. Weil ich finde, wenn du diese Bilder gesehen hast, wenn du das im Fernsehen verfolgt hast, das hat sich so ins Hirn gebrannt und du hast das irgendwie immer noch so vor Augen.
0: Fernsehen ist ein gutes Stichwort. RTL-Nachrichtenmann Peter Klöppel hat ja damals dann stundenlang moderiert und die Menschen auch hier in Deutschland informiert. Er ist in dieser Woche mit dem Deutschen Fernsehpreis für sein Lebenswerk ausgezeichnet worden. Und jeder weiß ja so ein bisschen, wo am 11. September, als er davon gehört hat, war auch Peter Klöppel.
2: Ich saß an meinem Schreibtisch in der Redaktion und eine Kollegin rief, schaltet mal schnell auf CNN. Ich bin dann in die Maske gelaufen, weil wir sehr schnell entschieden haben, auch eine Sondersendung zu machen. Und als ich in der Maske saß, habe ich dann von meinem Maskenstuhl aus gesehen, dass das zweite Flugzeug in den anderen Turm reingeflogen ist. Und ab da war uns allen klar, dass wir es hier nicht mit einem Unfall zu tun haben, auch nicht mit irgendeiner zufälligen Geschichte, sondern einem gesteuerten Anschlag. Und genauso war es ja dann auch.
0: Wenn er davon erzählt, kriege ich sofort schon wieder Gänsehaut. Die Bilder sind sofort wieder da, ja.
1: Wo wart ihr denn? Wenn ihr das noch wisst und euch das auch nach wie vor bewegt, dann teilt das gerne heute mit uns. 09281 880.

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1: Ich bin Dominik Schweiger. Die islamistischen Terroranschläge vom 11. September 2001 in den USA sind genau 25 Jahre her. Heute wird daran erinnert. Anne Pollmann berichtet aus New York.
2: In New York und in anderen Orten der USA wird heute den tausenden Opfern der Anschläge gedacht. Am Ground Zero, dort wo die Zwillingstürme einmal standen, sollen die Namen der Opfer verlesen werden. Am 11. September 2001 entführten Terroristen insgesamt 4 Flugzeuge. 2 davon flogen in die Türme des World Trade Centers in New York.
1: Nach dem schlechten Abschneiden deutscher Schüler bei der neuen PISA-Studie wird weiter über Konsequenzen diskutiert. Grünen-Chefin Brandner hat in der Rheinischen Post gefordert, das sogenannte Kooperationsverbot in der Bildungspolitik abzuschaffen. Das besagt, dass der Bund auf die Bildungspolitik der Länder keinen Einfluss ausüben darf. Gute Ideen dürfen nicht an übermäßiger Bürokratie und komplizierten Zuständigkeiten scheitern, meint Brandner. In 8 Tagen ist es soweit, dann beginnt in München wieder die Wiesn. Aber wer darf beim größten Volksfest der Welt künftig sein Festzelt aufstellen? Darum geht's heute beim Bayerischen Obersten Landesgericht. Ein klagender Wirt will erreichen, dass die großen Festzelte beim Oktoberfest EU-weit ausgeschrieben werden müssen. Seit jeher bekommen in der Regel einheimische Wirte den Zuschlag. Zum Fußball, da ist seit dieser Woche die Champions League zurück. Der FC Bayern ist am Abend erfolgreich in die Ligaphase gestartet. In der heimischen Allianz Arena gewannen die Münchner mit 5:0 gegen die Norweger von Bodø/Glimt. RB Leipzig dagegen hat sein Auswärtsspiel gegen den AC Como mit 1:4 verloren.
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3: Mit Jan Gebelein. Für die Energiewende ist mehr Strom nötig, den die Region durch Windparks und Solaranlagen auch selbst produziert. Der Netzbetreiber Bayernwerk investiert rund 283 Millionen Euro in den Netzausbau in diesem Jahr in Oberfranken. Ein aktuelles Projekt läuft momentan im Bereich Bad Berneck und Himmelkron, weil dort immer mehr E-Ladesäulen entstehen. Die Bayernwerk Netz hat ihre Investitionen in den vergangenen 4 Jahren mehr als verdoppelt. Spätestens ab dem Nachmittag dürfte es voller auf den Straßen werden. Der ADAC erwartet am letzten Ferienwochenende verstärkten Rückreiseverkehr. Denn nicht nur in Bayern enden die Sommerferien, auch in Baden-Württemberg. Betroffen sind vor allem die Fernreiserouten aus dem Süden und Norden. Dazu zählt auch die A9 von Berlin nach München. 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
4: Willkommen im Freitag und der wird hübsch. Wir haben heute ganz viel Sonne mit dabei, 20 Grad und es bleibt trocken. Das Wetter gibt es auch morgen für den Wochenendstart, für den Samstag sogar bei bis zu 22 Grad. Der Sonntag spielt in der ersten Tageshälfte mit und in der zweiten zickt er ein bisschen. Da wird es oft wolkig und Richtung Abend auch mal nass. Das ist das Euroherz-Wetter, euer Wetter für die Region.
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6: Hallöchen auf die Straßen um 6:15. Passt alles, keine Staus oder Blitzer. Ihr kommt gut zur Arbeit. Und wenn ihr was habt, meldet euch einfach. Wir sind ja da. 09281 880 880 und können alle warnen.
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6: Morgen zusammen gleich bei uns auf der Playlist. Ja. Taylor Swift in voller Länge. Und jetzt kommt, was am Freitag um 6:15 kommen muss. Endlich Frau!

0: Taylor Swift geht's gut in den Freitag. Guten Morgen, wünschen Julia und Tobi. Hier bei Radio Eure Herz, unsere Achtung, Kinderschilder sind der absolute Hit.
1: Ja, und die sind auch alle raus, alle weg, alle abgeholt von euch. Wahnsinn, und ihr habt die auch schon aufgehangen bei euch an der Garage, am Gartenzaun und schickt uns da schon fleißig Bilder.
0: Danke.
1: Mega, dass ihr mit dabei seid. So, und Nachschub ist auch schon unterwegs.
0: Mhm.
1: Ist schon bestellt. Wie sage ich dann Bescheid, sobald es wieder Schilder gibt?
0: Ja, nächste Woche sind die dann sicher schon da und auch in unseren Partnergeschäften zu haben. Auf euroherz.de bekommt ihr da mehr Infos. 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
0: Schön.
1: Also da ist sofort aufgefallen, wow, das sind kleine Mäuse unterwegs und jetzt in der dunklen Jahreszeit natürlich umso wichtiger.
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0: Freitagsstart zusammen mit uns. 18 nach 6 für eure Morgenplanung. Und ja, schon eine Jäckle drüber heute Morgen. 7 Grad im Moment in Eulenhammer. Aber es gibt ganz viel Sonne und nachher bis zu 20 Grad.
1: Guten Morgen auf die Straßen, da ist alles okay. Staus und Blitzer landen bitte bei uns über die 09281 880 880. Besten Dank und euch eine gute Fahrt.

0: Gemeinsam stehen wir auf. Guten Morgen.
1: Morgen.
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3: Wir sind zusammen mit euch der größte Eventkalender hier in der Region. Und ich freue mich immer, wenn wir euch am Rohr haben, ihr euch meldet und sagt, hey, wir waren jetzt so fleißig und haben was auf die Beine gestellt, auch für einen guten Zweck.
0: Herbert ist heute Morgen hier Teil der Radio Euroherz Morning Show. Servus.
4: Unsere Dorfgemeinschaft hat in Schatten einen wunderschönen neuen Park mit einem tollen Naturspielplatz geschaffen. Schon 1979 wurde unser Spielplatz einmal als schönster Spielplatz Oberfranken ausgezeichnet. Um unseren Park und unseren Spielplatz weiter zu erhalten und auszubauen, veranstalten wir nach 18 Jahren endlich wieder unser traditionelles Spielfest. Los geht's am Samstag ab 14 Uhr mit Kaffee und Kuchen. Danach gibt es leckere Grillspezialitäten. Natürlich gibt's auch musikalische Unterhaltung und jede Menge gute Stimmung. Und am Sonntag lassen wir unser Fest gemütlich mit einem Weißwurstfrühstück ausklingen. 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
1: Sehr cool. Ach, ihr feiert schön. Julia, Wettercheck?
2: Passt.
1: Passt, ja.
2: Ja, schaut gut aus. Ganz angenehm. Schön Sonne jetzt mit dabei. Ist einmal frei nochmal zum draußen sitzen.
1: Also feiert schön und euer Event landet auch bei uns über WhatsApp 09281 880 880.

0: Surprise!
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9: Mit Jan Gebelein. Guten Morgen. Das Steinzentrum Wunsiedel ist das älteste und größte seiner Art in Deutschland. Aus dem ganzen Land kommen Menschen in die Region, um hier zum Beispiel eine Ausbildung zum Steinmetz oder zum Steinbildhauer zu machen. Für die vielen Schülerinnen und Schüler plant der Landkreis Wunsiedel ein neues Wohnheim. Ein Wettbewerb mit Studierenden der TU Dortmund hat schon erste Gestaltungsideen geliefert. Aktuell geht es um die Finanzierung des Projekts. Der Landkreis Wunsiedel prüft derzeit sämtliche Förder- und Finanzierungsmöglichkeiten. Das schreibt uns das Landratsamt auf Anfrage. Einen konkreten Zeitplan zur Umsetzung gibt es demnach noch nicht. Was kurz bevorsteht, ist der Erwerb des Grundstücks, auf dem das Schülerwohnheim entstehen soll, heißt es. Im neuen Wohnheim sollen 160 Betten Platz haben. Der Landkreis Wunsiedel rechnet momentan mit Kosten von rund 27 Millionen Euro. Die IHK für Oberfranken-Bayreuth warnt vor einer Phishing-Welle, von der bereits mehrere Firmen in der Region betroffen sind. Dabei nutzen Angreifer eine neue Methode, um sich in Microsoft-Konten einzuhacken. Auf was ihr achten könnt, weiß Euroherz-Reporterin Lisa Grieshammer.
10: Die Betrüger verschicken täuschend echte Nachrichten, die auf den ersten Blick wie offizielle Microsoft-Anfragen aussehen. Wer den Anweisungen folgt, gibt unbemerkt Zugriff auf das eigene Konto frei, teilweise sogar dann, wenn ein zusätzlicher Sicherheitscode eingerichtet ist. Die IHK rät den Unternehmen, alle Mitarbeitenden über die Gefahr aufzuklären. Besonders vorsichtig solltet ihr bei Links und Anmeldeaufforderungen sein. Zudem sollte die IT-Abteilung oder der IT-Dienstleister unbedingt prüfen, ob die Geräteanmeldung ohne Tastatur in der Microsoft-Umgebung einzuschränken oder ganz abzuschalten ist. Auch ungewöhnliche Anmeldungen, aktive Geräte und Sitzungen in den Konten sollten Firmen kontrollieren.
9: Seit 2 Jahren betreiben die Deutsche Post und DHL einen modernen Zustellstützpunkt in Naila. Von dort aus machen sich die Pakete und Briefe auf den Weg in die Region. Gleichzeitig versucht die Post auch ihr Angebot vor Ort auszubauen. Am Selbitzer Berg hat nun ein neuer DHL-Paketshop eröffnet. Im Sonderpostenmarkt in Naila könnt ihr eure Pakete und Retouren abgeben und auch welche dorthin liefern lassen. Besonders geeignet ist der neue Paketshop für Berufstätige, denn er ist zu den Marktöffnungszeiten von 9 bis 21 Uhr in Betrieb. Bürgermeister Paul Bernhard Wagner bezeichnete ihn als wertvolle Ergänzung für die Nahversorgung in Naila.
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9: Die islamistischen Terroranschläge vom 11. September 2001 in den USA sind genau 25 Jahre her. Heute wird daran erinnert, unter anderem am Ground Zero in New York und am Pentagon bei Washington. Nach dem schlechten Abschneiden deutscher Schüler bei der neuen PISA-Studie wird weiter über Konsequenzen diskutiert. Grünen-Chefin Brandner hat in der Rheinischen Post gefordert, das sogenannte Kooperationsverbot in der Bildungspolitik abzuschaffen. Das besagt, dass der Bund auf die Bildungspolitik der Länder keinen Einfluss ausüben darf. 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
11: Juhu,
3: fast 5 nach halb.

0: haben wir es. Euch einen schönen Freitag mit schön Sonne. 8 Stunden gibt es heute. Und dazu einen schönen fetten 20er auf dem Thermometer. Morgen, der Samstag, ganz ähnlich eine Sonne-Wolken-Kombi bei sogar bis zu 22 Grad. Bis zum Sonntagnachmittag bleibt so. Und dann wird es eher ein bisschen launischer, windiger und am Abend immer wieder mal ein Schauer mit dabei. Aber das ist doch ganz passabel. Das ist euer Herzwetter, euer Wetter für die Region.
1: Morgen auf die Straßen der Radio Euro Herz Verkehrsservices hier. Ohne Meldungen, ohne Blitzer. Wenn es was gibt, einfach melden. Wir können dann alle warnen. 09281 880 880.
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1: Morgen zusammen, wenn ihr so durch die Region lauft oder fahrt, dann seht ihr, der Mais steht noch bei uns in der Region.
0: Ja, und da könnt ihr auch mal durchhuschen jetzt noch am Wochenende im Maislabyrinth. Und zwar, also ganz, ja, besonders, ich glaube, das wird sehr magisch, bei einer Fackelnacht. Und zwar in Bergnesreuth.
1: So. Ja, Taschenlampe einpacken. Ja. Abends ab 7:30, da ist es ja jetzt schon fast dunkel, geht's ja. Dann los. Und dann könnt ihr einen schönen Abend im Maislabyrinth erleben. Am Gerätemuseum Arzberg-Bergnesreuth ist ja das Maislabyrinth. Dort könnt ihr auch parken, der Eintritt ist frei. Und dann macht ihr euch einen schönen Spätsommerabend.
0: Herrlich, was zu schnabulieren gibt's halt auch noch. Ja. Und dann wird es, glaube ich, nochmal ein sehr schönes September-Highlight.

0: Freitagmorgen mit Tobi und Julia. Und jetzt am Wochenende verbringt ihr auch alle sicher Zeit in eurem Lieblingsverein, mit eurem Lieblingssport, in eurer Mannschaft. Und hier in Hof, da ist ja schon ein großartiger Verein, der ASV. Mhm. Warst du schon mal beim Ringen?
1: Früher, ist schon ein paar Jahre her, als sie mal in der Bundesliga waren. Und da habe ich jeden Heimkampf gesehen. Echt? Das ist fantastisch, es ist eine Mega-Stimmung und danach bin ich immer heim und hatte solche Ohren.
0: Sie haben geglüht, ja?
1: Ja, weil es einfach richtig laut war.
0: Das
1: ja,
0: stimmt, aber schön. Ich war auch schon öfter in der Jahnhalle und denke mir, wow, also da geht's richtig rund und es ist ein ganz großer Sport. Mhm. Und der ASV feiert jetzt an diesem Wochenende sein 130. Jubiläum.
1: Bei uns ist heute Morgen der ASV-Vorsitzende Wolfgang Fleischer. Unser Kollege Jermaine Abrams hat nämlich diese Woche vorbeigeschaut beim Training.
2: Hier in Hof gibt es so viele wunderschöne Vereine und sportliche Aktivitäten, die man machen kann. Unter anderem auch tatsächlich Ringen. Und deswegen bin ich an der Angerschule beim ASV Hof zusammen mit dem Vorsitz sogar, mit dem Wolfgang Fleischer. Servus erstmal.
3: Hallo, servus.
2: Ringen ist ja sowieso mal was ganz Besonderes, wenn man jetzt so eigentlich bedenkt jetzt von anderen sportlichen Tätigkeiten, oder?
3: Ja, es ist zum einen eine Mannschaftssportart, aber am Ende steht trotzdem jeder alleine auf der Matte, ringt, kämpft mit einem Gegner und keiner weiß, was der andere tut.
2: Ihr habt ja jetzt auch etwas ganz Besonderes jetzt gerade als traditionsträchtiger Verein. Was ist denn jetzt genau eigentlich bei euch jetzt los?
3: Naja, wir sind im Jahr 1896 gegründet worden und feiern in diesem Jahr 130 Jahre ASV Hof. Wir wollten es eigentlich vor 5 Jahren feiern, da hat uns dann Corona einen Strich durch die Rechnung gemacht und deswegen haben wir uns

0: beschlossen, die 130 Jahre jetzt einfach mal zu feiern.
1: 130 Jahre, das ist eine lange Zeit. Wie viele Mitglieder habt ihr denn eigentlich?
0: Zurzeit so circa 460 Mitglieder. Es ist immer ein bisschen volatil, geht einmal rauf, einmal ein bisschen runter. Ja, das hat sich in den letzten Jahren schon sehr gesteigert, aber der ASV Hof war schon immer, und ich habe jetzt sehr viele alte Protokollbücher gelesen, alte Protokolle mir angesehen, der ASV Hof war schon immer auch vor dem Ersten Weltkrieg schon ein sehr agiler Verein.
1: Genau das wollen wir uns natürlich auch ein bisschen näher anschauen. Ich bin ja nicht nur zum Spaß hier, sondern ich möchte auch ein paar Leute aktiv sehen und vielleicht auch ein bisschen mitmachen. Aber dafür muss ich mich umziehen, oder?
0: Ja, es wäre nicht schlecht. Ein paar Sportsachen reichen aus und dann schauen wir uns das mal an.
2: Da geht's für Jermaine heute noch auf die Matte. Ihr werdet das hören heute Morgen in der Radio Orats Morning Show. Und ihr könnt den ASV Hof auch in dieser Woche besuchen. Es ist Saisonstart an diesem Samstag gegen Hallberg Moos in der Jahnhalle in Hof. 7:30 geht's dort los.

0: Wetter. Es gibt heute viel Sonne und bis zu 20 Grad.
1: Guten Morgen. Auf die Straßen läuft an diesem Freitag. Keine Staus, keine Blitzer. Jetzt am Wochenende ist das letzte Ferienwochenende. Viele werden dann wieder heimfahren.

oder zurückkommen. Deshalb wird viel los sein am Wochenende auf den Autobahnen. Haben wir immer im Blick hier in unserem Verkehrsservice und auch jederzeit bei uns im Web und der App. Da könnt ihr dann auch schauen, was so los ist. Euch einen schönen Freitag. Guten Morgen.

0: Wochenende. Das letzte Ferienwochenende, Tag des offenen Denkmals ist auch, das ist in jeder Stadt oder Gemeinde dann oft gefeiert, dass dann so ein altes Gebäude öffnet und ihr dann wieder reinschauen könnt. Selb feiert zudem ja in diesem Jahr auch noch 600 Jahre und da gibt es eine sehr einmalige Wanderung an diesem Wochenende.
1: Da gibt es eine Zeitreise und der Lions Club ist heute Morgen mit bei uns. Hi!
0: Morgen!
2: Hallo, hier ist Sabine Koop vom Lions Club in Selb. Wir veranstalten am 13.09. einen historischen Wandertag durch unsere Stadt. Dabei unterstützt uns der Zeitspringer Paul. Er führt die Teilnehmer mittels Wasserstationen an Orte, hinter denen sich eine vergessene Geschichte verbirgt, beispielsweise die des ersten Kaufhauses in Selb. Das Ganze wird eine sehr spannende Angelegenheit, vor allem auch für Familien mit Kindern. Start ist von 8 bis 11 Uhr am Lokschuppen. Mhm. Wer mehr wissen will, kann unseren WhatsApp-Kanal abonnieren. Er heißt Wandertag Lions Club Selb.
0: Sehr cool. Danke für die Info. 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
10: Ich bin Dominik Schreiber. Morgen.
11: Heute vor 25 Jahren haben die Terroranschläge vom 11. September die Welt erschüttert. Fast 3000 Menschen kamen damals in den USA ums Leben. Heute wird an mehreren Orten an die Opfer erinnert. Julia Wasselkopf berichtet.
12: 4 Passagierflugzeuge sind am 11. September 2001 von 19 Terroristen entführt worden. 2 Flugzeuge steuerten sie in das World Trade Center in New York. Ein weiteres ins Pentagon bei Washington. Die 4. Maschine stürzte in Pennsylvania ab. Die Anschläge veränderten die Welt. Unter anderem wurden Sicherheitsmaßnahmen an Flughäfen danach massiv verschärft.
11: Social Media erst ab 13, das meint eine Expertenkommission im Auftrag des Bundesbildungsministeriums. Heute übergeben die Fachleute ihren Abschlussbericht an Ministerin Prien. Darin stehen insgesamt 56 Vorschläge für einen besseren Schutz von Kindern und Jugendlichen im Netz. Prien will in den kommenden Wochen einen Gesetzentwurf vorlegen. Nächste Woche geht das neue Schuljahr los und morgen ist außerdem noch Bettenwechsel in vielen Urlaubsorten. Heißt Rückreiseverkehr in Bayern. Der ADAC rechnet fast im gesamten Freistaat mit vollen Autobahnen. Und die Kontrollen an der deutschen Grenze dürften außerdem für zusätzliche Wartezeit sorgen. Der Champions-League-Auftakt war für den FC Bayern ein voller Erfolg. Gegen den norwegischen Club Bodø Glimt stand es am Ende 5:0. RB Leipzig hat dagegen eine Niederlage einstecken müssen, gegen Como aus Italien mit 1:4.
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13: Mit Jan Gebelein. Der Landkreis Wunsiedel steht vor seinem nächsten Großprojekt. Für das Steinzentrum in Wunsiedel plant er ein neues Schülerwohnheim. Wie es aussehen soll, ist schon klar. Aktuell prüft das Landratsamt Fördermöglichkeiten. Es rechnet mit Kosten von rund 27 Millionen Euro. Als nächstes steht der Erwerb des Grundstücks an. Im neuen Wohnheim soll Platz für 160 Betten sein. Sie sehen auf den ersten Blick wie offizielle Microsoft-Anfragen aus. In Wirklichkeit wollen Betrüger nur an Daten kommen. Davor warnt die IHK für Oberfranken Bayreuth. Wenn Firmen den Anweisungen folgen, geben sie unbemerkt Zugriff auf das eigene Konto frei. Teilweise sogar dann, wenn ein zusätzlicher Sicherheitscode eingerichtet ist. Die IHK rät deshalb zu besonderer Vorsicht bei Links und Anmeldeaufforderungen. Auch ungewöhnliche Anmeldungen, aktive Geräte und Sitzungen in den Konten sollten Firmen kontrollieren. 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
14: Merci, kurz nach 7 haben wir es und ich freue mich sehr, euch heute und morgen 2 Premium-Tage jetzt hier im September abzuliefern. Wir haben nämlich ganz viel Sonne mit dabei, heute bei 20, morgen bei 22 Grad. Der Sonntag geht erstmal fein los, auch da schön Sonne, aber der Nachmittag wird ein bisschen zickig mit Wind und Wolken und stellenweise wird es da auch mal nass. Das ist das Euroherz-Wetter, euer Wochenendwetter für die Region.
15: Alles okay auf den Straßen, das ist super, keine Staus, keine Blitzer. Wenn ihr was habt für uns heute Morgen, einfach kurz melden, ihr ruft uns an oder schickt eine WhatsApp, das ist der schnellste Weg, 09281 880 880. Danke.
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15: Zu einem schönen Freitagmorgen gehört eine gute Tasse Kaffee, gutes Frühstück und die perfekte

0: Die Playlist gleich bei uns.
1: Rihanna gibt's

0: Schönen Freitag euch. Wir stehen vorm Wochenende. An diesem Wochenende ist auch Tag des offenen Denkmals. Das ist ja eine bundesweite Aktion. Da öffnen Denkmäler in Deutschland ihre Türen. Meist nur einmal im Jahr, um hinter die Kulissen zu schauen.
1: Ja, und wir gucken zu euch nach Marktredwitz. Da sagt die Stadt, wir spitzen mit euch mal in die Glasschleife. Das ist eine mega neu sanierte, ganz fresche Event-Location. Konzerte sind da. Michael Schulte war zum Beispiel schon mal zu Gast.
0: Ja, Susi Quattro kommt zum Beispiel eben auch im Oktober und wird dort spielen, direkt in der Glasschleife.
1: Ja, und wir waren auch da im Sommer mit dem Euroherz-Kinosommer. Es ist schon ein sehr toller Spot in der Stadt. Und jetzt habt ihr eben die Gelegenheit, mal reinzugucken und eben auch mal in Bereiche zu schauen, die man sonst so nicht sieht.
0: Ja, wie zum Beispiel eben auch die Künstlerkabinen. Also im Keller sozusagen sind die ja eingerichtet. Auch da werdet ihr also in Führungen mal hingeführt und ihr könnt euch einfach die Glasschleife nochmal von einer ganz anderen Perspektive anschauen.
1: Ja, ist ja ein sehr historisches Gebäude, ne?
0: War früher eine Glasschleiferei. Also die haben da riesige Schaufenster zum Beispiel eben auch geschliffen und deswegen heißt sie ja so.
1: Ja, ein geiles Beispiel, wie man aus so einer alten Location was Cooles Neues machen kann. Also der Tag des Deutschen Denkmals in der Stadt Marktredwitz an diesem Sonntag ab 11. Da ist der OB da und wird euch dann ganz lieb begrüßen. Guten Morgen.

0: Start mit Michael Patrick Kelly und mit eurem Freitagswetter. Blauer Himmel, schön Septembersonne, jetzt noch frisch in Fielitz bei 7 Grad. Nachher haben wir aber schön satte 20.
1: Auf den Straßen passt alles heute Morgen. Wenn ihr noch was habt für uns, meldet euch jederzeit über die 09281 880 880 und wir geben es dann direkt mit durch. Gute Fahrt.
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0: gleich wird es 7:30. Guten Morgen euch mit Radio Eure Herz. Es gibt diese Tage, da weißt du Jahrzehnte später noch ganz genau, wo du warst, als du davon gehört hast. Mit Sicherheit ist so ein Tag auch der 11. September. Heute, vor 25 Jahren, gab es die Anschläge aufs World Trade Center in New York.
1: Ich finde das krass, 25 Jahre, irgendwie ist es für mich noch gar nicht so weit weg und so präsent, weil man die Bilder so und so und so oft gesehen hat. Wo warst du?
0: In Ungarn damals mit einer Abschlussfahrt und da waren dann die Anschläge und die Heimfahrt war dann irgendwie schwierig, Grenzkontrollen mit einmal in jedem europäischen Land auch extrem hochgefahren, lange Staus, lange Wartezeiten, daran kann ich mich noch erinnern, ja.
1: Und wo wart ihr?
2: Ich habe das während der Arbeit erfahren, habe ich gedacht, das ist ein Film, das kann nicht sein. Und ja, dann habe ich das am Fernsehen verfolgt. Zuerst kann ich das gar nicht glauben, habe ich das immer wieder angeschaut und wieder angeschaut und wieder angeschaut.
3: Sehr entsetzt gewesen und natürlich dann, wie wird es weitergehen oder kommt nochmal ein Anschlag, passiert in Deutschland was. Und dann die Bilder, man konnte es eigentlich gar nicht begreifen im ersten Augenblick, sage ich einmal. Und dann 3-4 Tage später ist uns das eigentlich erst bewusst geworden.
4: Ich bin Amerikaner und ich habe 3 ehemalige Kollegen von dem Militär, was bei mir war, verloren. 2 bei der Polizei New York und 1 Feuerwehr New York.
0: Krass. Ja, wo wart ihr, als ihr von 9/11 gehört habt oder wie habt ihr auch diesen Nachmittag verbracht? Ihr könnt euch gerne melden mit einer WhatsApp-Sprachnachricht an die 09281 880 880.
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0: Guten Morgen euch. Ihr seid unterwegs mit Radio Eurer Herz. 2:30.
1: Achtung, bitte auf der A9 Richtung Berlin zwischen Bad Bennekimmelkron und Marktschorgast. Hier ein defekter LKW, der ragt auch in die rechte Spur. Passt auf in diesem Bereich und kommt gut an.
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6: Mit Jan Gebelein. Guten Morgen. Der Strombedarf steigt durch Wärmepumpen, aber auch immer mehr E-Autos. Gleichzeitig kommt jedes Jahr mehr Strom ins Netz durch den Ausbau von Windparks und PV-Anlagen. Allein in diesem Jahr will der Netzbetreiber Bayernwerk rund 283 Millionen Euro in Oberfranken investieren, sagt Michael Bauer, kommissarischer Leiter der Region Franken.
7: Es werden beispielsweise dann Freileitungen verkabelt, die Freileitung verschwindet, Erdkabel werden verlegt, es werden teilweise auch in der Hochspannung die Beseilungen erneuert, das heißt der Querschnitt in der Freileitung wird verstärkt, wir bauen Ortsnetzstationen in den Gemeinden und ja, wir machen natürlich auch das Netz intelligent und ersetzen Betriebsmittel durch intelligente Betriebsmittel.
6: Die Bayernwerk Netz verstärkt aktuell beispielsweise das Stromnetz zwischen Bad Lenneck und Himmelkron, um den Bedarf für E-Ladesäulen dort abzudecken. In ganz Bayern fließen heuer rund 2,2 Milliarden Euro in den Netzausbau. Vor 4 Jahren war es noch weniger als die Hälfte. Kommende Woche geht es für die Schülerinnen und Schüler in der Euroherz-Region wieder los. Davor erwartet der ADAC am letzten Ferienwochenende nochmal reichlich Verkehr. Vor allem auf den Fernreiserouten aus dem Süden und von den Küsten kommend müsst ihr mit starkem Rückreiseverkehr rechnen. Zu den am meisten staugefährdeten Autobahnen zählt der Verkehrsclub auch die A9 von Berlin nach München. Gerade am Wochenende kommt der übliche Ausflugsverkehr dazu. Auch in Baden-Württemberg enden die Sommerferien. Beim Wort Bibliothek denken viele wohl zuerst an einen dunklen Raum mit großen Regalen und verstaubten Büchern. Doch in Naila ist die Stadtbibliothek jetzt noch moderner, mit der Kreativ- und Digitalwerkstatt Makerspace. Hier könnt ihr unter anderem mit einem 3D-Drucker, 3D-Stiften und VR-Brillen arbeiten. Es gibt auch ein Gerät, um zum Beispiel T-Shirts zu bedrucken. Auch Lernroboter, Tablets und verschiedene digitale Spiele findet ihr im Makerspace. Die VHS bietet dort in Zukunft außerdem regelmäßig Workshops an, schreibt die Stadt Naila in einer Mitteilung.
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6: Heute vor 25 Jahren haben die Terroranschläge vom 11. September die Welt erschüttert. Fast 3000 Menschen kamen damals in den USA ums Leben. Heute wird an mehreren Orten an die Opfer erinnert. Social Media erst ab 13, das meint eine Expertenkommission im Auftrag des Bundesbildungsministeriums. Heute übergeben die Fachleute ihren Abschlussbericht an Ministerin Prien. Darin stehen insgesamt 56 Vorschläge für einen besseren Schutz von Kindern und Jugendlichen im Netz. 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
8: Kurz nach halb haben wir es und der September sagt nochmal Sommer, heute und morgen, also während 18 bis 20 Grad ist das doch ganz schicki. Und der Sonntag wird auch erstmal schön und sonnig fürs Frühstück. Ja, für einen Sonntagnachmittagskaffee geht es auch noch, aber in Richtung Abend wird es dann oft ungemütlich, windig, bewölkt und auch nass. Also jetzt rattern, glaube ich, am Wochenende nochmal überall die Rasenmäher. Das ist das Euroherz-Wetter. Euer Wetter für die Region.
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10: A9 Richtung Berlin zwischen Bad Lenneck-Himmelkron und Marktschorgas steht ein defekter LKW heute Morgen. Passt ihr auf und das war's schon. Eure Meldungen landen hier einfach bei uns über die 09281 880 880. Ihr ruft uns an oder schickt eben auch eine Audionachricht und dann gehen wir es mit durch. Dann wissen es alle. Kommt gut an.
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0: Guten Morgen euch um kurz nach 7:45. Das Freitagswetter, das macht Laune. Es prickelt heute nochmal so schön nach Sommer. Wir haben heute 20 Grad und ein paar Schönwetterwolken zwischendurch. Ansonsten trocken, die Kiste.
1: Alles okay auf den Straßen. Wenn ihr was habt für uns, sagt Bescheid bitte. 09281 880 880.
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1: Euch einen schönen Freitag und schon mal ein schönes Wochenende vorab. Ihr landet hier bei uns im XXL-Eventkalender bei Radio Euroherz. Und es gibt noch mal ganz, ganz viel Sport jetzt auch draußen.
2: Ja, wir haben am Sonntag zum Beispiel American Football in Hof. Die Hofschuckers sind heute Morgen Teil der Radio Euroherz Morning Show. Hi, servus.
3: Hi. Hier ist der Max Gugelmeier von den Hofjokers. Am kommenden Sonntag steht bei uns das letzte Heimspiel der Saison an. Wir empfangen die Schweinfurt Chargers und für uns geht's dabei um Platz 1. Das Ganze steht unter dem Motto Homecoming und Blackout Game. Das heißt, wir bringen die Jokers Family noch einmal zusammen. Viele ehemalige Spieler sind mit dabei und wir laufen zum ersten Mal in unseren neuen schwarzen Heimjerseys auf. Einlass ist ab 14 Uhr, Kickoff um 15 Uhr. Am PDSV-Platz in der Ossiger Straße 52 in Hof. Wenn ihr also Bock auf American Football, harte Hits und richtig gute Stimmung habt, dann kommt vorbei und macht mit uns nochmal richtig Lärm. Wir freuen uns auf euch. Hey ja, Jokers.
2: Hey ja, Jokers, das ist der Schlachtruf. Cool.
1: Dankeschön. Danke. Und Fußball geht's am Wochenende auch. Heute spielt zum Beispiel auch die Spielvereinigung Bayern Hof. 19 Uhr ist der Anstoß auswärts in Gebenbach.

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0: Ich bin Dominik Schweiger. Guten Morgen. Von der Rente bis zur Raumfahrt. Der Bundestag schließt heute seine Beratungen über den Bundeshaushalt ab. Auf der Tagesordnung stehen unter anderem die Etats für Arbeit und Soziales sowie für Forschung und Technologie. Den größten Einzelhaushalt verantwortet Sozialministerin Baas. Allein rund 145 Milliarden Euro fließen in die Rentenversicherung und die Grundsicherung im Alter. Die Terroranschläge in den USA heute vor 25 Jahren haben die Welt verändert. Die Vereinigten Staaten erinnern heute mit diversen Veranstaltungen an die fast 3000 Opfer. Noch bis heute sind 4 von 10 Toten bei den Anschlägen der Terrororganisation Al-Qaida aufs World Trade Center, das Pentagon und im Pennsylvania abgestürzten Flugzeug nicht identifiziert. Das KI-Unternehmen Anthropic hat nach eigenen Angaben mehrere Fälle von Missbrauch seines Chatbots Claude verhindert. Dazu gehörten mutmaßlich russische Cyberangriffe und Versuche chinesischer Unternehmen, die Fähigkeiten der KI zu kopieren. Nutzer hätten Claude unter anderem für Bau von Waffen und die Erforschung möglicher biologischer Kampfstoffe einsetzen wollen. Anthropic habe die entsprechenden Zugänge gesperrt. Für 5 Euro einen Film schauen. Das geht am Wochenende in diversen Kinos in Deutschland. Beim sogenannten Kinofest machen mehr als 700 Kinos mit. Darunter kleinere Filmkunsttheater, aber auch große Multiplex-Kinos. Eine Übersicht, wer alles mitmacht, gibt's online auf daskinofest.de.
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2: Mit Jan Gebelein. Für die Energiewende ist mehr Strom nötig, den die Region durch Windparks und Solaranlagen auch selbst produziert. Der Netzbetreiber Bayernwerk investiert rund 283 Millionen Euro in den Netzausbau in diesem Jahr in Oberfranken. Ein aktuelles Projekt läuft momentan im Bereich Bad Benneck und Himmelkron, weil dort immer mehr E-Ladesäulen entstehen. Die Bayernwerk Netz hat ihre Investitionen in den vergangenen 4 Jahren mehr als verdoppelt. Spätestens ab dem Nachmittag dürfte es voller auf den Straßen werden. Der ADAC erwartet am letzten Ferienwochenende verstärkten Rückreiseverkehr. Denn nicht nur in Bayern enden die Sommerferien, auch in Baden-Württemberg. Betroffen sind vor allem die Fernreiserouten aus dem Süden und Norden. Dazu zählt auch die A9 von Berlin nach München. 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
3: Morgen zusammen mit Sonnenschein und heute auch richtig schöner Septemberluft. Die ist nämlich nochmal warm, 18 bis 20 Grad. Morgen bei sogar bis zu 22 Grad nochmal schön warm. Sonntag erstmal fein, später aber wechselhafter. In den Abend rein geht's wolkig und auch nass. Das ist das Euroherz-Wetter, euer Wetter für die Region.
4: Kurz nach 8 der Radio Euroherz Verkehrsservice ist hier. Hallihallo auf die Straßen. Achtung bitte. Auf der A93 in Richtung Regensburg, bei Marktredwitz oder zwischen den beiden Marktredwitzer Ausfahrten liegen Gegenstände auf der Fahrbahn. Wenn ihr noch was habt für uns, meldet euch bitte über die 09281 880 880.
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4: Schönen Freitag euch.
3: Und wir wünschen euch schon mal ein ganz fantastisches Wochenende. Und das schmeckt irgendwie echt eher nochmal nach Grill als nach Kürbis.
4: Ja, es wird nochmal sommerlich. Ja, schön. Genießt's.

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1: Ich habe das Gefühl, alle haben gewartet, bis die Ferien so langsam zu Ende gehen. Und jetzt wird wieder was gemacht in der Region. Also richtig viel ist los am Wochenende. Sport zum Beispiel. Also der RC Pfeilhof, der veranstaltet Mountainbike-Rennen am Theresienstein. Jetzt am Wochenende startet es immer am Hundesportplatz. Könnt ihr zuschauen. Es gibt das Burgfest in Lichtenberg zum Beispiel. Weinfest. Oder eben auch eine Radtour für alle in der Region. Ist ganz viel los.
2: Yes, und wir gucken zu euch in den Frankenwald, denn auch da feiert ihr und zwar nochmal den Sommer.
3: Ich bin die Tanja aus Naila und Hi. Möchte euch einen Veranstaltungstipp fürs Wochenende geben. Und zwar heizen wir, die Freien Wähler Naila, am Samstag, am 12.09. nochmal richtig ein mit unseren Spätsommer-Vibes am Gleis. Ab 14 Uhr geht's los. Mit Kaffee und Kuchen. Mhm. Und später wird dann auch noch der Grill eingeschürt. Und es gibt vielen leckeren Schmackofatz. Auch für die Kids ist einiges geboten. Von Hüpfburg über Glitzertattoos und Angeln in der Selbitz. Ordentlich eingeschürt wird auch durch Living in the Past. Und ein Special Guest wird für ordentlich Feuer sorgen. Also kommt vorbei. Am Samstag am Naila Bahnhof zu unseren Spätsommer-Vibes am Gleis. Wir freuen uns auf euch.
1: Besten Dank, Tanja. Euer Event landet auch hier bei Radio Euroherz über die 09281 880 880. Gerne per WhatsApp.

0: willkommen am Freitag. Und wir werden heute nochmal schön von der Sonne geküsst. 20 Grad, paar süße Wolken dazu, es bleibt trocken.
1: A9 Richtung Berlin. Einfahrt Münchberg Süd, Achtung, defektes Fahrzeug. Und das war's schon von den Straßen. Kommt gut.
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0: und Julia hier am Euroherz Freitag und jetzt am Wochenende ist ja wieder Vereinszeit für euch.
1: Das sind viele im Sportheim unterwegs, schauen ihren Mannschaften zu,

0: eine der ältesten Sportarten der Welt ist ja Ringen. Ne? Also gibt's Freistil, griechisch, römisch. Ist schon besonders. Und hier in Hof macht ihr das beim ASV.
1: Seit 130 Jahren.
0: Wow.
1: Ja, und jetzt am Wochenende ist Saisonstart für die Ringer des ASV Hof. Und deshalb haben wir in dieser Woche auch mal beim Training vorbeigeschaut. Unser Kollege Jermaine Abrams mit

0: Samstag ist der erste Saisonkampf. Die haben jetzt fast ein Dreivierteljahr sehr, sehr viel Grundlagen und Energie auf der Matte gelassen. Und so sind eigentlich so die letzten zwei Wochen getaktet bei uns. Dass man halt dann, ich nenne es jetzt einfach mal schön reingleitet, sich ohne großes Risiko, um vielleicht sich nicht zu verletzen bei dem Heimkampf einfach vorbereitet. Lockere, entspannte Einheit.
1: Ringen, was kann man sich eigentlich genau darunter jetzt mal vorstellen? Es gibt ja anscheinend verschiedene Techniken oder so.
0: Richtig. Also Ringen ist ja ein Kontaktsport, der in meinem klassischen Stil abgebildet wird, griechisch-römisch genannt. Dort binden wir die Angriffsfläche bis zur Gürtellinie. Alles, was drunter ist, ist irregulär, ist ein Foul. Und dann gibt es die Stilart Freistil, wo die ganze Körperfläche eben die Angriffsfläche ist.
1: Weil jetzt so die Leute sich da ein bisschen hin und her schmeißen. So. Wie sieht es eigentlich mit dieser Punktzahl aus? Wann ist denn eigentlich dann da Schluss mal dann?
0: Prinzipiell ist es bei Mannschaftskämpfen jetzt so, also ich beziehe mich auf den Samstag, wenn ich mit 15 Punkten Unterschied gewinne, habe ich die Maximalpunktzahl, bin dann technisch überlegen, wären dann 4 Mannschaftspunkte. Das zählt für Griechisch, das zählt für Freistil. Und ansonsten unterscheiden wir noch eine saubere Überführung in die Bodenlage oder in die gefährliche Lage, sind meistens 4 Punkte, griechisch wie Freistil. Und dann ist es halt abgestuft dann. Wenn ich es nicht in die gefährliche Lage schaffe, das heißt, ich lande auf dem Bauch, sind es 2 Punkte. Und wenn ich meinen Gegner außerhalb der Kampfzone schiebe, das ist hier der orangene Kreis, dann ist es 1 Punkt.
1: Was könnte ich denn jetzt eigentlich als blutiger Anfänger also einfach mal so ausprobieren?
0: Ich würde dich separieren mit einem erfahrenen Ringer, der grundlegende Sachen einfach beibringt. Es fängt an mit der Kampfstellung, vielleicht gewisse leichte Bewegungsabläufe, leichte Griffe, die bereits die Bambini schon lernen. Also es wäre kein Problem, wenn du jetzt hier mitmachen würdest.
1: Ja, super, dann bin ich ja mal dabei.
2: Jermaine beim Ringertraining und wie er sich anstellt, das findet ihr heute noch bei uns auf Social Media und hört ihr dann kurz nach 9 hier bei Radio Euro Herz.
3: Wir sagen auf jeden Fall ganz tolle Vereinsarbeit, die ihr hier leistet. 130 Jahre ASV Hof. Alles Gute, natürlich jetzt dann auch für den Saisonstart.

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10: Mit Jan Gebelein. Guten Morgen. Das Steinzentrum Wunsiedel ist das älteste und größte seiner Art in Deutschland. Aus dem ganzen Land kommen Menschen in die Region, um hier zum Beispiel eine Ausbildung zum Steinmetz oder zum Steinbildhauer zu machen. Für die vielen Schülerinnen und Schüler plant der Landkreis Wunsiedel ein neues Wohnheim. Ein Wettbewerb mit Studierenden der TU Dortmund hat schon erste Gestaltungsideen geliefert. Aktuell geht es um die Finanzierung des Projekts. Der Landkreis Wunsiedel prüft derzeit sämtliche Förder- und Finanzierungsmöglichkeiten. Das schreibt uns das Landratsamt auf Anfrage. Einen konkreten Zeitplan zur Umsetzung gibt es demnach noch nicht. Was kurz bevorsteht, ist der Erwerb des Grundstücks, auf dem das Schülerwohnheim entstehen soll, heißt es. Im neuen Wohnheim sollen 160 Betten Platz haben. Der Landkreis Wunsiedel rechnet momentan mit Kosten von rund 27 Millionen Euro. Die IHK für Oberfranken-Bayreuth warnt vor einer Phishing-Welle, von der bereits mehrere Firmen in der Region betroffen sind. Dabei nutzen Angreifer eine neue Methode, um sich in Microsoft-Konten einzuhacken. Auf was ihr achten könnt, weiß Euroherz-Reporterin Lisa Grieshammer.
11: Die Betrüger verschicken täuschend echte Nachrichten, die auf den ersten Blick wie offizielle Microsoft-Anfragen aussehen. Wer den Anweisungen folgt, gibt unbemerkt Zugriff auf das eigene Konto frei, teilweise sogar dann, wenn ein zusätzlicher Sicherheitscode eingerichtet ist. Die IHK rät den Unternehmen, alle Mitarbeitenden über die Gefahr aufzuklären. Besonders vorsichtig solltet ihr bei Links und Anmeldeaufforderungen sein. Zudem sollte die IT-Abteilung oder der IT-Dienstleister unbedingt prüfen, ob die Geräteanmeldung ohne Tastatur in der Microsoft-Umgebung einzuschränken oder ganz abzuschalten ist. Auch ungewöhnliche Anmeldungen, aktive Geräte und Sitzungen in den Konten sollten Firmen kontrollieren.
10: Das ganze Jahr schon feiert die Stadt Selb ihr 600-jähriges Bestehen, auch mit ungewöhnlichen Aktionen. So hatte Oberbürgermeister Uli Pötsch gewettet, dass bei 3 Blutspendeterminen mindestens 600 Spender zusammenkommen. Jetzt ist das Ergebnis da. Insgesamt waren es 655 Blutspender. Der Oberbürgermeister hat also seine Wette gewonnen.

0: Besonders freut ihn, dass darunter auch 40 Erstspender waren, unter anderem auch er selbst. Wie versprochen gibt es jetzt beim nächsten Blutspendetermin im Dezember ein Kuchenbuffet, bei dem Pötsch auch selbst mithilft.
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0: Von der Rente bis zur Raumfahrt. Der Bundestag schließt heute seine Beratungen über den Bundeshaushalt ab. Auf der Tagesordnung stehen unter anderem die Etats für Arbeit und Soziales sowie für Forschung und Technologie. Den größten Einzelhaushalt verantwortet Sozialministerin Baas. Die Terroranschläge in den USA heute vor 25 Jahren haben die Welt verändert. Die Vereinigten Staaten erinnern heute mit diversen Veranstaltungen an die fast 3000 Opfer. Noch bis heute sind 4 von 10 Toten bei den Anschlägen der Terrororganisation Al-Qaida nicht identifiziert. 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
2: Schönen Morgensonne gibt's und das sind dazu eure Morgentemperaturen. Wir haben in Blumenthal 8, in Heberns 9, in Süßbach 10 und im Laufe des Tages wird's auch warm. Also der Septembertag heute, dieser Freitag, ist schon nochmal ein Angeber. 20 Grad und morgen, der Samstag, 22 Grad, auch der gibt nochmal Gas. Sonntag wird zweigeteilt. Schönes Frühstück draußen geht. Mittagessen auch, aber im Laufe des Tages wird es dann windig, wolkig und dann kommen Regenschauer für den Abend. Das ist das Euroherz-Wetter, euer Wetter für die Region.
3: Süßebach, kenne ich, ist im oberen Vogtland, oder?
2: Ja, bin ich neulich erst durchgefahren, dachte ja. Klingt putzig.
3: Radio Euroherz mit dem Verkehrsservice um kurz nach 8:30. Aktuell habe ich nur die A9 in Richtung Berlin. Hier die Einfahrt Münchberg Süd. Achtung, defektes Fahrzeug. Schwupps, ist sie aufgehoben, die Meldung. Also hat sich erledigt. Leute, gute Fahrt. Und wenn ihr noch was habt für uns, meldet euch bitte über die 09281 880 880.
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2: Schon mal schönes Wochenende.
3: Guten Morgen und bei uns ist der Jan mit den News.
0: Morgen.

0: Guten Morgen am Freitag.
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2: Guten Morgen euch am Freitag. Und ich muss da mal erzählen, was Tobi heute für ein T-Shirt anhat. Mhm. Da ist Weizen drauf, ja. Ein paar Weißwürst, Salzbrezen und
3: süßer Senf.
2: Armerler Senf, genau. Ja. Und dein T-Shirt passt so perfekt zum nächsten Event-Tipp von euch. Servus.
4: Hallo, liebes Radio Euroherz-Team. Das ist der Papa von den Obermannsreuther Musikanten.
3: Hi.
4: Ich möchte alle einladen zu unserem traditionellen Waldfest-Frühschoppen am Sonntag, Redlerschnappen und früh um 10er Richtung Garten davor und in der Unterhöhe einkehren auf ein gut Seidler und ein paar schöner Weißwurst. Wir freuen uns auf euch. Servus, und euer Papa von den Obermannsreutern.
5: Dazu gibt es ja auch schöne Blasmusik dann live gespielt.
2: Das ist was für dich, ne?
5: Schönes Wochenende euch schon mal. Noch mehr Events jederzeit für euch bei uns auf euroherz.de.

0: Gleich wird es drei Viertel. Guten Morgen euch. Am Freitag, der wird heute schön mit Sonne und Wolken und 18 bis 20 Grad. That's it.
1: Und damit sind wir auf den Straßen ohne Staus und Blitzer aktuell. Wenn ihr was habt für uns, meldet euch und wir geben es dann direkt mit durch. Gute Fahrt.

0: 25 Jahre ist es her, dass es Bilder gab, die um die Welt gegangen sind, die an den Katastrophenfilm erinnert haben, die Anschläge auf das World Trade Center in New York. Heute ist der 11. September 2026.
1: Mir kommt es gar nicht so vor wie 25 Jahre. Ich finde, das hat man auch so im Hirn, diese Bilder, die man im Fernsehen gesehen hat, die haben sich so fest gebrannt irgendwie. Es war schon ein krasser Tag, ja.
0: Fernsehbilder ist ein gutes Stichwort, denn Peter Klöppel, RTL-Nachrichtenmann, ist damals eigentlich richtig bekannt geworden, auch durch den 11. September. Er hat eine mehrstündige Sondersendung dort moderiert, ganz souverän, irgendwie unaufgeregt. Er hat die Menschen auch beruhigt, die zum Teil Angst hatten. Und jeder hat ja so auch seine Erinnerungen, was habe ich an dem Tag gemacht oder wo war ich da? Und so geht es eben auch Peter Klöppel. Er weiß genau, was er in der Sekunde, als er die Bilder das erste Mal gesehen hat, gemacht hat.
2: Ich saß an meinem Schreibtisch in der Redaktion und eine Kollegin rief, schaltet mal schnell auf CNN. Ich bin dann in die Maske gelaufen, weil wir sehr schnell entschieden haben, auch eine Sondersendung zu machen. Und als ich in der Maske saß, habe ich dann von meinem Maskenstuhl aus gesehen, dass das zweite Flugzeug in den anderen Turm reingeflogen ist. Und ab da war uns allen klar, dass wir es hier nicht mit einem Unfall zu tun haben, auch nicht mit irgendeiner zufälligen Geschichte, sondern einem gesteuerten Anschlag. Und genauso war es ja dann auch.
0: Peter Klöppel ist ja seit paar Jahren auch im Ruhestand, hat diese Woche den Deutschen Fernsehpreis für sein Lebenswerk bekommen, auch eben für die Sendung am 11. September 2001.
1: Ihr könnt euch sicher auch noch dran erinnern. Wo wart ihr? Das teilt ihr heute Morgen gern mit uns an diesem historischen Tag. 09281 880 880.

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18: Ich bin Dominik Schweiger. Die islamistischen Terroranschläge vom 11. September 2001 in den USA sind genau 25 Jahre her. Heute wird daran erinnert. Anne Pollmann berichtet aus New York.
19: In New York und in anderen Orten der USA wird heute den tausenden Opfern der Anschläge gedacht. Am Ground Zero, dort wo die Zwillingstürme einmal standen, sollen die Namen der Opfer verlesen werden. Am 11. September 2001 entführten Terroristen insgesamt 4 Flugzeuge. 2 davon flogen in die Türme des World Trade Centers in New York.
18: Social Media erst ab 13, das meint eine Expertenkommission im Auftrag des Bundesbildungsministeriums. Heute übergeben die Fachleute ihren Abschlussbericht an Ministerin Prien. Darin stehen insgesamt 56 Vorschläge für einen besseren Schutz von Kindern und Jugendlichen im Netz. Prien will in den kommenden Wochen einen Gesetzentwurf vorlegen. In 8 Tagen ist es soweit, dann beginnt in München wieder die Wiesn. Aber wer darf beim größten Volksfest der Welt künftig sein Festzelt aufstellen? Darum geht's heute beim Bayerischen Obersten Landesgericht. Ein klagender Wirt will erreichen, dass die großen Festzelte beim Oktoberfest EU-weit ausgeschrieben werden müssen.

0: Seit jeher bekommen in der Regel einheimische Wirte den Zuschlag. Zum Fußball, da ist ja seit dieser Woche die Champions League zurück. Der FC Bayern ist am Abend erfolgreich in die Ligaphase gestartet. In der heimischen Allianz Arena gewannen die Münchner mit 5:0 gegen die Norweger von Bodø/Glimt. RB Leipzig dagegen hat sein Auswärtsspiel gegen den AC Como mit 1:4 verloren.
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2: Mit Jan Gebelein. Der Landkreis Wunsiedel steht vor seinem nächsten Großprojekt. Für das Steinzentrum in Wunsiedel plant er ein neues Schülerwohnheim. Wie es aussehen soll, ist schon klar. Aktuell prüft das Landratsamt Fördermöglichkeiten. Es rechnet mit Kosten von rund 27 Millionen Euro. Als nächstes steht der Erwerb des Grundstücks an. Im neuen Wohnheim soll Platz für 160 Betten sein. Sie sehen auf den ersten Blick wie offizielle Microsoft-Anfragen aus. In Wirklichkeit wollen Betrüger nur an Daten kommen. Davor warnt die IHK für Oberfranken Bayreuth. Wenn Firmen den Anweisungen folgen, geben sie unbemerkt Zugriff auf das eigene Konto frei. Teilweise sogar dann, wenn ein zusätzlicher Sicherheitscode eingerichtet ist. Die IHK rät deshalb zu besonderer Vorsicht bei Links und Anmeldeaufforderungen. Auch ungewöhnliche Anmeldungen, aktive Geräte und Sitzungen in den Konten sollten Firmen kontrollieren. 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
3: Kurz nach neun und das sind die richtig schicken Tage der Woche. Heute und morgen sind nämlich nochmal sehr sonnig und wir haben dazu ein paar süße Wolken. Heute um die 18, morgen sogar bis zu 22 Grad. Der Sonntag ein bisschen wechselhafter, geht schön los, wird aber nachher eher windiger, wolkiger und nass. Also heute Morgen Sommer nochmal, ab Sonntag eher Herbst. Das ist das Euroherz-Wetter. Euer Wetter für die Region.
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5: Radio Euroherz mit dem Verkehrsservice um kurz nach neun. Da ist alles in Ordnung. Wir haben keine Staus oder Blitzer. Wenn es was gibt, dann sagt uns bitte Bescheid über die 09281 880 880.
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5: Hallo.
3: Wunderschönen Freitag euch und ihr startet rein ins Wochenende. Und das wird auch so richtig schön sportlich, denn wir haben die selber Wölfe wieder auf dem Eis. Es ist ja gerade die Vorbereitungszeit. Mhm. Und heute in der Woche geht's los. Da zählt dann wirklich jedes Spiel.
5: Und alle Auswärtsspiele, auch in der kommenden Saison, hört ihr hier bei Radio Euroherz. Wir sind live dabei, wenn dieselbe Wölfe dann auswärts wieder unterwegs sind. Ja, verpasst ihr nichts.
3: Jetzt am Wochenende geht's gegen Amberg. Und dann gibt's auch noch Saisonstart beim Ringen.
5: Oh, da sind wir gleich.

0: morgen euch am Freitag mit Tobi und Julia. Wochenende steht an und da sind viele wieder im Vereinsheim. Oder ihr trefft euch mit den Vereinskollegen, weil das ist so Sport- und Ehrenamtszeit. Ein ganz großes Ding hier in Hof beim Ringen, das ist der ASV. Und auch da wird es am Wochenende wieder rund gehen.
1: Und die feiern Jubiläum. Ja. 130 Jahre ASV Hof. Jetzt am Wochenende ist auch Saisonstart. Und genau deshalb haben wir in dieser Woche mal den ASV Hof besucht. Unser Kollege Jermaine Abrams hat mittrainiert.
2: So, also bin ich schön auf der Matte, noch am Stehen, zusammen mit...
3: Genau, mit Max Osterhoff. Bin der Schwergewichtler aus der ersten Mannschaft mit. Und wir beide werden jetzt irgendwann was zeigen. Einfach nur im Standkampf des Schieben nennen wir das einfach. Bedeutet einfach nur halt wie catchen. Einfach nur ein bisschen hin und her drücken, um wegen das Gefühl vom Körpergewicht zu finden. Und wie versuchen, jemanden umzuschieben. Ist immer leicht gesagt. In unseren Sport natürlich eine Riesensache. Wir machen es natürlich schon professionell dann. Und das machen wir jetzt einfach mal, dass du auch ein Gefühl dafür bekommst, was für Kräfte da eigentlich wirken können. Aber keine Angst, passiert nichts. Und dann schieben wir mal wegen gegeneinander.
2: Okay, ich habe schon ein bisschen Angst, muss ich ehrlich sagen. Okay, dann geht's los.
4: Genau. Er spielt nicht. Ich tanze fast mit ihm. Keine Chance.
2: Also, wie ich das jetzt gerade verstanden habe, ist die Technik ganz wichtig, oder?
3: Natürlich, also beim Ringen zählt alles. Meiner Meinung nach der härteste Sport, den es gibt. Man braucht alles. Schnellkraft, Kraftausdauer, Maximalkraft extrem und natürlich wegen die physische Komponente. Die Kraft kommt von unten. Das heißt, eine kleine Adjustment, wenn du hast, hat der Gegner schon keine Chance, wenn er nicht weiß, was er macht.
2: Habe ich gerade gemerkt. Ich wurde wie so eine Puppe hin und her gespielt.
3: Ja, genau. Aber das ist ja am Anfang, was man wegen gefühlt macht. Deswegen ist der Ringer auch der super Einstiegssport, weil da geht es nicht direkt ums Kämpfen, wie man so denkt. Nämlich eher wegen um Körperkontrolle. Und wenn man die drin hat, dann kommt man zum technischen Part.
2: Wie heißt du denn?
5: Ich heiße Felix, Felix Magel.
2: Wieso kommst du da zu diesem doch anstrengenden Sport?
5: Ich habe früher Fußball gespielt und ich war das erste Mal hier gewesen. Und obwohl ich vom Leistungsfußball komme, war ich noch nie in meinem Leben nach einem Training so im Arsch gewesen. Da habe ich mich verliebt. Am Samstag ist der erste Kampf. Das heißt, in der ersten Mannschaft, zweite Liga. Das wird für mich auch nochmal was richtig Besonderes werden, weil ich habe einen Song für den ASV Hof gemacht. Und der wird am Samstag das erste Mal veröffentlicht, das erste Mal in der Halle erscheinen.
2: Wirklich mega Respekt. Ich habe fast nicht mal eine Minute durchgehalten. Das ist Wahnsinn, das sind richtige Sportskanonen. Ich bin wieder zusammen mit dem Vorsitzenden, mit dem Wolfgang Fleischer. Servus wieder. Das ganze Training, wie ich schon so öfters jetzt gehört habe, das ist ja für einen bestimmten Grund. Und zwar geht ja bald jetzt was richtig los.
6: Ja, natürlich. Am kommenden Samstag beginnt ja die Wettkampfserie 2026. Wir starten mit drei Mannschaften, mit drei Männermannschaften, einer Jugendmannschaft. Das ist für einen Ringerverein sehr viel. Und unsere Erstmannschaft kämpft in der zweithöchsten Liga, in der Regionalliga in Bayern. Danach kommt nur noch die Bundesliga. Also da sind wir wirklich gut dabei. Und die zweite Mannschaft ist aufgestiegen in die Bayernliga. Und die dritte Mannschaft startet in der Gruppenoberliga. Die ist dann auch aufgestiegen und muss jetzt sehen, dass er die Liga halten kann.
2: Vielen Dank, dass ich da mal mitschnuppern durfte. Jetzt dehnen sich die Jungs ein bisschen und gehen danach in die Sauna. Ich brauche, glaube ich, danach auch erstmal eine Dusche.
0: Sehr schön. Dankeschön, Jermaine. Euch alles Gute. 130 Jahre ASV, das ist mein Wort. Ganz tolle Arbeit, die ihr leistet. Und es macht auch ultra Spaß zuzugucken. Warst du schon mal beim Ringen?
1: Ist schon viele Jahre her. Ich war öfter, ich war meine ganze Saison jeden Heimkampf. Da haben die in der Bundesliga gerungen und waren dabei. Und das war, wenn du heimkamst, so wie wenn du von einem Rockkonzert kommst. Du brauchst erst mal 2 Stunden, um wieder runterzufahren, weil es spannend war, weil es laut war, also eine Stimmung drin. Und der ASV dann meist gewonnen hat. Also es war richtig schön. Wir empfehlen euch das jetzt am Wochenende gegen Hallberg Moos 7:30.

0: Taylor Swift bei uns auf der besten Playlist am Freitag.
1: Weißt du, dass Taylor Swift jetzt auch ihre eigenen Insekten hat?
0: Nee.
1: Naja, eine neue Insektengattung, die tatsächlich nach Taylor Swift benannt ist. Muss ich
0: crazy.
1: Aber ablesen. Das
0: ganz, wie heißt es?
1: Swiftiphyllus taylore.
0: Echt? Ich stelle es mir so vor, da gibt es in irgendeinem Forschungslabor vielleicht einen Swiftie-Fan, Taylor Swift-Fan oder so, und die hat sich gedacht, komm, ich nenne jetzt dieses Insekt genau nach Taylor Swift.
1: Exakt so.
0: Echt?
1: Ja, aber, ja, okay. Aber halt echt auch mit einem schönen, ernsten Hintergrund, nämlich mit der Idee, dass dadurch ja die neuen Insekten, diese Insektengattung, aber generell der Artenschutz mehr in Fokus der Menschen gerät. Und dann hat sie gedacht, na, also wenn ich das mit jemandem schaffen kann.
0: Dann mit Taylor Swift, genau. Ja. Und so. Wie heißt das Insekt nochmal? Schau nochmal.
1: Swiftiphyllus taylore.
0: Swiftiphyllus taylore. Und was ist das?
1: Das sind Wanzen.
0: Ah, jawohl.
1: Das sind ja neue Wanzengattungen. Vier neue Arten.
0: Ich find's witzig.
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0: Heute ist der 11. September. 25 Jahre ist es her, dass die Flugzeuge ins World Trade Center geflogen sind und es ist die Anschläge auf die USA und auf diese Gebäude gab. Wahnsinn, oder? Und jeder hat irgendwie griffbereit heute, so mein Gefühl, ja, was er an diesem Tag auch gemacht hat. Jeder kann diesen Tag wieder in die Erinnerung holen.
1: Und ihr redet mit heute Morgen hier bei uns. Achim und Stefan sind mit dabei.
2: Also ich kann mich noch ganz deutlich erinnern an diesen 11. September 2001. Es war so 9.03 Uhr. Ich habe auf die Uhr geguckt, als das Telefon gerade geklingelt hat und mein Aussichtsratsvorsitzender am Telefon war und gesagt hat, schalten Sie sofort mal den Fernseher ein, das müssen Sie sich anschauen. Und dann haben wir alle zusammen im Büro dieses Drama verfolgt. Und ich glaube, das hat das Leben in den ganzen folgenden Jahren verändert. Es sind neue Kriege entstanden in Afghanistan. Und ich glaube, das war so der Anfang des Zeitalters, wo man eigentlich nie das Gefühl hatte, dass man irgendwo auf der Welt wirklich sicher sein kann.
3: Ich weiß auch noch, was wir an diesem schrecklichen Tag gemacht haben. Es war nämlich auch gerade der Einschulungstag unserer Tochter. Wir saßen gerade gemütlich beim Kaffee trinken, als wir dann die schrecklichen Bilder im Fernsehen gesehen hatten, was natürlich dann auch die Stimmung sehr betrübt hat. Ja, Wahnsinn, 25 Jahre schon wieder rum. Liebe Grüße aus Oberkotzau, ciao.
0: Wahnsinn, danke auf jeden Fall fürs Mitreden heute hier bei Radio Euroherz.
1: Auch ihr könnt euch gerne noch mit einklinken über die 09281 88.

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1: A93 Richtung Hof zwischen Höchstädt und Sepp West. Fahrzeugteile auf der Fahrbahn. Und wer ist dran?
2: Ja, Servus. Wir haben eine Verkehrsmeldung. B15 Rehau Richtung Hof. Mhm. Bei der Ausfahrt Dölau.
1: Jawohl.
2: Gegenstände auf der Fahrbahn. Und ab der Ausfahrt Moschendorf defekter LKW auf dem Standstreifen. Okay. Polizei vor Ort.
1: Besten Dank für deine Info, Christian. Und wenn ihr noch was habt von den Straßen, sagt Bescheid per WhatsApp oder Anruf.
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17: Mit Jan Gebelein. Guten Morgen. Der Strombedarf steigt durch Wärmepumpen, aber auch immer mehr E-Autos. Gleichzeitig kommt jedes Jahr mehr Strom ins Netz durch den Ausbau von Windparks und PV-Anlagen. Allein in diesem Jahr will der Netzbetreiber Bayernwerk rund 283 Millionen Euro in Oberfranken investieren, sagt Michael Bauer, kommissarischer Leiter der Region Franken.
18: Es werden beispielsweise dann Freileitungen verkabelt, die Freileitung verschwindet, Erdkabel werden verlegt, es werden teilweise auch in der Hochspannung die Beseilungen erneuert, das heißt der Querschnitt in der Freileitung wird verstärkt. Wir bauen Ortsnetzstationen in den Gemeinden und ja, wir machen natürlich auch das Netz intelligent und ersetzen Betriebsmittel durch intelligente Betriebsmittel.
17: Die Bayernwerk Netz verstärkt aktuell beispielsweise das Stromnetz zwischen Bad Benneck und Himmelkron, um den Bedarf für E-Ladesäulen dort abzudecken. In ganz Bayern fließen heuer rund 2,2 Milliarden Euro in den Netzausbau. Vor 4 Jahren waren es noch weniger.

0: weniger als die Hälfte. Kommende Woche geht es für die Schülerinnen und Schüler in der Euroherzregion wieder los. Davor erwartet der ADAC am letzten Ferienwochenende nochmal reichlich Verkehr. Vor allem auf den Fernreiserouten aus dem Süden und von den Küsten kommend müsst ihr mit starkem Rückreiseverkehr rechnen. Zu den am meisten staugefährdeten Autobahnen zählt der Verkehrsclub auch die A9 von Berlin nach München. Gerade am Wochenende kommt der übliche Ausflugsverkehr dazu. Auch in Baden-Württemberg enden die Sommerferien. Seit 2 Jahren betreiben die Deutsche Post und DHL einen modernen Zustellstützpunkt in Naila. Von dort aus machen sich Pakete und Briefe auf den Weg in die Region. Gleichzeitig versucht die Post auch ihr Angebot vor Ort auszubauen. Am Selbitzer Berg hat nun ein neuer DHL-Paketshop eröffnet. Im Sonderpostenmarkt in Naila könnt ihr eure Pakete und Retouren abgeben und auch welche dorthin liefern lassen. Besonders geeignet ist der neue Paketshop für Berufstätige, denn er ist zu den Marktöffnungszeiten von 9 bis 21 Uhr in Betrieb. Bürgermeister Paul Bernhard Wagner bezeichnete ihn als wertvolle Ergänzung für die Nahversorgung in Naila.
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0: Die islamistischen Terroranschläge vom 11. September 2001 in den USA sind genau 25 Jahre her. Heute wird daran erinnert, unter anderem am Ground Zero in New York und am Pentagon bei Washington. Social Media erst ab 13, das meint eine Expertenkommission im Auftrag des Bundesbildungsministeriums. Heute übergeben die Fachleute ihren Abschlussbericht an Ministerin Prien. Darin stehen insgesamt 56 Vorschläge für einen besseren Schutz von Kindern und Jugendlichen im Netz. 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
2: Das ist nochmal Sommer. Heute und morgen 20 bis 22 Grad sind da drin. Viel blauer Himmel, immer mal ein paar Wolkenphasen. Okay, aber dann zieht man sich mal das Strickjäckle drüber. Und ansonsten bleibt es trocken heute und morgen. Sonntag, so lala. Es geht erstmal sonnig los. Wird auch nochmal angenehm bei so 18 bis 20. Aber im Lauf des späten Nachmittags und abends kommen dann doch ein paar Regentropfen mit dazu. Das ist das Euroherz-Wetter, euer Wetter für die Region.
3: Kurz nach 9:30 der Radio Euroherz Verkehrsservice. Aktuell habe ich die A93 in Richtung Hof zwischen Höchstädt und Seewest Gegenstände auf der Fahrbahn. A9 Richtung Berlin zwischen Bad Lobenstein und Schleiz, auch hier ein defekter LKW. Und B15 in Richtung Hof. Achtung, bei Dölau liegen Gegenstände auf der Fahrbahn und ein paar Meter weiter bei Hof-Moschendorf steht dann der defekte LKW dazu. Vorsicht in diesem Bereich. Geblitzt wird nicht aktuell. Wenn ihr was habt für uns, meldet euch einfach per WhatsApp oder Anruf.
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3: Einen wunderbaren Freitag wünschen wir euch. Auf unsere Playlist gleich dieser Klassiker.
2: Freut sich Tobias schon drauf.
3: Ja, ein bisschen.
2: Hast du entdeckt und gleich bing. Ja, hier läuft die Musik eures Lebens. Damit

0: Julia und Tobi sind hier aus Radio Euroherz am Morgen.
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0: Und unsere Achtung Kinderschilder sind so heiß begehrt.
1: Ihr habt uns hier leer geräumt diese Woche und wir haben gerade nichts mehr da. Ihr habt die abgeholt, die hängen schon bei euch am Gartenzaun oder an der Garage, um zu sagen, hey, bitte hier runter vom Gas, hier sind Kinder unterwegs.
0: Aber eine neue Ladung ist schon unterwegs. 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
1: 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Alle schön knallig mit der pinken Euroherz-Warnweste, sind gleich ins Auge gestochen. Sonst war Sommer, also umso wichtiger jetzt auch in der dunklen Jahreszeit. 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
0: 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Schönes Wochenende.
1: Schönes Wochenende.
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11: Ich bin Dominik Schweiger. Die Verbraucherzentralen warnen davor, dass die Krankenkassen nicht genug darauf hinweisen, wenn ihre Beiträge steigen. Das müssen die Kassen nämlich nicht mehr. Genau das kritisiert die Chefin der Verbraucherzentralen POP. David Riemer berichtet.
12: Hintergrund ist eine Regelung im Sparpaket der schwarz-roten Koalition, mit der die bisherige Pflicht zu Anschreiben gestrichen wurde. Begründung: Entbürokratisierung. Aus Sicht der Verbraucherschützerin wird das Sonderkündigungsrecht dadurch faktisch ausgehöhlt. Sie fordert, die Kassen wieder grundsätzlich zur Information per Brief zu verpflichten.
11: Und es geht weiter nach oben mit dem Ölpreis. In der Nacht hat er den höchsten Stand seit Mai erreicht, nämlich fast 110 Dollar pro Barrel. Hintergrund sind die neuen Angriffe in der Straße von Hormus. Experten erwarten für uns hier, dass die Spritpreise weiter steigen. Nach und nach dürfte sich der hohe Ölpreis auch auf andere Bereiche, wie zum Beispiel Lebensmittel, auswirken, weil der Transport teurer wird. Immer weniger Menschen versuchen, ohne Kontrolle oder Papiere in die Europäische Union zu kommen. Von Januar bis August hat die Grenzschutzagentur Frontex rund 75 Fälle sogenannter irregulärer Migration registriert. Gut ein Drittel weniger als im Vorjahreszeitraum. Als Gründe nennt Frontex unter anderem Präventionsmaßnahmen in den Herkunftsländern. Die AfD-Fraktion im Bundestag hat Strafanzeige gegen Bundeskanzler Merz gestellt. Grund ist eine Äußerung des Kanzlers in der Generaldebatte. Dort hatte Merz das sogenannte Remigrationskonzept der AfD als ethnische Säuberung nach Hautfarbe und Herkunft bezeichnet. Die AfD hält diese Aussage für strafrechtlich relevant und inakzeptabel. Nächste Woche geht das neue Schuljahr los und morgen ist außerdem noch Bettenwechsel in vielen Urlaubsorten, heißt Rückreiseverkehr in Bayern. Der ADAC rechnet fast im gesamten Freistaat mit vollen Autobahnen und die Kontrollen an der deutschen Grenze dürften außerdem für zusätzliche Wartezeit sorgen.
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13: Mit Jan Gebelein. Für die Energiewende ist mehr Strom nötig, den die Region durch Windparks und Solaranlagen auch selbst produziert. Der Netzbetreiber Bayernwerk investiert rund 283 Millionen

0: Euro in den Netzausbau in diesem Jahr in Oberfranken. Ein aktuelles Projekt läuft momentan im Bereich Bad Berneck und Himmelkron, weil dort immer mehr E-Ladesäulen entstehen. Die Bayernwerk Netz hat ihre Investitionen in den vergangenen 4 Jahren mehr als verdoppelt. Ein Paket aufgeben oder abholen geht zwar schnell, ist für Berufstätige aber gar nicht so einfach, weil viele Stellen nur tagsüber geöffnet haben. Beim neuen DHL-Paketshop in Naila ist das anders. Er ist im Sonderpostenmarkt am Selbitzer Berg und ist auch zu den Marktöffnungszeiten von 9 bis 21 Uhr in Betrieb. Bürgermeister Paul Bernhard Wagner bezeichnete ihn als wertvolle Ergänzung für die Nahversorgung in Naila. 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
1: Mit Wolkenfeldern und teils Sonnenschein geht's in Hochfranken Richtung Wochenende. Dazu sind's nur mäßig warme 19, 20 Grad. In der kommenden Nacht zeigen sich teilweise die Sterne bei Tiefstwerten um 9 Grad und dann haben wir es morgen recht ähnlich bei bis zu 20 Grad. Am Sonntag wird's aber wechselhafter und windiger und da können auch ein paar Schauer mit dabei sein bei etwa 19 Grad. Aus der Radio Euroherz Wetterredaktion Christian König.
2: Der Verkehrsservice, nur eine Meldung von der A9 Richtung Berlin zwischen Bad Lobenstein und Schleiz. Defekter LKW auf der Standspur. Geblitzt wird Stand jetzt nicht. 09281 880 880. Wenn ihr was habt, sagt gerne Bescheid.
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2: Kim Kahn, Louis Capaldi, Olivia Dean. Gibt's jetzt für euren Freitagvormittag. Servus, schön, dass ihr mit dabei seid.

0: Liebe Eltern, hallo, ich habe eine Frage an euch. Das letzte Sommerferienwochenende steht an. Na, seid da froh, wenn die Schule wieder losgeht?
1: Beides. Also es ist sowohl schön, dass man diese Quality Time hat, aber als Arbeitnehmerin ist natürlich schwierig mit der Betreuung.
2: Ich genieße die Zeit, aber dann ist auch irgendwann auch wieder schön, wenn alles in geregelten Bahnen abläuft.
3: Also ich finde es schon schade, wenn die Ferien vorbei sind für die Kinder, aber ich denke, 6 Wochen sind auch genug. Die Pflicht ruft bei jedem.
4: Schon immer wieder froh, dass die Schule losgeht und dass die Kinder wieder aufgeräumt sind.
5: Die 6 Wochen, das kommt einem immer endlos vor, aber es ist dann doch nicht.
6: Ich bin gerne mit den Kindern unterwegs, wo ich mir, es ist kein Problem.
7: Gemischte Gefühle. Es hat was Gutes wie was, ja, Anstrengendes natürlich.
0: Ja, könnt ihr mir gerne schreiben an unsere WhatsApp-Nummer, wie ihr das denn so fühlt, empfindet. Sehr interessant.

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18: Mit Jan Gebelein. Das Steinzentrum Wunsiedel ist das älteste und größte seiner Art in Deutschland. Aus dem ganzen Land kommen Menschen in die Region, um hier zum Beispiel eine Ausbildung zum Steinmetz oder zum Steinbildhauer zu machen. Für die vielen Schülerinnen und Schüler plant der Landkreis Wunsiedel ein neues Wohnheim. Ein Wettbewerb mit Studierenden der TU Dortmund hat schon erste Gestaltungsideen geliefert. Aktuell geht es um die Finanzierung des Projekts. Der Landkreis Wunsiedel prüft derzeit sämtliche Förder- und Finanzierungsmöglichkeiten. Da schreibt uns das Landratsamt auf Anfrage. Einen konkreten Zeitplan zur Umsetzung gibt es demnach noch nicht. Was kurz bevorsteht, ist der Erwerb des Grundstücks, auf dem das Schülerwohnheim entstehen soll, heißt es. Im neuen Wohnheim sollen 160 Betten Platz haben. Der Landkreis Wunsiedel rechnet momentan mit Kosten von rund 27 Millionen Euro. Die IHK für Oberfranken-Bayreuth warnt vor einer Phishing-Welle, von der bereits mehrere Firmen in der Region betroffen sind. Dabei nutzen Angreifer eine neue Methode, um sich in Microsoft-Konten einzuhacken. Auf was ihr achten könnt, weiß Euroherz-Reporterin Lisa Grieshammer.
19: Die Betrüger verschicken täuschend echte Nachrichten, die auf den ersten Blick wie offizielle Microsoft-Anfragen aussehen. Wer den Anweisungen folgt, gibt unbemerkt Zugriff auf das eigene Konto frei, teilweise sogar dann, wenn ein zusätzlicher Sicherheitscode eingerichtet ist. Die IHK rät den Unternehmen, alle Mitarbeitenden über die Gefahr aufzuklären. Besonders vorsichtig solltet ihr bei Links und Anmeldeaufforderungen sein. Zudem sollte die IT-Abteilung oder der IT-Dienstleister unbedingt prüfen, ob die Geräteanmeldung ohne Tastatur in der Microsoft-Umgebung einzuschränken oder ganz abzuschalten ist. Auch ungewöhnliche Anmeldungen, aktive Geräte und Sitzungen in den Konten sollten Firmen kontrollieren.
18: Beim Wort Bibliothek denken viele wohl zuerst an einen dunklen Raum mit großen Regalen und verstaubten Büchern. Doch in Naila ist die Stadtbibliothek jetzt noch moderner mit der Kreativ- und Digitalwerkstatt Makerspace. Hier könnt ihr

0: unter anderem mit einem 3D-Drucker, 3D-Stiften und VR-Brillen arbeiten. Es gibt aber auch ein Gerät, um zum Beispiel T-Shirts zu bedrucken. Auch Lernroboter, Tablets und verschiedene digitale Spiele findet ihr im Makerspace. Die VHS bietet dort in Zukunft außerdem regelmäßig Workshops an, schreibt die Stadt Naila in einer Mitteilung.
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0: Beim Unfall eines niederländischen Reisebusses in der Schweiz sind nach Angaben der Polizei 5 Menschen ums Leben gekommen. 3 weitere wurden schwer, 7 mittelschwer und 30 leicht verletzt, wie die Polizei des Kantons Graubünden mitteilt. Die Verbraucherzentralen warnen davor, dass die Krankenkassen nicht genug darauf hinweisen, wenn ihre Beiträge steigen. Das müssen die Kassen nämlich nicht mehr. Genau das kritisiert die Chefin der Verbraucherzentralen Pop. 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
2: Leicht durchwachsen mit Wolkenfeldern und Sonnenschein geht's bei uns in Hochfranken Richtung Wochenende und das Ganze bei mäßig warmen 19, 20 Grad. Über Nacht können wir teilweise die Sterne sehen bei Frühwerten um 9 Grad. Morgen ändert sich nicht viel. Es geht auch wieder Richtung 20 Grad. Am Sonntag wird es aber insgesamt wechselhafter und der Wind frischt auf mit ein paar Schauern. Das Ganze bei rund 19 Grad. Aus der Radio Euroherz Wetterredaktion Christian Kühn.
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4: Zwei Verkehrsmeldungen, einmal die A9 Richtung Berlin, zwischen Bad Lobenstein und Schleiz, defekter LKW auf der Standspur. Und dann schauen wir auf die B173 Reichenbach. Da bei der Ortsumfahrung dauert es länger, 10 bis 15 Minuten. Geblitzt wird meines Wissens nach nicht, aber vielleicht habt ihr ja einen. 09281 880 880.
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4: Teddy Swims jetzt für euch in der Playlist Mr. Know-It-All. Servus, schönen Freitag.

Natasha Bedingfield, Unwritten. Das ist die Stimmung, die wir brauchen fürs Wochenende. Läuft sicher auch auf dem ein oder anderen Fest, die Nummer. Spielen zumindest sehr viele DJs. Ihr könnt immer nachgucken in unserem Veranstaltungskalender, gell? Was so abgeht am Wochenende, findet ihr auf unserer Internetseite. Lely.

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16: Ich bin Dominik Schweiger. Nur Bargeldzahlung möglich. Damit soll bald Schluss sein. Ein Plan von Finanzminister Klingbeil sieht vor, dass alle Geschäfte künftig auch eine digitale Bezahlmöglichkeit anbieten müssen. Wichtig, Bargeld soll weiterhin akzeptiert werden. Mehr von Zoe Tassovali.
17: Beim Kaffee für 3 Euro soll es genauso funktionieren wie beim großen Einkauf. Eine Mindestgrenze fürs digitale Bezahlen soll es nicht geben. Extra Gebühren für Kunden auch nicht. Welches System ein Laden anbietet, darf er grundsätzlich selbst entscheiden. Ausnahmen sind zum Beispiel für Amateursportvereine oder Wohltätigkeitsverbände geplant.
16: Bei dem schweren Busunfall in der Schweiz sind 5 Menschen ums Leben gekommen. Das hat die Polizei im Kanton Graubünden bestätigt. 40 weitere seien verletzt worden, einige davon schwer. Der Bus war mit einer niederländischen Reisegruppe unterwegs. Aus noch unbekannten Gründen ist der Bus wohl gegen eine Leitplanke gekracht und dann von der Straße abgekommen. Im Bundestag geht heute die Haushaltswoche zu Ende. Sprich, wie viel Geld die Ministerien im nächsten Jahr ausgeben dürfen. Heute geht es um den finanziellen Rahmen in den Bereichen Soziales, Arbeit und Forschung. Für den Bereich von Arbeitsministerin Baas sind mehr als 200 Milliarden Euro geplant, der Großteil für die Rentenversicherung und für die Grundsicherung im Alter. 25 Jahre nach den Anschlägen auf die USA gedenken die Vereinigten Staaten heute der Opfer des 11. September. Fast 3000 Menschen sind damals ums Leben gekommen. Der Großteil ist bei den Anschlägen aufs World Trade Center in New York gestorben. Zum heutigen Gedenken wird US-Präsident Trump im Pentagon erwartet. In New York sollen Angehörige am Ort des Anschlags die Namen der Getöteten verlesen. Zum Ferienende drohen am Wochenende wieder volle Straßen und lange Staus. Der ADAC erwartet vor allem auf den Rückreiserouten aus dem Süden und vom Meer viel Verkehr. Betroffen sind neben Bayern und Baden-Württemberg auch die Inntal- und Brenner-Autobahn in Österreich. An der Schweizer Grenze kann es wegen Kontrollen zusätzliche Wartezeiten geben.
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18: Mit Jan Gebelein. Der Landkreis Wunsiedel steht vor seinem

0: Nächsten Großprojekt. Für das Steinzentrum in Wunsiedel plant er ein neues Schülerwohnheim. Wie es aussehen soll, ist schon klar. Aktuell prüft das Landratsamt Fördermöglichkeiten. Es rechnet mit Kosten von rund 27 Millionen Euro. Als nächstes steht der Erwerb des Grundstücks an. Im neuen Wohnheim soll Platz für 160 Betten sein. Sie sehen auf den ersten Blick wie offizielle Microsoft-Anfragen aus. In Wirklichkeit wollen Betrüger nur an Daten kommen. Davor warnt die IHK für Oberfranken Bayreuth. Wenn Firmen den Anweisungen folgen, geben sie unbemerkt Zugriff auf das eigene Konto frei. Teilweise sogar dann, wenn ein zusätzlicher Sicherheitscode eingerichtet ist. Die IHK rät deshalb zu besonderer Vorsicht bei Links und Anmeldeaufforderungen. Auch ungewöhnliche Anmeldungen, aktive Geräte und Sitzungen in den Konten sollten Firmen kontrollieren. 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
1: Mit Wolkenfeldern und teils Sonnenschein geht's in Hochfranken Richtung Wochenende. Dazu sind's nur mäßig warme 19, 20 Grad. In der kommenden Nacht zeigen sich teilweise die Sterne bei Tiefstwerten um 9 Grad und dann haben wir es morgen recht ähnlich bei bis zu 20 Grad. Am Sonntag wird's aber wechselhafter und windiger und da können auch ein paar Schauer mit dabei sein bei etwa 19 Grad. Aus der Radio Euroherz Wetterredaktion Christian König.
2: Wir haben gerade nur Probleme auf der A9 Richtung Berlin zwischen Bad Lobenstein und Schleiz. Da ein defekter LKW auf der Standspur. Sonst habe ich nichts für euch. 09281 880 880. Wenn noch was sein sollte, viel Konjunktiv, dann Bescheid geben.
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2: Ellie Goulding und Lights um kurz nach 11. Servus, schönen Freitag.

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1: Meine sehr verehrten Damen und Herren, herzlich willkommen zu dieser Radiosendung und herzlich willkommen auch zurück. Wir befinden uns auf dem Landeanflug Richtung letztes Sommerferien, Wochenende und Ende der regulären Urlaubszeit. Ich hoffe, Sie hatten einen wundervollen Sommer.
2: Ja, ich habe jahrelang an meiner perfekten Flugzeugkapitän-Imitation gearbeitet, aber es stimmt, die Sommerferien neigen sich dem Ende entgegen. Ja, das letzte Ferienwochenende steht an und die reguläre Urlaubszeit geht vorbei. Da ist natürlich die Frage, die mir sofort in den Kopf schießt, was macht denn ihr eigentlich, wenn ihr zu Hause seid nach dem Urlaub?
3: Das Erste, ich habe mich erstmal hingesetzt auf eine Bank und habe den ganzen Urlaub in meinen Kopf wiederholen lassen.
4: Erstmal wieder alles aufgeräumt, also die Kleidung wieder in meinen Schrank und so, das Übliche halt. Und
5: Wäsche waschen.
6: Wieder die Liebsten sehen.
7: Telefonieren, also dass man halt wieder Kontakt mit denen dann mehr hat. Man hat man ja lange nicht gesehen.
8: Und natürlich Brot und Brötchen essen, weil das im Ausland nie so gut ist wie in Deutschland.
9: Direkt in den nächsten Urlaub starten.
10: Vermutlich Schlaf nachholen.
2: Direkt in den nächsten Urlaub starten, finde ich auch spektakulär. Ja, bei mir ist noch ein bisschen hin. Ich glaube, zwei Wochen noch. Noch zwei Wochen Arbeit. Ja, man muss ja antizyklisch, ne? Für die Kolleginnen und Kollegen, die Kinder haben, immer die Sommerferien oder generell Ferien auslassen. Aber dann bin ich auch mal zwei Wochen weg.

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6: Mit Jan Gebelein. Immer mehr Deutsche können sich vorstellen, auf ein E-Auto umzusteigen, unter anderem wegen der zuletzt deutlich gestiegenen Spritpreise. Dazu braucht es auch immer mehr Ladestationen an den Autobahnen. Besonders groß ist die Nachfrage am Autohof bei Berg. Der Netzbetreiber Bayernwerk investiert deshalb 10,8 Millionen Euro in den Netzausbau. Markus Seidel leitet das Bayernwerk Kundencenter in Naila.
7: In Berg sind viele Lastanfragen vorhanden gewesen, beispielsweise für E-Lkw-Anlagen und E-Pkw-Anlagen. Und dementsprechend haben wir geplant, wie können wir denn unsere Netze ausbauen. Und die schnellste Möglichkeit ist gewesen, dass wir von dem Umspannwerk Naila eine neue Kabeltrasse finden, die auf Richtung Berg geht. Und es sind dann insgesamt 12 Kilometer Kabelleitungen geworden, die wir jetzt vom Umspannwerk Naila aus nach Berg legen.
6: Dazu gehören auch 6 Trafostationen in Berg und in Ortsteilen von Selbitz. Es ist eines der bedeutendsten Ausbauprojekte in Oberfranken. Im Juni soll alles fertig sein. Alte Elektrogeräte wie Fernseher, Toaster oder Smartphones gehören natürlich nicht in den Hausmüll, sondern auf den Wertstoffhof. Dort dürfte sie aber nicht mehr selbstständig in die Container werfen. Inzwischen ist das sogenannte Thekenmodell gesetzlich vorgeschrieben. Demnach müsst ihr bestimmte Elektroaltgeräte bei geschulten Kräften an einer Theke abgeben. Hintergrund ist, dass falsch entsorgte Akkus häufig zu Kurzschlüssen und Bränden führen, erklärt der Abfallzweckverband Stadt und Landkreis Hof. Am Hofer Wertstoffhof gibt es schon so eine Annahmetheke. Münchberg testet aktuell einen Thekencontainer. Solche speziellen Container sollen auch für die anderen 9 Wertstoffhöfe im Landkreis Hof kommen. Außerdem sollen bestimmte Höfe dafür mehr Personal bekommen. Das hat der AZV in seiner jüngsten Verbandsversammlung entschieden. Das ganze Jahr schon feiert die Stadt Selb ihr 600-jähriges Bestehen, auch mit ungewöhnlichen Aktionen. So hatte Oberbürgermeister Uli Pötsch gewettet, dass bei 3 Blutspendeterminen mindestens 600 Spender zusammenkommen. Jetzt ist das Ergebnis da. Insgesamt waren es 655 Blutspender. Der Oberbürgermeister hat also seine Wette gewonnen. Besonders freut ihn, dass darunter auch 40 Erstspender waren, unter anderem auch er selbst. Wie versprochen gibt es jetzt beim nächsten Blutspendetermin im Dezember ein Kuchenbuffet, bei dem Pötsch selbst auch mithilft.
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6: Nur Bargeldzahlung möglich. Damit soll bald Schluss sein. Ein Plan von Finanzminister Klingbeil sieht vor, dass alle Geschäfte künftig auch eine digitale Bezahlmöglichkeit anbieten müssen. Wichtig, Bargeld soll weiterhin akzeptiert werden. Bei einem schweren Busunfall in der Schweiz sind 5 Menschen ums Leben gekommen. Das hat die Polizei im Kanton Graubünden bestätigt. 40 weitere seien verletzt worden, einige davon schwer. 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
8: Leicht durchwachsen mit Wolkenfeldern und Sonnenschein geht's bei uns in Hochfranken Richtung Wochenende und das Ganze bei mäßig warmen 19, 20 Grad. Über Nacht können wir teilweise die Sterne sehen bei Frühwerten um 9 Grad. Morgen ändert sich nicht viel, es geht auch wieder Richtung 20 Grad. Am Sonntag wird's aber insgesamt wechselhafter und der Wind frischt auf mit ein paar Schauern. Das Ganze bei rund 19 Grad. Aus der Radio Euroherz Wetterredaktion Christian Kühn.
9: Wir schauen auf die Straßen, immer noch A9 Richtung Berlin. Probleme zwischen Bad Lobenstein und Schleiz. Da ein defekter LKW auf der Standspur. Sonst haben wir nichts. Wenn ihr was habt, gerne Bescheid geben. Per WhatsApp 09281 880 880.
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9: Fury in the Slaughterhouse gibt's jetzt für euch an diesem Freitag noch Vormittag.

0: Kylie Minogue, Can't Get You Out of My Head. Einen schönen Freitag euch.
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0: abgeholt, die hängen schon bei euch am Gartenzaun oder an der Garage, um zu sagen, hey, bitte hier runter vom Gas, hier sind Kinder unterwegs.
1: Aber eine neue Ladung ist schon unterwegs. 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
0: Ich habe da direkt ein schönes Bild im Kopf. 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Alle schön knallig mit der pinken Euroherz-Warnweste, sind gleich ins Auge gestochen. 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
1: 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Schönes Wochenende.
0: Schönes Wochenende.
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5: Ich bin Dominik Schweiger. Mehr als 50 Milliarden Euro hat der Bund ausgegeben, um die Menschen wegen der Energiekrise zu unterstützen. Das geht aus einer Antwort des Finanzministeriums auf eine Anfrage der Grünen hervor. Allein die Strompreisbremse der Ampel hat gut 16 Milliarden Euro gekostet. Dazu kamen unter anderem die Gaspreisbremse und Energiehilfen für Rentner. Die islamistische Houthi-Miliz hat offenbar eine Insel an einer der wichtigsten Handelsrouten der Welt eingenommen. Sie liegt zwischen dem Roten Meer und dem Indischen Ozean. Gleichzeitig treiben neue Angriffe auf Schiffe in der Straße von Hormuz die Ölpreise weiter nach oben. Ein Barrel hat zeitweise fast 110 Dollar gekostet, so viel wie seit Mai nicht mehr. Arbeitsministerin Baas hält an einer umfassenden Reform der Rente fest. Im Bundestag hat sie versprochen, wer kurz vor der Rente steht, soll sich auf Vertrauensschutz verlassen können. Zoe Tassovali berichtet.
6: Die abschlagsfreie Rente nach 45 Versicherungsjahren ist seit Monaten sehr stark umstritten. Die Rentenkommission will sie abschaffen und Baas unterstützt diesen Vorschlag. Es soll aber gleichzeitig Übergangsfristen geben, damit sich die Regeln nicht plötzlich für Menschen ändern, die kurz vor dem Ruhestand stehen. Baas sagt, ohne Reformen drohen auf Dauer höhere Beiträge oder niedrigere Renten.
5: Die USA gedenken heute der Opfer der Terroranschläge vom 11. September, die sich zum 25. Mal jähren. An den damaligen Anschlagsorten sind Schweigeminuten, Glockenschläge und Lichtinstallationen geplant. In New York verlesen Angehörige am früheren World Trade Center die Namen der Opfer. Präsident Trump wird zu einer Gedenkveranstaltung im Pentagon erwartet. Nur Bargeld soll es in Geschäften, Restaurants und bei Dienstleistern künftig nicht mehr geben. Nach Plänen von Finanzminister Klingbeil müssen sie ab 2027 außerdem mindestens eine digitale Bezahlmöglichkeit anbieten. Bargeld bleibt aber erhalten. Der Einzelhandel kritisiert mögliche Zusatzkosten durch Kartengebühren.
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7: Mit Jan Gebelein. Immer mehr E-Autos bedeutet auch, es sind immer mehr Ladestationen nötig. Der Netzbetreiber Bayernwerk investiert deshalb 10,8 Millionen Euro in eines der bedeutendsten Netzausbauprojekte in Oberfranken. Vor allem am Autohof in Berg ist die Nachfrage groß. Bayernwerk verlegt deshalb Leitungen vom Umspannwerk in Naila nach Berg. Dazu kommen 6 Trafostationen in Berg und in Ortsteilen von Selbitz. Im Juni soll alles fertig sein. Die Elektrogeräte bitte. So könnte es bald an den Wertstoffhöfen der Region klingen. Die dürft ihr nämlich nicht mehr selbst in den Container werfen, sondern müsst sie an einer Theke abgeben. Hintergrund ist, dass falsch entsorgte Akkus leicht Brände verursachen können. Der Abfallzweckverband Stadt und Landkreis Hof hat beschlossen, Thekencontainer für alle Wertstoffhöfe im Landkreis Hof anzuschaffen. Münchberg testet gerade einen, in Hof läuft es schon über die Theke. 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
8: Mit Wolkenfeldern und teils Sonnenschein geht's in Hochfranken Richtung Wochenende. Dazu sind's nur mäßig warme 19, 20 Grad. In der kommenden Nacht zeigen sich teilweise die Sterne bei Tiefstwerten.

0: 9 Grad und dann haben wir es morgen recht ähnlich bei bis zu 20 Grad. Am Sonntag wird es aber wechselhafter und windiger und da können auch ein paar Schauer mit dabei sein bei etwa 19 Grad. Aus der Radio Euro Herzwetterredaktion, Christian König.
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3: Eine relevante Verkehrsnachricht habe ich für euch: A9 Richtung Berlin zwischen Bad Lobenstein und Schleiz. Immer noch der defekte LKW. Ansonsten, wenn ihr noch was haben solltet, 09281 880 880.
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3: Loy und Golden Summer. Bisschen spät rausgebracht, den Song, ehrlicherweise. Das ist erst ein paar Wochen alt, ne, das Lied. Golden Summer. War's? Sehr warm teilweise auch. Jetzt konzentrieren wir uns doch erst auf so einen schönen Spätsommer, Altweibersommer, wie man auch mancherorts noch sagt. Und dann auf einen goldenen Oktober. Auf den können wir uns, glaube ich, so richtig freuen.

0: Klar, man guckt heute auf den Kalender und sieht, es ist der 11. September. Ein Tag, der genau heute vor 25 Jahren die Welt verändert hat. Terroristen steuern zwei Flugzeuge in die Türme des World Trade Centers in New York City. Kurze Zeit später stürzen sie ein. Das Pentagon wurde attackiert. Eine Maschine, die entführt wurde, ist in Pennsylvania abgestürzt. Alle, die alt genug sind, wissen noch genau, wo sie damals waren und was sie damals gemacht haben.
1: Ich habe das während der Arbeit erfahren, habe ich gedacht, das ist ein Film, das kann nicht sein. Und ja, dann habe ich das am Fernseher verfolgt. Zuerst kann ich das gar nicht glauben, habe ich das immer wieder angeschaut und wieder angeschaut und wieder angeschaut.
2: Sehr entsetzt gewesen und natürlich dann, wie wird es weitergehen oder kommt nochmal ein Anschlag, passiert in Deutschland was. Und dann die Bilder, man konnte es eigentlich gar nicht begreifen im ersten Augenblick, sage ich einmal. Und dann, 3-4 Tage später, ist uns das eigentlich erst bewusst geworden.
3: Ich bin Amerikaner und ich habe 3 ehemalige Kollegen von dem Militär, was bei mir war, verloren. 2 bei der Polizei New York und 1 Feuerwehr in New York.
0: Und auch ihr redet mit uns und erinnert euch über die 0921 880 880.
4: Also ich kann mich noch ganz deutlich erinnern an diesen 11. September 2001. Es war so 9.03 Uhr. Ich habe auf die Uhr geguckt, als das Telefon gerade geklingelt hat und mein Aussichtsratsvorsitzender am Telefon war und gesagt hat, schalten Sie sofort mal den Fernseher ein, das müssen Sie sich anschauen. Und dann haben wir alle zusammen im Büro dieses Drama verfolgt. Und ich glaube, das hat das Leben in den ganzen folgenden Jahren verändert. Es sind neue Kriege entstanden in Afghanistan. Und ich glaube, das war so der Anfang des Zeitalters, wo man eigentlich nie das Gefühl hatte, dass man irgendwo auf der Welt wirklich sicher sein kann.
5: Ich weiß auch noch, was wir an diesem schrecklichen Tag gemacht haben. Es war nämlich auch gerade der Einschulungstag unserer Tochter. Wir saßen gerade gemütlich beim Kaffee trinken, als wir dann die schrecklichen Bilder im Fernsehen gesehen hatten, was natürlich dann auch die Stimmung sehr betrübt hat. Ja, Wahnsinn, 25 Jahre schon wieder rum. Liebe Grüße aus Oberkotzau, ciao.
0: In den USA gibt es natürlich heute mehrere Gedenkveranstaltungen.

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9: Mit Jan Gebelein.

0: Wenn am Dienstag die Schule wieder beginnt, haben die neu eingeschulten Kinder zum ersten Mal ein Recht auf Ganztagsbetreuung. Jedes Jahr kommt ein weiterer Jahrgang dazu. Die Kommunen haben deshalb die Betreuung neu aufstellen und neue Räume finden müssen. Die Stadt Riau lässt dafür die frühere Berufsschule am Schulzentrum sanieren. Zum Schulstart kann es allerdings noch nicht losgehen, da sich die Arbeiten verzögern. Bürgermeister Michael Abraham.
1: Wir sind zum Schluss gekommen, dass ein Umzug im laufenden Schulbetrieb nicht sinnvoll ist, weshalb wir nun als neuen Termin nach den Herbstferien den 9. November ausgewählt haben. Bis dahin sind dann auch die Außenanlagen fertig, sodass die Ganztagesbetreuung ordentlich in Betrieb genommen werden kann.
0: Solange läuft die Ganztagsbetreuung in Riau erstmal weiter wie bisher ab, an den Schulen direkt. Wer am Hofer Sanner Klinikum eine neue Hüfte bekommen hat, ist höchstwahrscheinlich bei Professor Dr. Matthias Schürmann gewesen. Gut 25 Jahre war er dort im Einsatz. Schon bald wechselt er nach Naila. Ab Oktober verstärkt er die Chirurgie am dortigen Standort der Kliniken Hochfranken, heißt es in einer Mitteilung. Professor Dr. Schürmann hat jahrelange Erfahrung mit Gelenkersatzoperationen. Ein weiterer Schwerpunkt ist die Wirbelsäulenchirurgie. Außerdem hat er das Traumanetzwerk Oberfranken gegründet. Auch ambulante Sprechstunden bietet er für Patienten an. Seit 2 Jahren betreiben die Deutsche Post und DHL einen modernen Zustellstützpunkt in Naila. Von dort aus machen sich die Pakete und Briefe auf den Weg in die Region. Gleichzeitig versucht die Post auch ihr Angebot vor Ort auszubauen. Am Selbitzer Berg hat nun ein neuer DHL-Paketshop eröffnet. Im Sonderpostenmarkt in Naila könnt ihr eure Pakete und Retouren abgeben und auch welche dorthin liefern lassen. Besonders geeignet ist der neue Paketshop für Berufstätige, denn er ist zu den Marktöffnungszeiten von 9 bis 21 Uhr in Betrieb. Bürgermeister Paul Bernhard Wagner bezeichnete ihn als wertvolle Ergänzung für die Nahversorgung in Naila.
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0: Mehr als 50 Milliarden Euro hat der Bund ausgegeben, um die Menschen wegen der Energiekrise zu unterstützen. Das geht aus einer Antwort des Finanzministeriums auf eine Anfrage der Grünen hervor. Allein die Strompreisbremse der Ampel hat gut 16 Milliarden Euro gekostet. Die islamistische Houthi-Miliz hat offenbar eine Insel an einer der wichtigsten Handelsrouten der Welt eingenommen. Sie liegt zwischen dem Roten Meer und dem Indischen Ozean. Gleichzeitig treiben neue Angriffe auf Schiffe in der Straße von Hormuz die Ölpreise weiter nach oben. 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
3: Leicht durchwachsen mit Wolkenfeldern und Sonnenschein geht's bei uns in Hochfranken Richtung Wochenende und das Ganze bei mäßig warmen 19, 20 Grad. Über Nacht können wir teilweise die Sterne sehen bei Frühwerten um 9 Grad. Morgen ändert sich nicht viel, es geht auch wieder Richtung 20 Grad. Am Sonntag wird's aber insgesamt wechselhafter und der Wind frischt auf mit ein paar Schauern. Das Ganze bei rund 19 Grad. Aus der Radio Euroherz Wetterredaktion Christian Kühn.
4: Servus auf die Straßen, der Euroherz-Service, die schnellsten Verkehrsinfos von hier. Ja, keine Staus, keine Blitzer, wenn ihr was habt, 0921-880-880. Haben wir die Nummer verstanden? Ich habe mich überschlagen. 0921-880-880, wenn ihr was habt, gerne Bescheid geben.
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4: End of the Beginning gibt's jetzt für euch in der Playlist. Ich wünsche einen schönen Freitag, fast Nachmittag.

Mein perfektes Glück wäre, wenn die auch noch auf Tour gehen nächstes Jahr. Vielleicht in Deutschland. Oasis, Don't Look Back in Anger. Schönen, fast Nachmittag euch.

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4: Ich bin Dominik Schweiger. Die Pläne von Wirtschaftsministerin Reiche sorgen offenbar für einen neuen Solarboom. Reiche will die Einspeisevergütung für neue Anlagen ab 2027 schrittweise abschaffen. Für eingespeisten Strom gibt's dann kein Geld mehr. Im Juli wurden auf privaten Hausdächern gut ein Fünftel mehr Solaranlagen installiert als ein Jahr zuvor. Das berichtet der Spiegel. Kartenzahlung oder Handy statt nur Bargeld. Geschäfte, Restaurants und Dienstleister sollen ab 2027 mindestens eine digitale Bezahlmöglichkeit anbieten müssen. Welches Verfahren sie wählen, bleibt ihnen überlassen. Finanzminister Klingbeil will damit auch Steuerhinterziehung und Geldwäsche erschweren. Der Handel warnt aber vor weiteren Gebühren. 25 Jahre nach den Anschlägen auf die USA gedenken die Vereinigten Staaten heute der Opfer des 11. September. Fast 3000 Menschen sind damals ums Leben gekommen. Der Großteil ist bei den Anschlägen aufs World Trade Center in New York gestorben. Zum heutigen Gedenken wird US-Präsident Trump im Pentagon erwartet. In New York sollen Angehörige am Ort des Anschlags die Namen der Getöteten verlesen. Die Verbraucherzentralen warnen davor, dass die Krankenkassen nicht genug darauf hinweisen, wenn ihre Beiträge steigen. Das müssen die Kassen nämlich nicht mehr. Genau das kritisiert die Chefin der Verbraucherzentralen POP. David Riemer berichtet.
5: Hintergrund ist eine Regelung im Sparpaket der schwarz-roten Koalition, mit der die bisherige Pflicht zu Anschreiben gestrichen wurde. Begründung: Entbürokratisierung. Aus Sicht der Verbraucherschützerin wird das Sonderkündigungsrecht dadurch faktisch ausgehöhlt. Sie fordert die Kassen wieder grundsätzlich zur Information per Brief zu verpflichten.
4: Für 5 Euro einen Film schauen. Das geht am Wochenende in diversen Kinos in Deutschland. Beim sogenannten Kinofest machen mehr als 700 Kinos mit. Darunter kleinere Filmkunsttheater, aber auch große Multiplex-Kinos. Eine Übersicht, wer alles mitmacht, gibt's online auf daskinofest.de.
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6: Mit Jan Gebelein. Mit dem neuen Schuljahr haben alle neu eingeschulten Kinder ein Recht auf Ganztagsbetreuung. In Riau funktioniert das dann noch nicht so wie geplant. Die Stadt lässt dafür die frühere Berufsschule am Schulzentrum sanieren. Die Arbeiten haben sich aber verzögert. Deshalb bleibt es erstmal bei der Ganztagsbetreuung an den Schulen direkt, so Bürgermeister Michael Abraham. Der Umzug ist jetzt nach den Herbstferien anvisiert. Ein Vorteil ist, dass dann auch schon die Außenanlagen mit fertig sind. Ein Paket aufgeben oder abholen geht zwar schnell, ist für Berufstätige aber gar nicht so einfach, weil viele Stellen nur tagsüber geöffnet haben. Beim neuen DHL-Paketshop in Naila ist das anders. Er ist im Sonderpostenmarkt am Selbitzer Berg und ist auch zu den Marktöffnungszeiten von 9 bis 21 Uhr in Betrieb. Bürgermeister Paul Bernhard Wagner bezeichnete ihn als wertvolle Ergänzung für die Nahversorgung in Naila. 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
7: Mit Wolkenfeldern und teils Sonnenschein geht's in Hochfranken Richtung Wochenende. Dazu sind's nur mäßig warme 19, 20 Grad. In der kommenden Nacht zeigen sich teilweise die Sterne bei Tiefstwerten um 9 Grad und dann haben wir es morgen recht ähnlich bei bis zu 20 Grad. Am Sonntag wird's aber wechselhafter und windiger und da können auch ein paar Schauer mit dabei sein bei etwa 19 Grad. Aus der Radio Euroherz bei der Redaktion Christian König.
8: Servus auf die Straßen, nix los im ganzen Sendegebiet. Falls doch, dann schickt mir eine WhatsApp-Nachricht 09281 880 880.
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8: Jetzt starten wir gemeinsam in den Nachmittag und ich könnte mir keine spannendere und bessere Nummer vorstellen, um da beschwingt reinzukommen als Bruno Mars, I Just Might.

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2: Liebe Eltern, hallo, ich habe eine Frage an euch. Das letzte Sommerferienwochenende steht an. Na, seid da froh, wenn die Schule wieder losgeht?
3: Beides. Also es ist sowohl schön, dass man diese Quality Time hat, aber als Arbeitnehmerin ist es natürlich schwierig mit der Betreuung.
4: Ich genieße die Zeit, aber dann ist es auch irgendwann auch wieder schön, wenn alles in geregelten Bahnen abläuft.
5: Also ich finde es schon schade, wenn die Ferien vorbei sind für die Kinder, aber ich denke, 6 Wochen sind auch genug. Die Pflicht ruft bei jedem.
6: Schon immer wieder froh, dass

0: die Schule losgeht und dass die Kinder wieder aufgeräumt sind.
1: Die 6 Wochen, das kommt einem immer endlos vor, aber es ist dann doch nicht.
2: Ich bin gerne mit den Kindern unterwegs, von dem her ist es kein Problem.
3: Gemischte Gefühle. Es hat was Gutes wie was, ja, Anstrengendes natürlich.
4: Ja, könnt ihr mir gerne schreiben an unsere WhatsApp-Nummer, wie ihr das denn so fühlt, empfindet. Sehr interessant.

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4: Mit Julia Krause. Immer mehr Deutsche können sich vorstellen, auf ein E-Auto umzusteigen, unter anderem wegen der zuletzt deutlich gestiegenen Spritpreise. Dazu braucht es auch immer mehr Ladestationen an den Autobahnen. Besonders groß ist die Nachfrage am Autohof bei Berg. Der Netzbetreiber Bayernwerk investiert deshalb 10,8 Millionen Euro in den Netzausbau. Markus Seidel leitet das Bayernwerk Kundencenter in Naila.
5: In Berg sind viele Lastanfragen vorhanden gewesen, beispielsweise für E-Lkw-Anlagen und PKW-Anlagen und dementsprechend haben wir geplant, wie können wir denn unsere Netze ausbauen. Und die schnellste Möglichkeit ist gewesen, dass wir von dem Umspannwerk Naila eine neue Kabeltrasse finden, die auf Richtung Berg geht. Und es sind dann insgesamt 12 Kilometer Kabelleitungen geworden, die wir jetzt vom Umspannwerk Naila aus nach Berg legen.
4: Dazu gehören auch 6 Trafostationen in Berg und in Ortsteilen von Selbitz. Es ist eines der bedeutendsten Ausbauprojekte in Oberfranken. Im Juni soll alles fertig sein. Er wurde 1946 gegründet und gehört damit zu den ältesten in Bayern. Der CSU-Ortsverband Münchberg feiert am Abend sein 80-jähriges Bestehen. Dazu kommt auch Klaus Holitschek ins Schützenhaus. Er ist ehemaliger bayerischer Gesundheitsminister und Vorsitzender der CSU-Landtagsfraktion. Nach der offiziellen Jubiläumsfeier organisiert der Ortsverband noch eine Tanzparty im Schützenhaus. Mit Thomas Fein stellte die CSU 12 Jahre lang den Münchberger Bürgermeister und war unter anderem am Erhalt der Turnvereinshalle, der Innenstadtsanierung und dem Hochwasserschutz beteiligt. Für Theaterfans sind die Luisenburg-Festspiele in Wunsiedel jedes Jahr ein Highlight im Sommer. Aber auch im Herbst könnt ihr in der Region Konzerte, Theater und Kabarett erleben bei den kursächsischen Festspielen in Bad Elster. Intendant Florian Merz-Betz.
6: Die diesjähriges Festspielmotto steht ganz unter dem Aufruf Sehnsucht und Aufbruch und eröffnet sehnsüchtig die Spielzeit, aber auch gleichzeitig markiert es den Aufbruch in das bevorstehende kursächsische Jubiläumsjahr 2027, wo einige Jubiläen gefeiert werden können.
4: Die kursächsischen Festspiele starten heute Abend mit einem Festkonzert im König-Albert-Theater. Das komplette Programm findet ihr auf euroherz.de.
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4: Die Pläne von Wirtschaftsministerin Reiche sorgen offenbar für einen neuen Solarboom. Reiche will die Einspeisevergütung für neue Anlagen ab 2027 schrittweise abschaffen. Für eingespeisten Strom gibt's dann kein Geld mehr. Kartenzahlung oder Handy statt nur Bargeld. Geschäfte, Restaurants und Dienstleister sollen ab 2027 mindestens eine digitale Bezahlmöglichkeit anbieten müssen. Finanzminister Klingbeil will damit auch Steuerhinterziehung und Geldwäsche erschweren. 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
7: Leicht durchwachsen mit Wolkenfeldern und Sonnenschein geht es bei uns in Hochfranken Richtung Wochenende und das Ganze bei mäßig warmen 19, 20 Grad. Über Nacht können wir teilweise die Sterne sehen bei Frühwerten um 9 Grad. Morgen ändert sich nicht viel, es geht auch wieder Richtung 20 Grad. Am Sonntag wird es aber insgesamt wechselhafter und der Wind frischt auf mit ein paar Schauern. Das Ganze bei rund 19 Grad. Aus der Radio Euroherz Wetterredaktion Christian Kühn.
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9: Ja, nichts los auf den Straßen. Ein bisschen Zeitverlust, beispielsweise auf der A93 Richtung Hof zwischen Selb-Nord und Schönwald. Das sind so knapp 5 Minuten. Oder zwischen Plauen Ost und Plauen B173, auch so 5 Minuten. Aber ansonsten kommt er echt gut voran.

0: Falls was wäre, ein Blitzer beispielsweise 09281 880 880.
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0: Ich könnte mal wieder in diese WhatsApp-Gruppe schreiben. Da sind meine Stiefcousinen und meine Stieftante drin. Und als das Lied neu rauskam, ist ein Stückchen her, musste ich immer Bescheid geben, wann es läuft bei uns. Hiermit getan, vielleicht hört das ja gerade. Imagine Dragons und Thunder.

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18: Ich bin Helen Martin. Die Bundesanwaltschaft hat in Berlin Anklage gegen 7 mutmaßliche Mitglieder der islamistischen Terrororganisation Hamas erhoben. Die Männer sollen an der Beschaffung von Waffen für Terroranschläge auf israelische oder jüdische Ziele

0: beteiligt gewesen sein. Die Bild berichtet, dass die Hamas zum Jahrestag des Massakers vom 7. Oktober letztes Jahr Anschläge in Berlin und Wien geplant hatte. Nur Bargeldzahlung möglich. Damit soll bald Schluss sein. Finanzminister Klingbeil plant, dass alle Geschäfte künftig auch eine digitale Bezahlmöglichkeit anbieten müssen. Wichtig, Bargeld soll weiterhin akzeptiert werden. Mehr von Zoe Tassovali.
1: Beim Kaffee für 3 Euro soll es genauso funktionieren wie beim großen Einkauf. Eine Mindestgrenze fürs digitale Bezahlen soll es nicht geben. Extra Gebühren für Kunden auch nicht. Welches System ein Laden anbietet, darf er grundsätzlich selbst entscheiden. Ausnahmen sind zum Beispiel für Amateursportvereine oder Wohltätigkeitsverbände geplant.
0: Die USA gedenken heute der Opfer der Terroranschläge vom 11. September 2001, die sich zum 25. Mal jähren. Präsident Trump wird zu einer Gedenkveranstaltung am Pentagon erwartet. In New York verlesen Angehörige die Namen der Getöteten. Al-Qaida-Terroristen hatten damals 4 Passagierflugzeuge entführt. Bei den Anschlägen kamen fast 3000 Menschen ums Leben. In Deutschland haben im ersten Halbjahr so viele Unternehmen Insolvenz angemeldet wie seit 2013 nicht mehr. Fast 13.000 Firmen sind pleite gegangen, knapp 7% mehr als im Vorjahreszeitraum. Besonders häufig hat es das Verkehrs- und Lagerwesen, die Gastronomie und die Baubranche getroffen. Im Allgäu haben die ersten Viehscheide begonnen, nach einem besonders schwierigen Alpsommer. Wegen Hitze und anhaltender Trockenheit sind auf einigen Alpen Brunnen und Zisternen versiegt. Außerdem ist das Futter knapp geworden. Manche Bauern haben ihre Tiere deshalb vorzeitig ins Tal geholt. Der alpwirtschaftliche Verein sieht darin klare Folgen des Klimawandels.
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3: Mit Julia Krause. Immer mehr E-Autos bedeutet auch, es sind immer mehr Ladestationen nötig. Der Netzbetreiber Bayernwerk investiert deshalb 10,8 Millionen Euro in eines der bedeutendsten Netzausbauprojekte in Oberfranken. Vor allem am Autohof in Berg ist die Nachfrage groß. Bayernwerk verlegt deshalb Leitungen vom Umspannwerk in Naila nach Berg. Dazu kommen 6 Trafostationen in Berg und in Ortsteilen von Selbitz. Im Juni soll alles fertig sein. Unter dem Motto Sehnsucht und Aufbruch starten in Bad Elster am Abend die Kursächsischen Festspiele 2026. Damit beginnt nicht nur die neue Theaterspielzeit, die Festspiele leiten auch das Kursächsische Jubiläumsjahr 2027 ein, sagt Marketingdirektor Stefan Seitz. Zum Auftakt gibt es um 19:30 ein Festkonzert im König Albert Theater. 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
4: Mit Wolkenfeldern und teils Sonnenschein geht es in Hochfranken Richtung Wochenende. Dazu sind es nur mäßig warme 19, 20 Grad. In der kommenden Nacht zeigen sich teilweise die Sterne bei Tiefstwerten um 9 Grad. Und dann haben wir es morgen recht ähnlich bei bis zu 20 Grad. Am Sonntag wird es aber wechselhafter und windiger. Und da können auch ein paar Schauer mit dabei sein bei etwa 19 Grad. Aus der Radio Euroherz Wetterredaktion Christian König.
5: Ihr passt mir bitte auf der B15 zwischen Türschenreuth und der Abzweigung nach Mitterteich in beiden Richtungen. Da sind Personen auf der Fahrbahn. Ansonsten habe ich keinen Blitzer. Wenn ihr was seht, gerne melden per WhatsApp 09281 880 880.
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5: Wir sind eine Basketballnation. Ist das denn zu fassen? Gut, die Männer, das haben wir alle mitbekommen, amtierender Weltmeister, amtierender Europameister im Basketball. Die Frauen zum ersten Mal in der Geschichte des deutschen Frauenbasketballs im Halbfinale der WM. Morgen 16:30 gegen Frankreich. Die Daumen sind gedrückt. Das mögliche Finale. Hoffentlich ist am Sonntag um 20 Uhr, ansonsten Spiel um Platz 3 wäre am Sonntag um 16.30 Uhr, geht dann entweder gegen Spanien oder die USA, das sind dann dicke Bretter.

0: Klar, man guckt heute auf den Kalender und sieht, es ist der 11. September. Ein Tag, der genau heute vor 25 Jahren die Welt verändert hat. Terroristen steuern zwei Flugzeuge in die Türme des World Trade Centers in New York City. Kurze Zeit später stürzen sie ein. Das Pentagon wurde attackiert. Eine Maschine, die entführt wurde, ist in Pennsylvania abgestürzt. Alle, die alt genug sind, wissen noch genau, wo sie damals waren und was sie damals gemacht haben.
1: Ich habe das während der Arbeit erfahren, habe ich gedacht, das ist ein Film, das kann nicht sein. Und ja, dann habe ich das am Fernseher verfolgt. Zuerst kann ich das gar nicht glauben, habe ich das immer wieder angeschaut und wieder angeschaut und wieder angeschaut.
2: Sehr entsetzt gewesen und natürlich dann, wie wird es weitergehen oder kommt nochmal ein Anschlag, passiert in Deutschland was. Und dann die Bilder, man konnte es eigentlich gar nicht begreifen im ersten Augenblick, sage ich einmal. Und dann, 3-4 Tage später, ist uns das eigentlich erst bewusst geworden.
3: Ich bin Amerikaner und ich habe 3 ehemalige Kollegen von dem Militär, was bei mir war, verloren. 2 bei der Polizei New York und 1 Feuerwehr in New York.
0: Und auch ihr redet mit uns und erinnert euch über die 09281 880 880.
4: Also ich kann mich noch ganz deutlich erinnern an diesen 11. September 2001. Es war so 9.03 Uhr. Ich habe auf die Uhr geguckt, als das Telefon gerade geklingelt hat und mein Aussichtsratsvorsitzender am Telefon war und gesagt hat, schalten Sie sofort mal den Fernseher ein, das müssen Sie sich anschauen. Und dann haben wir alle zusammen im Büro dieses Drama verfolgt. Und ich glaube, das hat das Leben in den ganzen folgenden Jahren verändert. Es sind neue Kriege entstanden in Afghanistan. Und ich glaube, das war so der Anfang des Zeitalters, wo man eigentlich nie das Gefühl hatte, dass man irgendwo auf der Welt wirklich sicher sein kann.
5: Ich weiß auch noch, was wir an diesem schrecklichen Tag gemacht haben. Es war nämlich auch gerade der Einschulungstag unserer Tochter. Wir saßen gerade gemütlich beim Kaffee trinken, als wir dann die schrecklichen Bilder im Fernsehen gesehen hatten, was natürlich dann auch die Stimmung sehr betrübt hat. Ja, Wahnsinn, 25 Jahre schon wieder rum. Liebe Grüße aus Oberkotzau, ciao.
0: In den USA gibt es natürlich heute mehrere Gedenkveranstaltungen.

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21: Mit Julia Krause. Wenn am Dienstag die Schule wieder beginnt, haben die neu eingeschulten Kinder zum ersten Mal ein Recht auf Ganztagsbetreuung. Jedes Jahr kommt ein weiterer Jahrgang dazu. Die Kommunen haben deshalb die Betreuung neu aufstellen und neue Räume finden müssen. Die Stadt Reau lässt dafür die frühere Berufsschule am Schulzentrum sanieren. Zum Schulstart kann es allerdings noch nicht losgehen, da sich die Arbeiten verzögern. Bürgermeister Michael Abraham.
22: Wir sind zum Schluss gekommen, dass ein Umzug im laufenden Schulbetrieb nicht sinnvoll ist, weshalb wir nun als neuen Termin nach den Herbstferien den 9. November ausgewählt haben. Bis dahin sind dann auch die Außenanlagen fertig, sodass die Ganztagesbetreuung ordentlich in Betrieb genommen wird.

0: übernommen werden kann.
1: Solange läuft die Ganztagsbetreuung in Riau erstmal weiter wie bisher ab, an den Schulen direkt. In den vergangenen Wochen hatten es Diebe immer wieder auf Baustellen in der Region abgesehen. Ende August gab es gleich 2 Vorfälle in Schwarzenbach an der Saale. Anfang September haben unbekannte Maschinen und Material von der Baustelle in der Ascherstraße in Hof geklaut. In der Nacht von Mittwoch auf Donnerstag haben jetzt Diebe in Selb zugeschlagen. Konkret auf einem Materiallagerplatz zwischen der Anschlussstelle Selb-West und dem Gewerbegebiet an der A93. Die Unbekannten haben 9 Baucontainer aufgebrochen, schreibt die Polizei. Demnach hatten sie es vor allem auf Baustellenmaschinen und Elektronik abgesehen. Zur Höhe des Entwendungsschadens ermittelt jetzt die Kripo Hof und sucht nach Zeugen. Ein georgischer Gastkämpfer hat den Hofer Judoka Timo Cavelius in der Bundesliga krankenhausreif geprügelt und seinen Ausraster zuletzt gerechtfertigt. Darauf reagiert der Deutsche Judobund jetzt mit deutlichen Worten. Er sei fassungslos über das Statement des Georgiers und auch über die Zusprüche und Befürwortungen, die teilweise auch von angesehenen internationalen Judostars kommen. Der Georgier hatte Cavelius ehrverletzendes Verhalten ihm gegenüber vorgeworfen, was das Fass zum Überlaufen gebracht haben soll. Der Deutsche Judobund stellt klar, eine Relativierung oder gar Verteidigung dieser schwerwiegenden Körperverletzung sei für ihn nicht tolerierbar und mit den Grundprinzipien des Sports unvereinbar. Cavelius hatte sich durch die Attacke den Kiefer gebrochen. Er muss nun 10 bis 12 Wochen aussetzen und verpasst die WM.
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1: Die Bundesanwaltschaft hat in Berlin Anklage gegen 7 mutmaßliche Mitglieder der islamistischen Terrororganisation Hamas erhoben. Die Männer sollen an der Beschaffung von Waffen für Terroranschläge auf israelische oder jüdische Ziele beteiligt gewesen sein. Nur Bargeldzahlung möglich, damit soll bald Schluss sein. Finanzminister Klingbeil plant, dass alle Geschäfte künftig auch eine digitale Bezahlmöglichkeit anbieten müssen. Wichtig, Bargeld soll weiterhin akzeptiert werden. 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
3: Leicht durchwachsen mit Wolkenfeldern und Sonnenschein geht es bei uns in Hochfranken Richtung Wochenende und das Ganze bei mäßig warmen 19, 20 Grad. Über Nacht können wir teilweise die Sterne sehen bei Frühwerten um 9 Grad. Morgen ändert sich nicht viel, es geht auch wieder Richtung 20 Grad. Am Sonntag wird es aber insgesamt wechselhafter und der Wind frischt auf mit ein paar Schauern. Das Ganze bei rund 19 Grad. Aus der Radio Euroherz Wetterredaktion Christian Kühn.
4: Ihr müsst aufpassen auf der B15 zwischen Tirschenreuth und der Abzweigung nach Mitterteich. Hier Personen auf der Fahrbahn. Geblitzt wird Stand jetzt nicht. Vielleicht habt ihr ja einen 09281 880 880.
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4: We are family, jetzt in der Playlist. Einen schönen Freitag. Neige jetzt Richtung Wochenende.

0: Lilywood and the Prick und Prayer sind sie im Robin Schulz Remix. Servus, schönen Nachmittag euch und damit auch tschüss. Ich verabschiede mich ins Wochenende. Viel Spaß mit den nachfolgenden Sendungen.
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21: Ich bin Helen Martin. Die ganze Welt schaut in die USA. Da jähren sich heute die Anschläge vom 11. September zum 25. Mal. In diesen Minuten finden zahlreiche Gedenkveranstaltungen statt. Die Zentrale ist am Ground Zero in New York, wo die Zwillingstürme des World Trade Centers standen. Dort werden alle Namen der fast 3000 Opfer vorgelesen. Am 11. September 2001 hatten Al-Qaida-Terroristen 4 Passagierflugzeuge entführt. 2 flogen in die Zwillingstürme des World Trade Centers, 1 ins Pentagon und 1 wurde im US-Bundesstaat Pennsylvania zum Abstürzen gebracht. Die AfD-Bundestagsfraktion hat Kanzler Merz angezeigt. Der hatte die AfD-Forderung nach Remigration als ethnische Säuberung nach Herkunft und Hautfarbe bezeichnet. David Riemer berichtet aus Berlin.
0: Laut Grundgesetz darf ein Abgeordneter zu keiner Zeit wegen einer Äußerung im Parlament gerichtlich verfolgt werden. Es gibt allerdings eine Ausnahme: verleumderische Beleidigungen. Das sieht der parlamentarische Geschäftsführer der AfD-Fraktion Brandner im aktuellen Fall gegeben. Behörden dürfen gegen einen Abgeordneten ermitteln. Für eine Anklage muss der Bundestag allerdings über die Aufhebung der Immunität entscheiden.

0: entscheiden.
1: Der DFB will für Polizeieinsätze bei Hochrisikofußballspielen künftig nicht mehr selbst zahlen, zumindest nicht alles. Wie der Verband mitgeteilt hat, sollen die Kosten mindestens anteilig an die Heimvereine weitergereicht werden. Bisher hat nur Bremen Vereine bei Mehrkosten zur Kasse gebeten, jetzt zieht auch das Saarland nach. Deshalb hat der Verband den Grundsatzbeschluss getroffen. Happy End für ein kleines Eichhörnchen. Das wurde von der Münchner Feuerwehr gerettet. Eine Anwohnerin hatte bemerkt, dass das kleine Eichhörnchen in ungefähr 15 Meter Höhe festsaß. Also hat sie die Feuerwehr gerufen und die ist über eine Drehleiter zum Eichhörnchen hochgestiegen. Jetzt wird das kleine Tier aufgepäppelt und später wieder ausgewildert.
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3: Mit Julia Krause. Das Baustellenchaos in Hof löst sich allmählich auf. Der Fernwärmeausbau im Siegmundsgraben ist ja seit Ende Juli abgeschlossen. Jetzt die nächste gute Nachricht. Ihr habt wieder freie Fahrt auf der Ascherstraße. Dort war über ein Jahr lang Baustelle wegen Kanalarbeiten. Nach der Prügelattacke gegen den Hofer Judoka Timo Cavelius meldet sich jetzt der Deutsche Judobund zu Wort. Nach einem verlorenen Kampf in der Bundesliga hatte ein georgischer Gastkämpfer auf Cavelius eingeschlagen und ihm den Kiefer gebrochen. Auf Instagram erklärte der Georgier das später damit, dass sich Cavelius ihm gegenüber eher verletzend verhalten habe. Der Judobund sei fassungslos über dieses Statement und über die Zusprüche, die teilweise auch von angesehenen internationalen Judo-Stars kommen. Eine Relativierung oder gar Verteidigung dieser schwerwiegenden Körperverletzung sei für ihn nicht tolerierbar. 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
4: Sonne und immer flachere Wolken begleiten uns bis zum Abend in Hochfranken und das bei höchstens nahe 20 Grad. In der Nacht sehen wir häufiger die Sterne, es kühlt auf rund 9 Grad ab. Morgen haben wir auch Sonne und zwischendurch Wolken bei etwa 20 Grad. Am Sonntag ist es dann ungemütlicher, windiger mit mehr Wolken als Sonne und auch einigen Schauern bei höchstens 19 Grad. Die neue Woche beginnt zum letzten Ferientag aber schon wieder mit mehr Sonne. Die Temperaturen sind ähnlich gelagert. Aus der Radio Euroherz Wetterredaktion Christian König.
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3: Das ist der Euroherz-Service mit den schnellsten Verkehrsinfos von hier. A93 Richtung Hof zwischen Höchstädt und Schönwald. Hier momentan 5 Kilometer Stau im Baustellenbereich. Plant eine gute Viertelstunde länger ein. Gleiches gilt für die Gegenrichtung. A93 Richtung Weiden zwischen Schönwald und Höchstädt. Hier 1 Kilometer Stau. Und ihr braucht auch mehr Zeit auf der B92 im Vogtland zwischen Plauen und Schöpsdrehe, hier in beiden Richtungen dichter Verkehr und auch zwischen Görnitz und Grabenstraße. Wir schauen noch auf die Blitzer, da steht einer in Münchberg in der Spanecker Straße. Das ist eine Lasermessung stadteinwärts. Und wenn ihr auch noch was gesehen habt, dann gebt ihr es uns gerne durch. Geht per Telefon oder per WhatsApp-Text oder Sprachnachricht 09281 880 880. Danke und kommt gut und sicher durch.
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11: Mit Julia Krause. Das Baustellenchaos in Hof löst sich allmählich auf. Der Fernwärmeausbau im Siegmundsgraben ist seit Ende Juli ja abgeschlossen. Jetzt die nächste gute Nachricht. Ihr habt wieder freie Fahrt auf der Ascherstraße. Dort war über ein Jahr lang Baustelle wegen Kanalarbeiten. Alte Elektrogeräte wie Fernseher, Toaster oder Smartphones gehören natürlich nicht in den Hausmüll, sondern auf den Wertstoffhof. Dort dürft ihr sie aber nicht mehr selbstständig in die Container werfen. Inzwischen ist das sogenannte Thekenmodell gesetzlich vorgeschrieben. Demnach müsst ihr bestimmte Elektroaltgeräte bei geschulten Kräften an einer Theke abgeben. Hintergrund ist, dass falsch entsorgte Akkus häufig zu Kurzschlüssen und Bränden führen, erklärt der Abfallzweckverband Stadt und Landkreis Hof. Am Hofer Wertstoffhof gibt es schon so eine Annahmetheke. Münchberg testet aktuell einen Thekencontainer. Solche speziellen Container sollen auch für die anderen neuen Wertstoffhöfe im Landkreis Hof kommen. Außerdem sollen bestimmte Höfe dafür mehr Personal bekommen. Das hat der AZV in seiner jüngsten Verbandsversammlung entschieden. Er wurde 1946 gegründet und gehört damit zu den ältesten in Bayern. Der CSU-Ortsverband Münchberg feiert am Abend sein 80-jähriges Bestehen. Dazu kommt auch Klaus Holleczek ins Schützenhaus. Er ist ehemaliger bayerischer Gesundheitsminister und Vorsitzender der CSU-Landtagsfraktion. Bisher läuft die Saison in der Fußball-Bayernliga sehr gut für die Spielvereinigung Bayernhof. Auch das Heimspiel gegen den FSV Stadeln am vergangenen Wochenende hat die Mannschaft mit 2:1 für sich entschieden. In der Tabelle stehen die

0: Die Hofer Bayern aktuell auf Platz 5. Das Auswärtsspiel heute dürfte wieder herausfordernder werden. Für Bayern Hof geht's in die Oberpfalz zum Tabellenzweiten DJK Gebenbach. Anpfiff ist um 19 Uhr. Die Selber Wölfe haben noch genau eine Woche bis zum Start der Hauptrunde in der neuen Eishockey-Oberligasaison. An diesem Wochenende stehen für die Mannschaft noch 2 Vorbereitungsspiele an. Heute Abend geht's zum Kooperationspartner Wild Lions Amberg. Erstes Bulli ist um 20 Uhr.
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0: Die ganze Welt schaut in die USA. Da jähren sich heute die Anschläge vom 11. September zum 25. Mal. In diesen Minuten finden zahlreiche Gedenkveranstaltungen statt. Die Zentrale ist am Ground Zero in New York, wo die Zwillingstürme des World Trade Centers standen. Die AfD-Bundestagsfraktion hat Kanzler Merz angezeigt. Der hatte die AfD-Forderung nach Remigration als ethnische Säuberung nach Herkunft und Hautfarbe bezeichnet. 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
2: Bis zum Abend bleibt es bei Sonnenschein und harmlosen Wolken in Hochfranken und das bei meist knapp unter 20 Grad. Über Nacht sehen wir öfter die Sterne, es kühlt auf 9 Grad ab. Auch morgen wechseln Sonne und harmlose Wolken bei etwa 20 Grad. Der Sonntag bringt uns dann mit auffrischendem Wind allerdings häufiger Wolken und dann im Laufe des Tages auch mehr Schauer bei höchstens 19 Grad. Die Woche beginnt zum letzten Ferientag dann wieder freundlicher, bei ähnlichen Temperaturen und der Schulstart bringt dann auch teils Sonne und es wird wieder ein bisschen wärmer. Aus der Radio Euroherz, Wetterredaktion Christian König.
0: Wir schauen auf die Straßen um kurz nach 4:30. Bitte Vorsicht auf der A93 Richtung Hof. Zwischen Hof Ost und dem Dreieck Hochfranken, da sind Personen auf der Fahrbahn. Der Standstreifen ist blockiert. Wir bleiben auf der A93 zwischen Höchstädt und Schönwald. Hier 1 Kilometer Stau. Gleiches gilt für die Gegenrichtung Schönwald und Selb-West. Hier braucht ihr ungefähr 10 Minuten länger. Gleiches gilt auch für die B173 zwischen Plauen und Plauen-Ost. Hier momentan dichter Verkehr, plant da ebenfalls ein paar Minuten mehr Zeit ein. 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Da steht ein Laser in Münchberg in der Sparnecker Straße stadteinwärts. Und wenn ihr auch noch was gesehen habt, dann gebt ihr uns ganz einfach Bescheid. Ruft an oder schickt eine WhatsApp-Text oder Sprachnachricht direkt ins Studio. Alles an die 09 281 880 880.
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12: Ich bin Helen Martin. Es war ein Ereignis, das die Welt in ein Davor und ein Danach geteilt hat. Die islamistischen Terroranschläge vom 11. September 2001. Aktuell laufen in den USA verschiedene Veranstaltungen, um der fast 3000 Opfer zu gedenken. Die Hauptzeremonie ist in New York. Dort waren am 11. September zwei Flugzeuge in die Zwillingstürme des World Trade Centers geflogen. Insgesamt wurden damals 4 Passagierflugzeuge entführt. Eins flog ins Pentagon, das vierte wurde im US-Bundesstaat Pennsylvania zum Abstürzen gebracht. Nächsten Dienstag geht in Bayern die Schule wieder los und Kultusministerin Stolz sagt, dass die Unterrichtsversorgung gesichert ist. Allerdings räumt die Freie Wählerministerin auch ein, dass die Situation insgesamt angespannt sei. Zum Schulstart gibt es 20.000 Schüler mehr als letztes Schuljahr, aber keine einzige neu geschaffene Lehrstelle. Hintergrund sind Sparmaßnahmen der Staatsregierung. Wie geht es weiter in Sachen Social-Media-Verbot für Kinder und Jugendliche? Bundesbildungsministerin Prien will im Oktober erste Eckpunkte für gesetzliche Regelungen mitteilen. Tanja Wagner berichtet.
13: Eine Expertenkommission hatte Vorschläge ausgearbeitet, darunter etwa ein verpflichtendes KI-Seepferdchen. Im Raum steht auch eine gesetzliche Mindestaltersgrenze von 13, damit Jugendliche Social-Media-Accounts eigenständig nutzen können. Auch sollen Handys deutschlandweit bis zur 7. Klasse aus den Schulen verbannt werden. Die Bildungsministerin ist demgegenüber offen.
12: Wer den Kaffee beim Bäcker mit der Karte zahlen will, der soll das künftig auf jeden Fall auch machen können.

0: Finanzminister Klingbeil will, dass Geschäfte, Restaurants und Co. künftig mindestens eine Möglichkeit anbieten müssen, mit Karte zu zahlen, also EC-Karte, Handy oder Uhr. Und das soll eben auch für kleine Beträge gelten. Mit Bargeld zahlen bleibt aber auch weiter möglich.
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2: Mit Julia Krause. Die Elektrogeräte bitte, so könnte es bald an den Wertstoffhöfen der Region klingen. Die dürft ihr nämlich nicht mehr selbst in den Container werfen, sondern müsst sie an einer Theke abgeben. Hintergrund ist, dass falsch entsorgte Akkus leicht Brände verursachen können. Der Abfallzweckverband Stadt und Landkreis Hof hat beschlossen, Thekencontainer für alle Wertstoffhöfe im Landkreis Hof anzuschaffen. Münchberg testet gerade einen, in Hof läuft es schon über die Theke. Bisher läuft die Saison in der Fußball-Bayern-Liga sehr gut für die Spielvereinigung Bayernhof. Das Auswärtsspiel heute dürfte wieder herausfordernder werden. Für die Hofer Bayern geht's in die Oberpfalz zum Tabellenzweiten DJK Gebenbach. Anpfiff ist um 19 Uhr. Die Selber Wölfe haben noch genau eine Woche bis zum Start der Hauptrunde in der neuen Eishockey-Oberligasaison. An diesem Wochenende stehen für die Mannschaft noch zwei Vorbereitungsspiele an. Heute geht's zum Kooperationspartner Wild Lions Amberg. Erstes Bulli ist um 20 Uhr. 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
3: Sonne und immer flachere Wolken begleiten uns bis zum Abend in Hochfranken und das bei höchstens nahe 20 Grad. In der Nacht sehen wir häufiger die Sterne, es kühlt auf rund 9 Grad ab. Morgen haben wir auch Sonne und zwischendurch Wolken bei etwa 20 Grad. Am Sonntag ist es dann ungemütlicher, windiger mit mehr Wolken als Sonne und auch einigen Schauern bei höchstens 19 Grad. Die neue Woche beginnt zum letzten Ferientag aber schon wieder mit mehr Sonne. Die Temperaturen sind ähnlich gelagert. Aus der Radio Euroherz Wetterredaktion Christian König.
2: Der Euroherz Service und ihr braucht an diesem Freitagnachmittag ein bisschen Geduld. Wir schauen zuerst auf die A93 Richtung Weiden. Zwischen Schönwald und Höchstädt hier momentan 1 Kilometer Stau im Baustellenbereich, dauert gut 5 Minuten länger. B173 Richtung Hof zwischen Plauen Ost und Plauen, auch hier dichter Verkehr und das gleiche gilt für die B92 zwischen Schöpstrehe und Plauen Süd. Plant da einfach ein paar Minuten mehr Zeit ein und verliert nicht die Geduld. 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Da ist eine Lasermessung gemeldet in Münchberg in der Sparnecker Straße stadteinwärts. Und wenn ihr auch noch was gesehen habt, dann gebt's uns gerne durch per Telefon oder noch einfacher per WhatsApp-Text oder Sprachnachricht 09281 880 880. Danke und gute und sichere Fahrt.
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10: Mit Julia Krause. Im Landkreis Wunsiedel sorgen die Pläne für ein großes Umspannwerk aktuell für Aufregung. In Mehlmeißel hat ein geplanter Windpark zuletzt Proteste ausgelöst. Den plant der Regierungsbezirk Oberpfalz ganz in der Nähe des Wildparks. Der Freie Wähler Landtagsabgeordnete für Wunsiedel und Kulmbach, Rainer Ludwig, hat die Beteiligten in dieser Woche an einen Tisch geholt. Mehlmeißels Bürgermeister Franz Tauber und der Bayreuther Landrat Florian Wiedemann haben dabei deutlich gemacht, sie sehen die Windparkpläne wegen der Bedeutung der Region für Natur und Tourismus kritisch. Das bayerische Wirtschaftsministerium verweist gleichzeitig auf die Bedeutung von Waldflächen für den Ausbau der Windenergie. Die geplante Fläche hat sich in der Zwischenzeit deutlich verkleinert. Das Vorranggebiet südwestlich von Mehlmeißel wurde von 144 auf 92 Hektar reduziert. Tirschenreuths Landrat Hubert Schicker hat sich offen für weitere Gespräche gezeigt. Er will die Planungen auf oberpfälzischer Seite noch mal prüfen lassen. In den vergangenen Wochen hatten es Diebe immer wieder auf Baustellen in der Region abgesehen. Ende August gab es gleich zwei Vorfälle in Schwarzenbach an der Saale. Anfang September haben Unbekannte Maschinen und Material von der Baustelle in der Ascherstraße in Hof geklaut. In der Nacht von Mittwoch auf Donnerstag haben jetzt Diebe in Selb zugeschlagen. Konkret auf einem Materiallagerplatz zwischen der Anschlussstelle Selb-West und dem Gewerbegebiet an der A93. Die Unbekannten haben 9 Baucontainer aufgebrochen, schreibt die Polizei. Demnach hatten sie es vor allem auf Baustellenmaschinen und Elektronik abgesehen. Zur Höhe des Entwendungsschadens ermittelt jetzt die Kripo Hof und sucht nach Zeugen. Geboren wurde sie 1979 in Oelsnitz im Vogtland. Mittlerweile ist sie in ganz Deutschland, Österreich und der Schweiz als Musikerin, Moderatorin und Buchautorin bekannt. Stefanie Hertel steht seit 40 Jahren auf der Bühne. In Rehau zeigt ab heute auch eine Ausstellung wichtige Meilensteine ihrer Karriere. Zur Eröffnung um 19 Uhr wird Stefanie Hertel selbst vor Ort sein und den Abend musikalisch begleiten, schreibt die Stadt in einer Mitteilung. Bis Mitte November könnt ihr euch die Ausstellung immer sonntags im Alten Rathaus in Rehau anschauen.
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10: Es war ein Ereignis, das die Welt in ein Davor und ein Danach geteilt hat. Die islamistischen Terroranschläge vom 11. September 2001. Aktuell laufen in den USA verschiedene Veranstaltungen, um der fast 3000 Opfer zu gedenken. Wie geht's weiter in Sachen Social-Media-Verbot für Kinder und Jugendliche? Bundesbildungsministerin Prien will im Oktober erste Eckpunkte für gesetzliche Regelungen mitteilen. 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
11: Bis zum Abend bleibt es bei Sonnenschein und harmlosen Wolken in Hochfranken und das bei meist knapp unter 20 Grad. Über Nacht sehen wir öfter die

0: Sterne. Es kühlt auf 9 Grad ab. Auch morgen wechseln Sonne und harmlose Wolken bei etwa 20 Grad. Der Sonntag bringt uns dann mit auffrischendem Wind allerdings häufiger Wolken und dann im Laufe des Tages auch mehr Schauer bei höchstens 19 Grad. Die Woche beginnt zum letzten Ferientag dann wieder freundlicher bei ähnlichen Temperaturen und der Schulstart bringt dann auch teils Sonne und es wird wieder ein bisschen wärmer. Aus der Radio Euroherz Wetterredaktion Christian König.
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3: Das ist der Euroherz-Service mit den schnellsten Verkehrsinfos von hier. A93 Richtung Weiden zwischen Selb Nord und Selb West. Hier 1 Kilometer Stau in der Baustelle. Da dauert es ungefähr 3-4 Minuten länger. B173 Richtung Hof zwischen Plauen Ost und Plauen. Auch hier dichter Verkehr. Da solltet ihr ebenfalls ein paar Minuten mehr Zeit einplanen. Einen Blitzer habt ihr uns gemeldet, beziehungsweise eine Lasermessung. Die gibt's in Münchberg in der Sparnecker Straße stadteinwärts. Das war's auch schon. Habt ihr sonst noch was gesehen? Dann gebt uns gerne Bescheid. 09281 880 880.
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1: Der kleine Prinz von Antoine de Saint-Exupéry ist ein Buch, das man nie mehr vergisst. Und es ist ein Buch, das man sicherlich mehr als ein einziges Mal liest. Ganz besonders, wenn es sich um eine außergewöhnliche Ausgabe handelt, wie sie im Koppenrath Verlag erschienen ist. Der kleine Prinz gibt's dort nämlich als Schmuckausgabe und die ist unglaublich gelungen. Mit vielen wunderschönen Illustrationen und fantastischen Pop-Up-Elementen von Mina Lima, das Designstudio, das sich bereits für die ersten drei Harry Potter Schmuckausgaben verantwortlich zeichnete. Die Geschichte um den kleinen Prinzen ist nun ein wahres Kunstwerk geworden. Auf jeder Seite lassen sich neue Details entdecken. Die liebevolle und detailreiche Gestaltung ist ein absoluter Hingucker, wie zum Beispiel die erblühende Rose oder der ausklappbare Planet. Insgesamt ein traumhaft schönes Buch, das mit seinen zeitlosen Botschaften nach wie vor berührt. Mit Stolz und Vorurteil von Jane Austen ist ein weiterer Klassiker in ungewohntem Gewand im Knesebeck Verlag erschienen, und zwar als Graphic Novel. Hier wird die Geschichte vom kühlen, stolzen Mr. Darcy und der scharfsinnigen, unabhängigen und wortgewandten Elizabeth Bennet erzählt. Eigentlich passen die beiden ja gar nicht zusammen. Oder etwa doch? Nacherzählt wird die Geschichte von Anna Opel. Die Illustrationen stammen von Elias Lennekuh. Entstanden ist eine tolle 140 Seiten lange Graphic Novel, die den Leser in die Welt des beginnenden 19. Jahrhunderts entführt, in der Intrigen und gesellschaftliche Zwänge allgegenwärtig waren. Die Arbeit von Autorin und Illustrator ist absolut überzeugend, eine wirklich charmante Adaption des Klassikers. Die Schmuckausgabe von Der kleine Prinz ist aus dem Koppenrath Verlag. Die Graphic Novel Stolz und Vorurteil ist aus dem Knesebeck Verlag. Die Titel sind für 36 bzw. für 25 € im Handel erhältlich.
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20: Ich bin Helen Martin. Gesundheitsminister Linnemann will die Pflege in Deutschland grundlegend umbauen. Das hat er der Frankfurter Allgemeinen Zeitung gesagt. Eine Expertenkommission soll deshalb Vorschläge für eine große Reform machen. Zoe Tassovali hat die Einzelheiten.
21: Die Reform soll dann schon im kommenden Jahr greifen. Gleichzeitig drängt aber ein akutes Geldproblem. Der Pflegeversicherung fehlen im kommenden Jahr voraussichtlich 8 Milliarden Euro. Deshalb arbeitet die Koalition bereits an einem ersten Reformpaket. Es soll die Ausgaben bremsen und mehr Geld ins System bringen, möglichst ohne die Beiträge für alle anzuheben.
20: 25 Jahre ist es heute her, dass in den USA 4 Passagierflugzeuge von islamistischen Terroristen entführt wurden. 2 flogen ins World Trade Center in New York, 1 ins Pentagon und 1 stürzte im US-Bundesstaat Pennsylvania ab. Fast 3000 Menschen kamen ums Leben. Zum Jahrestag der Anschläge hat es mehrere Gedenkveranstaltungen gegeben. Die Zentrale war in New York, dort wurden unter anderem die Namen aller Opfer vorgelesen und es gab mehrere Schweigeminuten. Die Vereinigten Arabischen Emirate wollen 10 Milliarden Euro in Bayern investieren. Das Abkommen hat Ministerpräsident

0: Denn Söder nach einem Treffen mit dem emiratischen Präsidenten Muhammad bin Zayed in München bekannt gegeben. Das Geld soll unter anderem in Luft- und Raumfahrt, künstliche Intelligenz und Verteidigung fließen. Müssen die Zelte auf dem Münchner Oktoberfest künftig EU-weit ausgeschrieben werden? Darum geht's gerade in einem Prozess am Bayerischen Obersten Landesgericht. Es gibt zwar noch kein Urteil, aber die Richter haben durchblicken lassen, dass die Stadt München die Standplätze auch in Zukunft weiter nach eigenen Regeln vergeben darf. Die endgültige Entscheidung soll am 16. Oktober fallen.
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2: Mit Julia Krause. Bei einem runden Tisch haben sich die Beteiligten in dieser Woche über den geplanten Windpark in der Nähe des Wildparks in Mehlmeißel ausgetauscht. Viele Bürgerinnen und Bürger sind gegen das Projekt. Auch Mehlmeißels Bürgermeister Franz Tauber und der Bayreuther Landrat Florian Wiedemann haben deutlich gemacht, sie sehen die Windparkpläne wegen der Bedeutung der Region für Natur und Tourismus kritisch. Das Vorranggebiet für die Windräder wurde inzwischen reduziert von 144 auf 92 Hektar. Tirschenreuths Landrat Hubert Schicker hat sich offen für weitere Gespräche gezeigt und will die Planungen auf oberpfälzischer Seite nochmal prüfen lassen. Geboren wurde sie in Oelsnitz im Vogtland. Mittlerweile ist sie in ganz Deutschland, Österreich und der Schweiz als Musikerin, Moderatorin und Buchautorin bekannt. Stefanie Hertel steht seit 40 Jahren auf der Bühne. In Rehau zeigt ab heute auch eine Ausstellung wichtige Meilensteine ihrer Karriere. Zur Eröffnung um 19 Uhr wird Stefanie Hertel selbst vor Ort sein und den Abend musikalisch begleiten, schreibt die Stadt Rehau in einer Mitteilung. 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
3: Sonne und immer flachere Wolken begleiten uns bis zum Abend in Hochfranken und das bei höchstens nahe 20 Grad. In der Nacht sehen wir häufiger die Sterne, es kühlt auf rund 9 Grad ab. Morgen haben wir auch Sonne und zwischendurch Wolken bei etwa 20 Grad. Am Sonntag ist es dann ungemütlicher, windiger mit mehr Wolken als Sonne und auch einigen Schauern bei höchstens 19 Grad. Die neue Woche beginnt zum letzten Ferientag aber schon wieder mit mehr Sonne. Die Temperaturen sind ähnlich gelagert. Aus der Radio Euroherz Wetterredaktion Christian König.
2: Wir schauen auf den Feierabendverkehr kurz nach 5 an diesem Freitagnachmittag. B173 Richtung Hof zwischen Plauen-Ost und Plauen, hier dichter Verkehr. Das gilt auch für den Abschnitt der B173 zwischen Schwarzenbach am Wald und Naila. Plant hier 5 bis 10 Minuten mehr Zeit ein und kommt gut und sicher an. 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Da ist uns noch eine Lasermessung in Münchberg gemeldet in der Sparnecker Straße stadteinwärts. Habt ihr auch noch was? Dann gebt gerne durch 09281 880 880.
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1: 11. September 1986. Human League sind in den Charts mit Human. Mitte der 80er steht eine britische Synthpop-Band kurz vor dem Aus. Human League. Ihre großen Hits wie Don't You Want Me liegen Jahre zurück. Das Nachfolgealbum enttäuscht. Die Luft ist komplett raus. Ihre Plattenfirma trifft daraufhin eine gewagte Entscheidung. Sie schickt die Band aus dem englischen Sheffield nach Amerika. Ausgerechnet nach Minneapolis zu den gefeierten R&B-Produzenten Jam & Lewis, die gerade Janet Jackson mit Control an die Weltspitze produziert haben. Zusammenarbeit läuft alles andere als reibungslos, denn zwei völlig unterschiedliche Welten prallen aufeinander. Immer wieder gibt es Streit über Sound, Songs und die kreative Kontrolle. Doch Jam & Lewis schreiben der Band ein Lied auf den Leib, das alles verändert. Human. Eine sanfte Ballade über Schwächen, Fehler und Vergebung. Die ungewohnte Mischung aus britischem New Wave und US-Soul zündet sofort.

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5: Mit Julia Krause. Wenn am Dienstag die Schule wieder beginnt, haben die neu eingeschulten Kinder zum ersten Mal ein Recht auf Ganztagsbetreuung. Jedes Jahr kommt ein weiterer Jahrgang dazu. Die Kommunen haben deshalb die Betreuung neu aufstellen und neue Räume finden müssen. Die Stadt Rehau lässt dafür die frühere Berufsschule am Schulzentrum sanieren. Zum Schulstart kann es allerdings noch nicht losgehen, da sich die Arbeiten verzögern. Bürgermeister Michael Abraham.
6: Wir sind zum Schluss gekommen, dass ein Umzug im laufenden Schulbetrieb nicht sinnvoll ist, weshalb wir nun als neuen Termin nach den Herbstferien den 9. November ausgewählt haben. Bis dahin sind dann auch die Außenanlagen fertig, sodass die Ganztagesbetreuung ordentlich in Betrieb genommen werden kann.
5: So lange läuft die Ganztagsbetreuung in Rehau erstmal weiter wie bisher ab, an den Schulen direkt. Wer am Hofer-Sana-Klinikum eine neue Hüfte bekommen hat, ist höchstwahrscheinlich bei Professor Dr. Matthias Schürmann gewesen. Gut 25 Jahre war er dort im Einsatz. Schon bald wechselt er nach Naila. Ab Oktober verstärkt er die Chirurgie am dortigen Standort der Kliniken Hochfranken, heißt es in einer Mitteilung. Professor Dr. Schürmann hat jahrelange Erfahrung mit Gelenkersatzoperationen. Ein weiterer Schwerpunkt ist die Wirbelsäulenchirurgie. Außerdem hat er das Traumanetz Netzwerk Oberfranken gegründet. Auch ambulante Sprechstunden bietet er für die Patienten an. Bislang läuft die Saison in der Fußball-Bayernliga sehr gut für die Spielvereinigung Bayernhof. Auch das Heimspiel gegen den FSV Stadeln am vergangenen Wochenende hat die Mannschaft für sich entschieden. In der Tabelle stehen die Hofer Bayern aktuell auf Platz 5. Das Auswärtsspiel heute dürfte wieder herausfordernder werden. Für Bayernhof geht's in die Oberpfalz zum Tabellenzweiten DJK Gebenbach. Anpfiff ist um 19 Uhr. Die selber Wölfe haben noch genau eine Woche bis zum Start der Hauptrunde in der neuen Eishockey-Oberliga-Saison. An diesem Wochenende stehen für die Mannschaft noch zwei Vorbereitungsspiele an. Heute geht's zum Kooperationspartner Wild Lions Amberg. Erstes Bulli ist um 20 Uhr.
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5: 25 Jahre ist es heute her, dass in den USA 4 Passagierflugzeuge von islamistischen Terroristen entführt wurden. 2 flogen ins World Trade Center in New York, 1 ins Pentagon und 1 stürzte im US-Bundesstaat Pennsylvania ab. Zum Jahrestag der Anschläge hat es mehrere Gedenkveranstaltungen gegeben. Gesundheitsminister Linnemann will die Pflege in Deutschland grundlegend umbauen. Eine Expertenkommission soll deshalb Vorschläge für eine große Reform machen. 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
2: Bis zum Abend bleibt es bei Sonnenschein und harmlosen Wolken in Hochfranken und das bei meist knapp unter 20 Grad. Über Nacht sehen wir öfter die Sterne, es kühlt auf 9 Grad ab. Auch morgen wechseln Sonne und harmlose Wolken bei etwa 20 Grad. Der Sonntag bringt uns dann mit auffrischendem Wind allerdings häufiger Wolken und dann im Laufe des Tages auch mehr Schauer bei höchstens 19 Grad. Die Woche beginnt zum letzten Ferientag dann wieder freundlicher bei ähnlichen Temperaturen und der Schulstart bringt dann auch teils Sonne und es wird wieder ein bisschen wärmer. Aus der Radio Euroherz, Wetterredaktion Christian König.
0: Kurz nach 5:30, das ist der Euroherz Verkehrsservice am Freitagnachmittag und es schaut relativ gut aus. Ich habe nur eine Meldung für euch von der B173 Richtung Hof zwischen Plauen Ost und Plauen. Hier dichter Verkehr, plant ungefähr 5 Minuten mehr Zeit ein. Ein Blitzer steht noch in der Region, das ist eine Lasermessung in Münchberg in der Sparnecker Straße stadteinwärts. Und falls ihr auch noch was für uns habt, dann gebt gerne Bescheid. Geht per Telefon oder per WhatsApp-Text oder Sprachnachricht. Alles an die 09 281 880 880. Danke und kommt gut und sicher in den Freitagfeierabend.
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0: Julia und Tobi sind hier aus Radio Euroherz am Morgen.
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10: Ich bin Helen Martin. Am Dienstag geht für rund 1,8 Millionen Schülerinnen und Schüler in Bayern die Schule wieder los. Neu sind in diesem Schuljahr zusätzliche Prüfungsformate. Kultusministerin Stolz.
11: Man kann sich das in Deutsch so vorstellen, dass bei einer Schulaufgabe schon mal ein Zwischenergebnis eingereicht wird. Man bekommt ein Feedback und überarbeitet dann nochmal aufgrund des Feedbacks. Und dann werden eben beide Teile auch bewertet. Also insbesondere auch die Frage, wie bin ich mit diesem Feedback umgegangen?
10: Obwohl die Lage bei den Lehrkräften angespannt bleibt, soll der Unterricht laut Stolz stabil gesichert sein. Mehr Wohnungen, bezahlbare Mieten und Immobilien. Das ist das Ziel von Bund und Ländern. Die wollen dazu das Bauen in Deutschland einfacher und günstiger machen. Zum Beispiel sollen bestimmte Standards und Vorschriften überprüft werden. Die Bauminister der Länder haben bei der Konferenz mit Bundesbauministerin Huberts aber auch kritisiert, dass das Wohngeld gekürzt werden soll. Dadurch könnten über 380.000 Haushalte aus dem Wohngeldbezug fallen. Fast 3000 Menschen sind bei den islamistischen Terroranschlägen am 11. September 2001 ums Leben gekommen. Heute, zum 25. Jahrestag, wurde auf mehreren Veranstaltungen der Opfer gedacht. Am Ground Zero in New York haben Angehörige die Namen der Getöteten vorgelesen. Dazu gab es mehrere Schweigeminuten, die an die Einschläge der Flugzeuge und den Einsturz der Zwillingstürme erinnert haben. Zum ersten Mal wurde auch gesondert der Menschen gedacht, die später an den gesundheitlichen Folgen der Anschläge gestorben sind. Die Bundesregierung will ja die sogenannte Rente mit 63 abschaffen, doch dagegen gibt es viel Kritik, auch in den eigenen Reihen. Arbeitsministerin Baas hat diesen Plan heute im Bundestag verteidigt. Ohne eine Rentenreform würden höhere Beiträge und weniger Rente drohen, so die SPD-Politikerin. Wer heute schon 45 Jahre eingezahlt hat, soll laut Baas Vertrauensschutz bekommen. Und dann noch zum Fußball. Da startet heute der dritte Spieltag in der Bundesliga. Union Berlin empfängt Schalke. Anstoß ist um 20.30 Uhr. Und zum Tennis. Da ist Alexander Zverev im Halbfinale der US Open gefordert. Gegner ist der Russe Karen Khachanov. Los geht's um 21 Uhr deutscher Zeit.
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12: Mit Julia Krause. Bei einem runden Tisch haben sich die Beteiligten in dieser Woche über den geplanten Windpark in der Nähe des Wildparks in Mehlmeißel ausgetauscht. Viele Bürgerinnen und Bürger sind gegen das Projekt. Auch Mehlmeißels Bürgermeister Franz Tauber und der Bayreuther Landrat Florian Wiedemann haben deutlich gemacht, sie sehen die Windparkpläne wegen der Bedeutung der Region für Natur und Tourismus kritisch. Tirschenreuths Landrat Hubert Schicker hat sich offen für weitere Gespräche gezeigt und will die Planungen auf Oberpfälzischer Seite noch mal prüfen lassen. Nach der Prügelattacke gegen den Hofer Judoka Timo Cavelius meldet sich jetzt der Deutsche Judobund zu Wort. Nach einem

0: Einen Kampf in der Bundesliga hatte ein georgischer Gastkämpfer auf Cavelius eingeschlagen und ihm den Kiefer gebrochen. Auf Instagram erklärte der Georgier das später damit, dass sich Cavelius ihm gegenüber eher verletzend verhalten habe. Der Judobund sei fassungslos über dieses Statement und über die Zusprüche, die teilweise auch von angesehenen internationalen Judo-Stars kommen. Eine Relativierung oder gar Verteidigung dieser schwerwiegenden Körperverletzung sei für ihn nicht tolerierbar. 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
1: Die kommende Nacht wird sternenklar, die Frühwerte liegen um 8 Grad. Morgen am Samstag dann teilweise Sonnenschein, teilweise Wolken bei 18 bis 21 Grad. Ganz ähnlich sieht es, was die Temperaturen angeht, auch am Sonntag aus. Da kann allerdings ein bisschen Regen dabei sein. Und am Montag wird es dann wieder freundlicher, an den Temperaturen ändert sich aber nicht viel. Auf der A9 in Richtung Berlin, bitte Vorsicht zwischen Dittersdorf und Triptis, da steht ein defektes Fahrzeug auf dem Standstreifen, und in Richtung Nürnberg zwischen Markt Schorgast und dem Dreieck Bayreuth-Kulmbach, 4 Kilometer Stau, da dauert es eine Viertelstunde länger. Geblitzt, genauer gesagt gelasert wird in Münchberg in der Spanecker Straße stadteinwärts, und wenn ihr sonst noch was habt, gebt Bescheid und schickt eine WhatsApp an die 09281 880 880.
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5: Mit Julia Krause. Guten Abend. Im Landkreis Wunsiedel sorgen die Pläne für ein großes Umspannwerk aktuell für Aufregung. In Mehlmeißel hat ein geplanter Windpark zuletzt Proteste ausgelöst. Den plant der Regierungsbezirk Oberpfalz ganz in der Nähe des Wildparks. Der Freie Wähler Landtagsabgeordnete für Wunsiedel und Kulmbach, Rainer Ludwig, hat die Beteiligten in dieser Woche an einen Tisch geholt. Mehlmeißels Bürgermeister Franz Tauber und der Bayreuther Landrat Florian Wiedemann haben dabei deutlich gemacht, sie sehen die Windparkpläne wegen der Bedeutung der Region für Natur und Tourismus kritisch. Das bayerische Wirtschaftsministerium verweist gleichzeitig auf die Bedeutung von Waldflächen für den Ausbau der Windenergie. Die geplante Fläche hat sich in der Zwischenzeit deutlich verkleinert. Das Vorranggebiet wurde von 144 auf 92 Hektar reduziert. Tirschenreuths Landrat Hubert Schicker hat sich offen für weitere Gespräche gezeigt. Er will die Planungen auf oberpfälzischer Seite nochmal prüfen lassen. Das Baustellenchaos in Hof löst sich allmählich auf. Der Fernwärmeausbau im Siegmundsgraben ist ja seit Ende Juli abgeschlossen. Jetzt die nächste gute Nachricht. Ihr habt wieder freie Fahrt auf der Ascher Straße. Dort war über ein Jahr lang Baustelle wegen Kanalarbeiten. Ein georgischer Gastkämpfer hat den Hofer Judoka Timo Cavelius in der Bundesliga krankenhausreif geprügelt und seinen Ausraster zuletzt gerechtfertigt. Darauf reagiert der Deutsche Judobund jetzt mit deutlichen Worten. Er sei fassungslos über das Statement des Georgiers und auch über die Zusprüche und Befürwortungen, die teilweise auch von angesehenen internationalen Judo-Stars kommen. Der Georgier hatte Cavelius ehrverletzendes Verhalten ihm gegenüber vorgeworfen, was das Fass zum Überlaufen gebracht haben soll. Der Deutsche Judobund stellt klar, eine Relativierung oder gar Verteidigung dieser schwerwiegenden Körperverletzung sei für ihn nicht tolerierbar und mit den Grundprinzipien des Sports unvereinbar. Cavelius hatte sich durch die Attacke den Kiefer gebrochen. Er muss nun 10 bis 12 Wochen aussetzen und verpasst die WM.
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5: Am Dienstag geht für 1,8 Millionen Schülerinnen und Schüler in Bayern die Schule wieder los. Neu sind in diesem Schuljahr zusätzliche Prüfungsformate. Obwohl die Lage bei den Lehrkräften angespannt bleibt, soll der Unterricht laut Kultusministerin Anna Stolz stabil gesichert sein. Mehr Wohnungen, bezahlbare Mieten und Immobilien, das ist das Ziel von Bund und Ländern. Die wollen dazu das Bauen in Deutschland einfacher und günstiger machen. 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
6: Es geht rein in eine teilweise sternenklare Nacht. Temperaturen um die 8 Grad gibt's dazu. Morgen dann Sonnenschein, zeitweise Wolken und 18 bis 21 Grad. Die gibt's auch am Sonntag. Da kann allerdings Regen mit dabei sein und es weht ein kräftiger Wind. Der Montag wird dann wieder freundlicher bei ähnlichen Temperaturen. Auf der A9 in Richtung Berlin zwischen Dittersdorf und Triptis steht ein Pannenfahrzeug auf dem Standstreifen und auf der A9 in Richtung Nürnberg zwischen Markt Schagast und dem Dreieck Bayreuth-Kulmbach 4 Kilometer Stau, das dauert eine Viertelstunde länger. Geblitzt wird in Münchberg in der Spanecker Straße stadteinwärts. Genauer gesagt ist das eine Laserkontrolle.

0: Wenn ihr sonst noch was habt, gebt gern Bescheid und schickt uns eine WhatsApp an die 09281 880
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5: Ich bin Helen Martin. Die Bundesanwaltschaft hat 7 mutmaßliche Hamas-Mitglieder angeklagt. Sie sollen Waffen und Munition für einen Anschlag in Deutschland oder Österreich beschafft haben. Ziele sollten Israelis, Juden oder Israel-Unterstützer sein. Geplant war das Ganze offenbar rund um den 2. Jahrestag des Hamas-Überfalls auf Israel, also letztes Jahr. Die Verdächtigen sitzen teils seit Monaten in Untersuchungshaft. Deutschland muss mehr machen, um gegen Ungerechtigkeiten in der Gesellschaft vorzugehen. Zu diesem Schluss kommt der UN-Sonderberichterstatter Surya Deva. Der kritisiert vor allem die wirtschaftliche Ungleichheit, die insbesondere Frauen, Einwanderer, Geflüchtete oder auch Menschen mit Behinderung treffe. Deva fordert zum Beispiel mehr Geld für bezahlbare Kinderbetreuung, Frauenhäuser und für die Erneuerung veralteter Infrastruktur. Cash only, damit soll in Geschäften und Restaurants bald Schluss sein. Finanzminister Klingbeil will Unternehmen verpflichten, neben Bargeld auch mindestens eine digitale Bezahlmöglichkeit anzubieten. Sorita Sovali mit den Details.
6: Der Handelsverband sagt, gerade kleine Läden müssten Geräte anschaffen und Gebühren zahlen und hätten am Ende mehr Bürokratie. Ganz anders sehen das Fachleute vom Handelsforschungsinstitut Köln. Viele Kunden erwarten Kartenzahlungen inzwischen einfach. Trotzdem bleibe Bargeld gerade für ältere Menschen wichtig. Deshalb hält das Institut die Wahl zwischen beiden für sinnvoll.
5: Jetzt am Wochenende könnte es auf den Straßen in Bayern richtig voll werden, denn es ist das letzte Ferienwochenende. Der ADAC rechnet deshalb mit einem starken Rückreiseverkehr, vor allem auf den Routen aus dem Süden und von den Küsten her. Besonders viel Stau kann es demnach unter anderem auf der A3, der A8, der A9 und generell rund um München geben. Dazu kommt, dass auch in Baden-Württemberg die Ferien zu Ende gehen, plus noch die ganzen Wochenendausflügler. Fußballvereine sollen in Zukunft selbst mitzahlen, wenn ihre Spiele der Polizei besonders viel Arbeit machen. Der DFB will die Kosten für Hochrisikospiele künftig mindestens teilweise auf die Heimvereine abwälzen. DFB-Präsident Neuendorf ist eigentlich dagegen, weil aber Bremen und künftig auch das Saarland die Vereine bei Mehrkosten zur Kasse bitten, hat der DFB diesen Grundsatzbeschluss gefasst. Es ist jetzt 7:15.
7: Heute Nacht wird's sternenklar, die Temperaturen gehen runter auf Werte um die 8 Grad. Morgen am Samstag dann Sonnenschein, zeitweise Wolken und 18 bis 21 Grad. Der Sonntag bringt Wolken und Regen bei ähnlichen Temperaturen. Am Montag wird's dann wieder freundlicher, an den Temperaturen ändert sich aber nur wenig. Bitte Vorsicht, auf der A9 in Richtung Berlin zwischen Münchberg Nord und Hof West. Da hat es einen Unfall gegeben, die Unfallstelle ist noch nicht gesichert, die Standspur ist blockiert und in Richtung Nürnberg zwischen Markt Schorgast und dem Dreieck Bayreuth-Kulmbach momentan 3 Kilometer Stau, da dauert es 10 Minuten länger. Außerdem gibt es einen Blitzer in Münchberg in der Sparnecker Straße, da wird gelasert stadteinwärts und wenn ihr sonst noch was habt, gebt Bescheid und schickt uns eine WhatsApp an die 09281 880 880.
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Ich bin Helen Martin. Die Bundesanwaltschaft hat 7 mutmaßliche Hamas-Mitglieder angeklagt. Sie sollen Waffen und Munition für einen Anschlag in Deutschland oder Österreich beschafft haben. Ziele sollten Israelis, Juden oder Israel-Unterstützer sein. Geplant war das Ganze offenbar rund um den 2.

0: Sonderberichterstatter Surya Deva. Der kritisiert vor allem die wirtschaftliche Ungleichheit, die insbesondere Frauen, Einwanderer, Geflüchtete oder auch Menschen mit Behinderung treffe. Deva fordert zum Beispiel mehr Geld für bezahlbare Kinderbetreuung, Frauenhäuser und für die Erneuerung veralteter Infrastruktur. Das waren die Nachrichten um 5:30.
1: Heute Nacht habt ihr freie Sicht auf die Sterne. Die Temperaturen sinken auf Werte um die 8 Grad. Morgen am Samstag dann Sonnenschein, ein paar Wolken und 18 bis 21 Grad. Der Sonntag hat ähnliche Temperaturen, da gibt's dann allerdings mehr Wolken. Es weht ein kräftiger Wind und es kann auch immer mal wieder Regen dabei sein. Am Montag sieht's dann wieder freundlicher aus, bei ganz ähnlichen Temperaturen. Wir haben keine Störungsmeldungen mehr und auch nur einen Blitzer. In Münchberg in der Sparnecker Straße stadteinwärts wird gelasert. Wenn ihr sonst noch was habt, gebt gern Bescheid, schickt uns eine WhatsApp an die 09281 880 880.
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1: Ich bin Helen Martin. Jeder und jeder weiß wahrscheinlich, was er oder sie heute vor 25 Jahren gemacht hat. Denn es ist der Jahrestag der islamistischen Terroranschläge vom 11. September. Zu diesem Anlass gab es in den USA diverse Gedenkveranstaltungen, vor allem an den Orten, die damals angegriffen wurden. Am Ground Zero in New York zum Beispiel wurden die Namen aller fast 3000 Getöteten vorgelesen. Dazu gab es mehrere Schweigeminuten, die an die Einschläge der Flugzeuge und den Einsturz der Zwillingstürme des World Trade Centers erinnert haben. Noch in diesem Jahr will Bundesbildungsministerin Prien Vorschläge machen, wie Kinder und Jugendliche besser vor den Gefahren von Instagram, TikTok und Co. geschützt werden können. Heute hat die CDU-Politikerin den entsprechenden Abschlussbericht einer Kommission zu dem Thema entgegengenommen. Die Experten empfehlen zum Beispiel eine Mindestaltersgrenze von 13 Jahren oder auch Beschränkungen für einzelne Social-Media-Angebote, je nach Risiko. Nach dem AfD-Wahlsieg in Sachsen-Anhalt hat die Vorsitzende der israelitischen Kultusgemeinde München und Oberbayern, Charlotte Knobloch, eine Morddrohung bekommen. Sie hat deshalb ihre Teilnahme an einer Veranstaltung abgesagt. Ein Zeuge hatte die Drohung gestern auf einer Parkbank im Englischen Garten in München entdeckt. Da war auch konkret auf die AfD Bezug genommen worden. Der Staatsschutz ermittelt. Prinz Charles, der heutige König Charles, hat 1994 im Fernsehen live seine Untreue zugegeben. Kurz darauf hat Prinzessin Diana mit einem schulterfreien schwarzen Cocktailkleid geantwortet. Jetzt kommt genau dieses legendäre Rachekleid unter den Hammer. Das Auktionshaus Sotheby's schätzt den Wert auf bis zu $300.000. Die Auktion ist im Dezember in New York. Schauen wir noch zum Fußball. Da eröffnen Union Berlin und Schalke den dritten Spieltag in der Bundesliga. Anpfiff ist um 20.30 Uhr. Und zum Tennis. Da will sich Alexander Zverev ab 21 Uhr unserer Zeit ins Finale der US Open spielen. Pia Wegner berichtet.
2: Im Halbfinale wartet der Russe Karen Khachanov. Gegen den hat Zverev 6 der bisherigen 9 Duelle gewinnen können. Und einen dieser Siege holte er 2021 in Tokio. Da gewann Zverev das Olympiafinale und holte Gold. Nach dem Aus von Titelverteidiger Carlos Alcaraz gilt er jetzt als großer Favorit auf den Titel in New York.
1: Es ist jetzt kurz nach 8.
3: Es geht rein in eine sternenklare Nacht mit Werten um die 8 Grad. Morgen dann Sonnenschein, zeitweise Wolken. Am Sonntag Wolken, Wind, teilweise Regen. Und am Montag dann wieder freundlicher. Das alles bei 18 bis 21 Grad. Es ist ein ganz ruhiger Freitagabend. Wir haben keine Störungsmeldungen, wir haben auch keine Blitzer mehr. Gute Fahrt. Und wenn ihr noch was wisst, gebt Bescheid mit einer WhatsApp an die 09281 880 880.
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1: Ich bin Helen Martin. Jeder und jeder weiß wahrscheinlich, was er oder sie heute vor 25 Jahren gemacht hat. Denn es ist der Jahrestag der islamistischen Terroranschläge vom 11. September. Zu diesem Anlass gab es in den USA diverse Gedenkveranstaltungen, vor allem an den Orten, die damals angegriffen wurden. Am Ground Zero in New York zum Beispiel wurden die Namen aller fast 3000 Getöteten vorgelesen. Dazu gab es mehrere Schweigeminuten, die an die Einschläge der Flugzeuge und den Einsturz der Zwillingstürme des World Trade Centers erinnert haben. Noch in diesem Jahr will Bundesbildungsministerin Prien Vorschläge machen, wie Kinder und Jugendliche besser vor den Gefahren von Instagram, TikTok und Co. geschützt werden können. Heute hat die CDU-Politikerin den entsprechenden Abschlussbericht einer Kommission zu dem Thema entgegengenommen. Die Experten empfehlen zum Beispiel eine Mindestaltersgrenze von 13 Jahren oder auch Beschränkungen für einzelne Social-Media-Angebote, je nach Risiko. Das waren die Nachrichten um 5:30.
2: Die kommende Nacht wird teilweise sternenklar mit Frühwerten um die 8 Grad. Morgen dann Sonnenschein, zeitweise Wolken, 18 bis 21 Grad gibt's dazu. Die wird's auch am Sonntag geben, dann allerdings mit mehr Wind, mehr Wolken und teilweise Regen. Am Montag wird's dann wieder freundlicher. Alles ruhig auf den Straßen, wir haben weder Störungsmeldungen noch haben wir Blitzer. Gute Fahrt.
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1: Ich bin Helen Martin. Ohne Rentenreform drohen höhere Beiträge und gekürzte Renten. Davor hat Arbeitsministerin Baas im Bundestag gewarnt. Wer nach 45 Jahren abschlagsfrei in Rente gehen will, soll trotz der Reform Vertrauensschutz bekommen. Die Union steht hinter dem Plan. Kritik kommt von AfD, Grünen und Linken und sogar aus der eigenen Koalition. Heute ist der 25. Jahrestag der Terroranschläge vom 11. September 2001. Deshalb gab es in den USA diverse Gedenkveranstaltungen, vor allem an den Orten, die damals angegriffen wurden, als islamistische Terroristen 4 Flugzeuge entführt hatten. Tina Eck berichtet aus den USA.
2: Präsident Trump sprach bei einer Gedenkveranstaltung am Pentagon. Man müsse im Terrorkampf stark und entschlossen bleiben, sagte er. An Ground Zero in New York war Trump mit seiner politischen Rede nicht willkommen. Dort gab es Schweigeminuten, Musik, Gesang, Glockenläuten und das traurige Verlesen der Namen tausender Opfer.
1: Die Vereinigten Arabischen Emirate wollen 10 Milliarden Euro in Bayern investieren. Das Abkommen hat Ministerpräsident Söder nach einem Treffen mit dem emiratischen Präsidenten Muhammad bin Zayed in München bekannt gegeben. Das Geld soll unter anderem in Luft- und Raumfahrt, künstliche Intelligenz und Verteidigung fließen. In letzter Zeit hat es mehrere Hackervorfälle mit künstlicher Intelligenz gegeben. Jetzt hat die EU die verantwortlichen Unternehmen aufgefordert, ihre Modelle unter Kontrolle zu bekommen. Ein Sprecher hat gesagt, es sei höchste Zeit, dass die Anbieter ihren Laden in Ordnung bringen. Bei einem der Vorfälle war Technologie des Anbieters OpenAI ohne menschliche Aufsicht in die Plattform Hugging Face eingedrungen. Bei einem anderen Vorfall hatten sich KI-Agenten geweigert, Anweisungen zu befolgen und eine deutsche Programmierwebsite übernommen. Und dann schauen wir noch zur zweiten Fußball-Bundesliga. Da bleibt der 1. FC Nürnberg weiter ungeschlagen. Daheim hat der Club 2:1 gegen Hannover gewonnen. Somit hat das Team von Miro Klose wieder vorübergehend die Tabellenführung übernommen. Und auch Darmstadt und Bielefeld haben sich 2:1 getrennt. Es ist jetzt 9:15. Nachts ist es höchstens leicht bewölkt, teilweise wird es neblig. Das Ganze bei Tiefstwerten zwischen 11 und 4 Grad. Morgen wechseln sich Sonne und harmlose Wolken ab. Vor allem im Süden gibt es strahlenden Sonnenschein bei 19 bis 25 Grad. Am Sonntag sind dann wieder mehr Wolken unterwegs, dann kann es auch wieder regnen und gewittern. Da haben wir einmal die A7 Füssenreuth Richtung Ulm zwischen Föhringen und den Dreieck Hittistetten. 4 Kilometer Stau, 20 Minuten dauert es da länger. A8 München Richtung Stuttgart, zwischen Adelsried und Zusmarshausen, 4 Kilometer Stau, macht ebenfalls einen Plus von 20 Minuten. Und noch die A96 München Richtung Lindau, zwischen Greifenberg und Schöffelding, 6 Kilometer Stau. Hier dauert es nochmal eine Viertelstunde länger. Eine gute Fahrt.
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4: Ich bin Helen Martin. Ohne Rentenreform drohen höhere Beiträge und gekürzte Renten. Davor hat Arbeitsministerin Baas im Bundestag gewarnt. Wer nach 45 Jahren abschlagsfrei in Rente gehen will, soll trotz der Reform Vertrauensschutz bekommen. Die Union steht hinter dem Plan. Kritik kommt von AfD, Grünen und Linken und sogar aus der eigenen Koalition. Heute ist der 25. Jahrestag der Terroranschläge vom 11. September 2001. Deshalb gab es in den USA diverse Gedenkveranstaltungen, vor allem an den Orten, die damals angegriffen wurden, als islamistische Terroristen 4 Flugzeuge entführt hatten. Tina Eck berichtet aus den USA.
5: Präsident Trump sprach bei einer Gedenkveranstaltung am Pentagon. Man müsse im Terrorkampf stark und entschlossen bleiben, sagte er. An Ground Zero in New York war Trump mit seiner politischen Rede nicht willkommen. Dort gab es Schweigeminuten, Musik, Gesang, Glockenläuten und das traurige Verlesen der Namen tausender Opfer.
4: Das waren die Nachrichten um 9:30. Nachts ist es höchstens leicht bewölkt, teilweise wird es neblig. Das Ganze bei Tiefstwerten zwischen 11 und 4 Grad. Morgen wechseln sich Sonne und harmlose Wolken ab. Vor allem im Süden gibt es strahlenden Sonnenschein bei 19 bis 25 Grad. Am Sonntag sind dann wieder mehr Wolken unterwegs, dann kann es auch wieder regnen und gewittern.
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1: Ich bin Gregor Jose Moser.
2: Jeder und jede weiß wahrscheinlich, was er oder sie heute vor 25 Jahren gemacht hat, zumindest wenn man da schon alt genug war. Denn es ist der Jahrestag der islamistischen Terroranschläge vom 11. September 2001. Zu diesem Anlass gab es in den USA diverse Gedenkveranstaltungen, vor allem an den Orten, die damals angegriffen wurden. Am Ground Zero in New York zum Beispiel wurden die Namen aller fast 3000 Getöteten vorgelesen. Nicht gerade gerecht geht es in Deutschland zu, das zeigt eine Studie der Vereinten Nationen. Da heißt es, dass vor allem Frauen, Kinder, Ostdeutsche, Einwanderer und Menschen mit Behinderungen benachteiligt sind. Mehr dazu von Tanja Wagner.
3: Die Einkommens- und Vermögensungleichheit in Deutschland hat

0: Seit den 2010er Jahren deutlich zugenommen, heißt es in dem Bericht. Frauen beispielsweise verdienen hierzulande durchschnittlich 16% weniger als Männer. Deutschland müsse mehr Geld in die Kinderbetreuung stecken und die veraltete Infrastruktur erneuern. Dafür sollten Reiche etwa über die Erbschaftssteuer stärker eingebunden werden.
1: Mehr Wohnungen, bezahlbare Mieten und Immobilien, das ist das Ziel von Bund und Ländern. Die wollen dazu das Bauen in Deutschland einfacher und günstiger machen. Zum Beispiel sollen bestimmte Standards und Vorschriften überprüft werden. Die Bauminister der Länder haben bei der Konferenz mit Bundesbauministerin Huberts aber auch kritisiert, dass das Wohngeld gekürzt werden soll. Jetzt am Wochenende könnte es auf den Straßen in Bayern richtig voll werden, denn es ist das letzte Ferienwochenende. Der ADAC rechnet deshalb mit einem starken Rückreiseverkehr, vor allem auf den Routen aus dem Süden und von den Küsten her. Besonders viel Stau kann es demnach unter anderem auf der A3, der A8, der A9 und generell rund um München geben. Und dann schauen wir noch zur zweiten Fußball-Bundesliga. Da bleibt der 1. FC Nürnberg weiter ungeschlagen. Daheim hat der Klub 2:1 gegen Hannover gewonnen. Somit hat das Team von Miro Klose wieder vorübergehend die Tabellenführung übernommen. Und auch Darmstadt und Bielefeld haben sich 2:1 getrennt. Es ist jetzt 10:15. Es ist in der kommenden Nacht höchstens leicht bewölkt, teilweise wird's neblig, das Ganze bei Tiefstwerten zwischen 11 und 4 Grad. Morgen wechseln sich Sonne und harmlose Wolken ab, vor allem im Süden gibt strahlenden Sonnenschein bei 19 bis 25 Grad. Am Sonntag sind dann wieder mehr Wolken unterwegs, dann kann's auch wieder regnen und gewittern. Hallo auf die Straßen und Vorsicht bitte auf der A6 Heilbronn Richtung Nürnberg und auch in der Gegenrichtung zwischen Öhringen und Neuenstein bzw. zwischen Neuenstein und Öhringen ist die Richtungsfahrbahn komplett gesperrt jeweils wegen einer Unfallaufnahme. Ortskundige Autofahrer werden gebeten, das Gebiet weiträumig zu umfahren. Und wir bleiben da, A6 Heilbronn Richtung Nürnberg zwischen Kreuz Weinsberg und Öhringen, 10 Kilometer Stau, es dauert etwa 90 Minuten länger und die A6 Nürnberg Richtung Heilbronn Gegenrichtung wieder zwischen Kupferzell und Neuenstein, 3 Kilometer Stau, hier dauert es etwa eine Dreiviertelstunde länger. Allen unterwegs eine gute und vor allem sichere Fahrt.
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1: Ich bin Gregor Jose Moser. Jeder und jede weiß wahrscheinlich, was er oder sie heute vor 25 Jahren gemacht hat, zumindest wenn man da schon

0: Zu diesem Anlass gab es in den USA diverse Gedenkveranstaltungen, vor allem an den Orten, die damals angegriffen wurden. Am Ground Zero in New York zum Beispiel wurden die Namen aller fast 3000 Getöteten vorgelesen. Nicht gerade gerecht geht es in Deutschland zu, das zeigt eine Studie der Vereinten Nationen. Da heißt es, dass vor allem Frauen, Kinder, Ostdeutsche, Einwanderer und Menschen mit Behinderungen benachteiligt sind. Mehr dazu von Tanja Wagner.
1: Die Einkommens- und Vermögensungleichheit in Deutschland hat seit den 2010er Jahren deutlich zugenommen, heißt es in dem Bericht. Frauen beispielsweise verdienen hierzulande durchschnittlich 16% weniger als Männer. Deutschland müsse mehr Geld in die Kinderbetreuung stecken und die veraltete Infrastruktur erneuern. Dafür sollten Reiche etwa über die Erbschaftssteuer stärker eingebunden werden.
0: Das waren die Nachrichten um halb. Es ist in der kommenden Nacht höchstens leicht bewölkt, teilweise wird's neblig, das Ganze bei Tiefstwerten zwischen 11 und 4 Grad. Morgen wechseln sich Sonne und harmlose Wolken ab, vor allem im Süden gibt strahlenden Sonnenschein bei 19 bis 25 Grad. Am Sonntag sind dann wieder mehr Wolken unterwegs, dann kann's auch wieder regnen und gewittern.
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2: Ich bin Gregor Jusemoser. Wie gerecht ist Deutschland? Mit dieser Frage hat sich der Menschenrechtsrat der Vereinten Nationen beschäftigt. In dem Bericht kommt der zuständige UN-Sonderberichterstatter zum Ergebnis, dass die Ungerechtigkeit in Deutschland wächst, so seien Einkommen und Vermögen deutlich ungleichmäßiger verteilt als noch vor einigen Jahren. Das geht demnach

0: vor allem zu Lasten von Frauen, Kindern, Einwanderern und Menschen mit Behinderung. Ein Vorschlag des Menschenrechtsrats ist es, die Erbschaftssteuer anzuheben. Heute ist der 25. Jahrestag der Terroranschläge vom 11. September 2001. Deshalb gab es in den USA diverse Gedenkveranstaltungen, vor allem an den Orten, die damals angegriffen wurden, als islamistische Terroristen 4 Flugzeuge entführt hatten. Tina Eck berichtet aus den USA.
1: Präsident Trump sprach bei einer Gedenkveranstaltung am Pentagon. Man müsse im Terrorkampf stark und entschlossen bleiben, sagte er. An Ground Zero in New York war Trump mit seiner politischen Rede nicht willkommen. Dort gab es Schweigeminuten, Musik, Gesang, Glockenläuten und das traurige Verlesen der Namen tausender Opfer.
0: Ohne Rentenreform drohen höhere Beiträge und gekürzte Renten. Davor hat Arbeitsministerin Baas im Bundestag gewarnt. Wer nach 45 Jahren abschlagsfrei in Rente gehen will, soll trotz der Reform Vertrauensschutz bekommen. Die Union steht hinter dem Plan. Kritik kommt von AfD, Grünen, Linken und sogar aus der eigenen Koalition. Nach dem AfD-Wahlsieg in Sachsen-Anhalt hat die Vorsitzende der israelischen Kultusgemeinde München und Oberbayern, Charlotte Knobloch, eine Morddrohung bekommen. Sie hat deshalb ihre Teilnahme an einer Veranstaltung abgesagt. Ein Zeuge hatte die Drohung gestern auf einer Parkbank im Englischen Garten in München entdeckt. Da war auch konkret auf die AfD Bezug genommen worden. Der Staatsschutz ermittelt nun. Freitagabend heißt auch Fußball-Bundesliga. Zum Auftakt des 3. Spieltags hat Schalke bei Union Berlin mit 3:1 gewonnen. Es ist der erste Sieg seit der Rückkehr in die 1. Bundesliga. Und in Liga 2 hat Nürnberg Hannover daheim mit 2:1 geschlagen. Und auch Darmstadt schlug Bielefeld mit 2:1. Es ist jetzt 1:15. Es ist in der kommenden Nacht höchstens leicht bewölkt, teilweise wird's neblig, das Ganze bei Tiefstwerten zwischen 11 und 4 Grad. Morgen wechseln sich Sonne und harmlose Wolken ab, vor allem im Süden gibt strahlenden Sonnenschein bei 19 bis 25 Grad. Am Sonntag sind dann wieder mehr Wolken unterwegs, dann kann's auch wieder regnen und gewittern. Hallo auf die Straßen und Vorsicht bitte auf der A94 München Richtung Passau zwischen Lengdorf und Dorfen. Ein Unfall im Baustellenbereich, der Standstreifen ist hier blockiert. Dann die A6 Heilbronn Richtung Nürnberg, auch die Gegenrichtung Nürnberg Richtung Heilbronn. Zwischen Öhringen und Neuenstein, da ist jeweils die Richtungsfahrbahn gesperrt wegen einer Unfallaufnahme. Ortskundige Autofahrer werden gebeten, das Gebiet weiträumig zu umfahren. Auch Stau gibt es natürlich aktuell, A6 Heilbronn Richtung Nürnberg zwischen Kreuz Weinsberg und Öhringen, 6 Kilometer Stau, etwa eine Stunde dauert es hier länger, und die A6 Nürnberg Richtung Heilbronn zwischen Kupferzell und Neuenstein, 3 Kilometer Stau, auch hier dauert es gut eine Stunde länger. Allen unterwegs eine gute und vor allem sichere Fahrt.
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0: Vermögen deutlich ungleichmäßiger verteilt als noch vor einigen Jahren. Das geht demnach vor allem zulasten von Frauen, Kindern, Einwanderern und Menschen mit Behinderung. Ein Vorschlag des Menschenrechtsrats ist es, die Erbschaftssteuer anzuheben. Heute ist der 25. Jahrestag der Terroranschläge vom 11. September 2001. Deshalb gab es in den USA diverse Gedenkveranstaltungen, vor allem an den Orten, die damals angegriffen wurden, als islamistische Terroristen 4 Flugzeuge entführt hatten. Tina Eck berichtet aus den USA.
1: Präsident Trump sprach bei einer Gedenkveranstaltung am Pentagon. Man müsse im Terrorkampf stark und entschlossen bleiben, sagte er. An Ground Zero in New York war Trump mit seiner politischen Rede nicht willkommen. Dort gab es Schweigeminuten, Musik, Gesang, Glockenläuten und das traurige Verlesen der Namen tausender Opfer.
0: Das waren die Nachrichten um 5:30. Es ist in der kommenden Nacht höchstens leicht bewölkt, teilweise wird's neblig. Das Ganze bei Tiefstwerten zwischen 11 und 4 Grad. Morgen wechseln sich Sonne und harmlose Wolken ab. Vor allem im Süden gibt strahlenden Sonnenschein bei 19 bis 25 Grad. Am Sonntag sind dann wieder mehr Wolken unterwegs, dann kann es auch wieder regnen und gewittern.
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1: Ich bin Gregor Jose Moser. Die USA werden die fast 3000 Todesopfer niemals vergessen. Das hat US-Präsident Trump gesagt in einer Rede anlässlich des 25. Jahrestags der Terroranschläge vom 11. September 2001. Landesweit fanden zahlreiche Gedenkveranstaltungen statt. Trump war bei einer Veranstaltung im Pentagon in Washington, weil er dort eine politische Rede halten konnte und wollte. Bei der zentralen Gedenkveranstaltung in New York ist das nicht üblich. Deshalb hatte er seinen Vize Vance dorthin geschickt. Nicht gerade gerecht geht es in Deutschland zu, das zeigt eine Studie der Vereinten Nationen. Da heißt es, dass vor allem Frauen, Kinder, Ostdeutsche, Einwanderer und Menschen mit Behinderungen benachteiligt sind. Mehr dazu von Tanja Wagner.
2: Die Einkommens- und Vermögensungleichheit in Deutschland hat seit den 2010er Jahren deutlich zugenommen, heißt es in dem Bericht. Frauen beispielsweise verdienen hierzulande durchschnittlich 16% weniger als Männer. Deutschland müsse mehr Geld in die Kinderbetreuung stecken und die veraltete Infrastruktur erneuern. Dafür sollten Reiche etwa über die Erbschaftssteuer stärker eingebunden werden.
1: Wer im Laden, Restaurant oder beim Friseur bezahlen will, soll künftig immer die Wahl zwischen Bargeld und digitaler Zahlung haben. Bundesfinanzminister Klingbeil plant, dass Unternehmen zusätzlich zum Bargeld mindestens eine gängige Bezahlmöglichkeit per Karte, Handy oder Uhr anbieten müssen. Das soll auch für kleine Beträge gelten. Nächsten Dienstag geht in Bayern die Schule wieder los und Kultusministerin Stolz sagt, dass die Unterrichtsversorgung gesichert ist. Allerdings räumt die Freie Wählerministerin auch ein, dass die Situation insgesamt angespannt sei. Zum Schulstart gibt es 20.000 Schüler mehr als letztes Jahr.

0: dieses Schuljahr aber keine einzige neu geschaffene Lehrstelle. Hintergrund sind Sparmaßnahmen der Staatsregierung. Der dritte Spieltag in der Fußball-Bundesliga läuft. Im Freitagabendspiel hat Schalke bei Union Berlin mit 3:1 gewonnen. Es ist der erste Sieg seit der Rückkehr in die erste Bundesliga. Und in Liga 2 hat Nürnberg Hannover daheim mit 2:1 geschlagen. Und auch Darmstadt schlug Bielefeld mit 2:1. Es ist jetzt 12:15. Höchstens leicht bewölkt ist es aktuell, teilweise neblig, das Ganze bei Tiefstwerten in Bayern zwischen 11 und 4 Grad. Tagsüber wechseln sich Sonne und harmlose Wolken ab, vor allem im Süden gibt strahlenden Sonnenschein bei 19 bis 25 Grad. Am Sonntag sind dann wieder mehr Wolken unterwegs, dann kann es auch wieder regnen und gewittern. Hallo auf die Straßen und wir schauen auf die A6 Heilbronn Richtung Nürnberg. Zwischen Bretzfeld und Öhringen 6 Kilometer Stau. Es dauert hier etwa eine halbe Stunde länger. Hintergrund ist ein Unfall, der beide Fahrtrichtungen betrifft. Die Richtungsfahrbahn kann hier noch gesperrt sein. Ortskundige Autofahrer sollten im besten Fall das Gebiet weiträumig umfahren. Allen unterwegs eine gute und vor allem sichere Fahrt.
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1: Ich bin Gregor Jose Moser. Die USA werden die fast 3000 Todesopfer niemals vergessen. Das hat US-Präsident Trump gesagt in einer Rede anlässlich des 25. Jahrestags der Terroranschläge vom 11. September 2001. Landesweit fanden zahlreiche Gedenkveranstaltungen statt. Trump war bei einer Veranstaltung im Pentagon in Washington, weil er dort eine politische Rede halten konnte und wollte. Bei der zentralen Gedenkveranstaltung in New York ist das nicht üblich. Deshalb hatte er seinen Vize Vance dorthin geschickt. Nicht gerade gerecht geht es in Deutschland zu, das zeigt eine Studie der Vereinten Nationen. Da heißt es, dass vor allem Frauen, Kinder, Ostdeutsche, Einwanderer und Menschen mit Behinderungen benachteiligt sind. Mehr dazu von Tanja Wagner.
2: Die Einkommens- und Vermögensungleichheit in Deutschland hat seit den 2010er Jahren deutlich zugenommen, heißt es in dem Bericht. Frauen beispielsweise verdienen hierzulande durchschnittlich 16% weniger als Männer. Deutschland müsse mehr Geld in die Kinderbetreuung stecken und die veraltete Infrastruktur erneuern. Dafür sollten Reiche etwa über die Erbschaftssteuer stärker eingebunden werden.
1: Das waren die Nachrichten um halb. Höchstens leicht bewölkt ist es aktuell, teilweise neblig, das Ganze bei Tiefstwerten in Bayern zwischen 11 und 4 Grad. Tagsüber wechseln sich Sonne und harmlose Wolken ab, vor allem im Süden gibt es strahlenden Sonnenschein bei 19 bis 25 Grad. Am Sonntag sind dann wieder mehr Wolken unterwegs, dann kann es auch wieder regnen und gewittern.
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1: Ich bin Gregor Jusse Moser. Cash only. Damit soll in Geschäften und Restaurants bald Schluss sein. Finanzminister Klingbeil will Unternehmen verpflichten, neben Bargeld auch mindestens eine digitale Bezahlmöglichkeit anzubieten. Zoe Tassovali mit den Details.
2: Der Handelsverband sagt, gerade kleine Läden müssten Geräte anschaffen und Gebühren zahlen und hätten am Ende mehr Bürokratie. Ganz anders sehen das Fachleute vom Handelsforschungsinstitut Köln. Viele Kunden erwarten Kartenzahlungen inzwischen einfach. Trotzdem bleibe Bargeld gerade für ältere Menschen wichtig. Deshalb hält das Institut die Wahl zwischen beidem für sinnvoll.
1: Mehr Wohnungen, bezahlbare Mieten und Immobilien, das ist das Ziel von Bund und Ländern. Die wollen dazu das Bauen in Deutschland einfacher und günstiger machen. Zum Beispiel sollen bestimmte Standards und Vorschriften überprüft werden. Die Bauminister der Länder haben bei der Konferenz mit Bundesbauministerin Huberts aber auch kritisiert, dass das Wohngeld gekürzt werden soll. Wie gerecht ist Deutschland? Mit dieser Frage hat sich der Menschenrechtsrat der Vereinten Nationen beschäftigt. In dem Bericht kommt der zuständige UN-Sonderberichterstatter zum Ergebnis, dass die Ungerechtigkeit in Deutschland wächst, so seien Einkommen und Vermögen deutlich ungleichmäßiger verteilt als noch vor einigen Jahren. Das geht demnach vor allem zulasten von Frauen, Kindern, Einwanderern und Menschen mit Behinderung. Ein Vorschlag des Menschenrechtsrats ist es, die Erbschaftssteuer anzuheben. Die Vereinigten Arabischen Emirate wollen 10 Milliarden Euro in Bayern investieren. Das Abkommen hat Ministerpräsident Söder nach einem Treffen mit dem emiratischen Präsidenten Mohammed bin Sajid in München bekannt gegeben. Das Geld soll unter anderem in Luft- und Raumfahrt, künstliche Intelligenz und Verteidigung fließen. Zum Sport. Tennisprofi Alexander Zverev hat zum zweiten Mal das Endspiel bei den US Open in New York erreicht. Der 29-Jährige gewann im Halbfinale gegen den Russen Karen Khachanov. Im Freitagabendspiel der Fußball-Bundesliga hat Schalke bei Union Berlin mit 3:1 gewonnen und in Liga 2 hat Nürnberg Hannover daheim mit 2:1 besiegt und auch Darmstadt schlug Bielefeld mit 2:1. Es ist jetzt 1:15. Höchstens leicht bewölkt ist es aktuell, teilweise neblig, das Ganze bei Tiefstwerten in Bayern zwischen 11 und 4 Grad. Tagsüber wechseln sich Sonne und harmlose Wolken ab, vor allem im Süden gibt es strahlenden Sonnenschein bei 19 bis 25 Grad. Am Sonntag sind dann wieder mehr Wolken unterwegs, dann kann es auch wieder regnen und gewittern. Hallo auf die Straßen und wir schauen auf die A6 Heilbronn Richtung Nürnberg. Zwischen Bretzfeld und Öhringen 2 Kilometer Stau, es dauert hier etwa eine Viertelstunde länger. Und die Gegenrichtung, die A6 Nürnberg Richtung Heilbronn zwischen Kupferzell und Neuenstein 2 Kilometer Stau, Wartezeit etwa 10 Minuten. Hintergrund ist in beiden Fällen ein Unfall. Und dann noch die A93 Hof Richtung Weiden, Ausfahrt Tiersheim. Achtung, Gefahr durch eine Ölspur. Der Verzögerungsstreifen ist hier blockiert. Wir haben hier eine gefährliche Situation in der Ausfahrt. Allen unterwegs eine gute und vor allem sichere Fahrt.

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1: Ich bin Gregor Jusse Moser. Cash only. Damit soll in Geschäften und Restaurants bald Schluss sein. Finanzminister Klingbeil will Unternehmen verpflichten, neben Bargeld auch mindestens eine digitale Bezahlmöglichkeit anzubieten. Zoe Tassovali mit den Details.
2: Der Handelsverband sagt, gerade kleine Läden müssten Geräte anschaffen und Gebühren zahlen und hätten am Ende mehr Bürokratie. Ganz anders sehen das Fachleute vom Handelsforschungsinstitut Köln. Viele Kunden erwarten Kartenzahlung inzwischen einfach. Trotzdem bleibe Bargeld gerade für ältere Menschen wichtig. Deshalb hält das Institut die Wahl zwischen beidem für sinnvoll.
1: Mehr Wohnungen, bezahlbare Mieten und Immobilien, das ist das Ziel von Bund und Ländern. Die wollen dazu das Bauen in Deutschland einfacher und günstiger machen. Zum Beispiel sollen bestimmte Standards und Vorschriften überprüft werden. Die Bauminister der Länder haben bei der Konferenz mit Bundesbauministerin Huberts aber auch kritisiert, dass das Wohngeld gekürzt werden soll. Das waren die Nachrichten um halb. Höchstens leicht bewölkt ist es aktuell, teilweise neblig, das Ganze bei Tiefstwerten in Bayern zwischen 11 und 4 Grad. Tagsüber wechseln sich Sonne und harmlose Wolken ab, vor allem im Süden gibt es strahlenden Sonnenschein bei 19 bis 25 Grad. Am Sonntag sind dann wieder mehr Wolken unterwegs, dann kann es auch wieder regnen und gewittern.
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1: Ich bin Gregor Jose Moser. An diesem Wochenende dürfte es voll werden auf den Straßen in Bayern und auch über den Freistaat hinaus. Wegen des Ferienendes, am Dienstag beginnt ja das neue Schuljahr, rechnet der ADAC mit jeder Menge Rückreiseverkehr. Und zwar besonders auf den Routen aus dem Süden und von den Küsten. Zu den am meisten staugefährdeten Autobahnen zählt der Verkehrsclub die A3, A8, A9, A95 und A96 sowie den Autobahnring um München, die A99. Bundesjustizministerin Hubich will Vermietern künftig stärker auf die Finger klopfen, wenn sie gegen die Mietpreisbremse verstoßen. Bisher müssen sie nur zu viel gezahlte Miete zurückzahlen, das reicht Hubich aber nicht. Eine Expertengruppe prüft jetzt mögliche Bußgelder. Außerdem will die SPD-Politikerin Schlupflöcher bei Kurzzeitvermietungen und möblierten Wohnungen schließen. Ein entsprechender Gesetzentwurf liegt schon im Bundestag. Kinotickets sind teuer geworden, umso mehr lohnt sich dieses Wochenende für Kinofans und Sparfüchse. Beim sogenannten Kinofest kann man viele Kinofilme für nur 5 Euro schauen. Mehr von Ronny Thorau.
2: Mehr als 700 Kinos in ganz Deutschland machen mit beim Kinofest. Teilweise mit Sondervorstellungen von Filmklassikern, Previews kommender Filme und extra bunten Aktionen drumherum. Auch wer große Sommerblockbuster wie die Odyssey oder den neuen Spider-Man-Film oder gehypte Horrorhits wie Obsession noch nicht gesehen hat, kann das jetzt für 5 Euro.
1: Wer im Laden, Restaurant oder beim Friseur bezahlen will, soll künftig immer die Wahl zwischen Bargeld und digitaler Zahlung haben. Bundesfinanzminister Klingbeil plant, dass Unternehmen zusätzlich zum Bargeld mindestens eine gängige Bezahlmöglichkeit per Karte, Handy oder Uhr anbieten müssen. Das soll auch für kleine Beträge gelten. Zum Sport. Tennisprofi Alexander Zverev hat zum 2. Mal das Endspiel bei den US Open in New York erreicht. Der 29-Jährige gewann im Halbfinale gegen den Russen Karen Khachanov. Im Freitagabendspiel der Fußball-Bundesliga hat Schalke bei Union Berlin mit 3:1 gewonnen und in Liga 2 hat Nürnberg Hannover daheim mit 2:1 besiegt und auch Darmstadt schlug Bielefeld mit 2:1. Es ist jetzt 2:15. Höchstens leicht bewölkt ist es aktuell, teilweise neblig, das Ganze bei Tiefstwerten in Bayern zwischen 11 und 4 Grad. Tagsüber wechseln sich Sonne und harmlose Wolken ab, vor allem im Süden gibt es strahlenden Sonnenschein bei 19 bis 25 Grad. Am Sonntag sind dann wieder mehr Wolken unterwegs, dann kann es auch wieder regnen und gewittern. Hallo auf die Straßen und Vorsicht bitte weiterhin auf der A6 Heilbronn Richtung Nürnberg, in beiden Richtungen, also auch Nürnberg Richtung Heilbronn. Zwischen Öhringen und Neuenstein, da ist die Richtungsfahrbahn jeweils noch gesperrt nach einer Unfallaufnahme. Der Stau dürfte sich mittlerweile allerdings zum großen Teil zumindest erledigt haben. Allen unterwegs eine gute und vor allem sichere Fahrt.
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